0: und Borklo Kloster Ösede noch bis 6 Uhr gesperrt wegen Bauarbeiten. Die 40 Duisburg nach Essen ist gesperrt zwischen Mülheim, Winkhausen und dem Dreieck Essen aus den beiden Richtungen wegen Bauarbeiten, das Ganze bis zum kommenden Donnerstag. Und die A100 Wilmersdorf Richtung Neukölln ist zwischen Wechsstraße und dem Tunnel Innsbrucker Platz wegen Bauarbeiten gesperrt. Das war's, gute Fahrt.
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0: In dieser Nacht von MDR Thüringen mit Klaus Schröder-Grau und jetzt mit Paul Young, Love of the Common People. Kommen Sie gut durch mit uns.

0: McDonald, Mr. Rock and Roll. Ja, und wir haben einen neuen Bundestrainer. Sie haben es mitbekommen. Jürgen Klopp ist nun offiziell im Amt. Er hatte sich ja während der WM quasi selbst nominiert. Live im Fernsehen und wahrscheinlich in weiser Voraussicht, das, was der Julian Nagelsmann davor hatte, das war wohl in seinen Augen nicht gerade förderlich. Ja, nun ist das tatsächlich der Mann mit den Emotionen, die manchmal übers Ziel hinausschießen. Wir haben das ja auch mal bei den Bundesliga-Spielen gesehen, damals bei Borussia Dortmund. Ja, und wenn ihm da was nicht in den Kram passte, dann konnte der auch mal etwas pampig werden, der Jürgen Klopp. Gerade die Schiedsrichter haben das oft zu spüren bekommen und auch die lieben Kollegen aus den Sportabteilungen in den Sendern müssen aufpassen, ne? Wenn da eine dumme Frage kommt, ja, da kann Jürgen Klopp auch mal emotional werden. Mein Kollege Luca Benincasan hat mal die originellsten Sprüche und Interviews von Jürgen Klopp rausgeschnitten.
1: Wenn ich das jetzt alles sagen würde, was ich gerade über dich denke, dann wäre, glaube ich, Bushidos Liedtext ein feuchter Furz dagegen.
2: Es ist wie so oft im Leben. Wenn die Waschmaschine kaputt geht, ist am nächsten Tag der Trockner auch am Arsch.
1: Also ich, an Matthias Sammerstelle, würde jeden Morgen, bevor ich das Bayern-Trainingsgelände betrete, Gott danken, dass irgendjemand auf die Idee gekommen ist, mich da dazu zu nehmen.
3: Wie sagt man eigentlich in Ihrem Fall, Kopf hoch oder Klopp hoch?
4: Finde, ich habe die Probleme, Sie offensichtlich nicht, weil Sie können schon wieder Scherze machen.
5: Jürgen, was machst du hauptberuflich?
6: Ich bin Fußballprofi, zweite Liga. Und wir wollen in die erste Liga, so wie du, ins Samstagabendprogramm.
7: Ich hatte den Eindruck, dass Sie gegen Spielende zweimal das Gefühl hatten, Lewandowski sei elfmeterreif gefault worden.
8: Bela, nicht so Zeug fragen und nicht von auf die Art.
9: Rubbel die Katz, am Vorsichtplatz.
10: So, I'm a totally normal guy. I'm the normal one.
11: Sometimes one comes to the other.

wichtige Warnmeldung für die Autofahrer. Vorsicht bitte auf der B10 Stuttgart-Ulm zwischen Ebersbach an der Filz und Geislingen an der Steige. Kommt Ihnen ein Falschfahrer entgegen? Bitte äußerst rechts fahren, nicht überholen. Falschfahrer auf der B10 Stuttgart-Ulm zwischen Ebersbach an der Filz und Geislingen an der Steige. Vorsicht bitte in beiden Richtungen, äußerst rechts fahren. Wir melden, wenn die Gefahr vorüber ist.

Blondie, der Harry, ja. Ist mittlerweile auch nicht mehr blond. Ist auch in Ehren ergraut, sage ich mal, aber mit 81 ist das auch völlig in Ordnung. Udo Lindenberg, ich glaube, der ist noch nicht grau. Der müsste noch seine gute alte Haarfarbe aus den 70ern haben. Oder er färbt ein bisschen nach, kann ja auch sein. Aber das wollen wir jetzt hier mal nicht spekulieren und vermuten. Er ist ja nach wie vor krank. Er musste jetzt seinen Auftritt in Calw absagen am kommenden Samstag. Da sollte ja der Panikpreis verliehen werden. Aber er hat ja eine Gastritis übel verschleppt. Und das macht ihm im Moment noch zu schaffen. Und seine Ärzte sagen, na, da gehen wir noch nicht auf die Bühne. Da bleiben wir noch ein bisschen zu Hause und schonen uns. Und somit ist Udo am kommenden Samstag bei der Verleihung des Panikpreises 2026 im Kloster Hiersau in Calw nicht dabei. Aber er hat gesagt, Mensch, das tut mir so leid, ich wäre so gerne dabei gewesen, aber habt viel Spaß auch ohne mich. Bei uns ist auf jeden Fall zu hören, Udos Horizont.

0: Kurze halb drei. Hallo auf die Straßen, hier nochmal die Entwarnung für die B10 Stuttgart-Ulm, kein Falschfahrer mehr zwischen Ebersbach an der Vils und Geislingen an der Steige. A3 Nürnberg Richtung Passau zwischen dem Kreuz Altdorf und Oberülsbach, 3 Kilometer Stau wegen Bauarbeiten. Die A4 Kirchhammer Dreieck Erfurt ist zwischen Bad Hersfeld und Friedewald in beiden Richtungen wegen Brückenarbeiten bis Sonntagmorgen 5 Uhr gesperrt. Die A5 Karlsruhe Richtung Basel ist zwischen Offenburg und Lahr wegen Bauarbeiten noch bis 5 Uhr gesperrt. Die A8 München nach Stuttgart ist zwischen Stuttgart Flughafen Messe und Stuttgart Degerloch nach einem Unfall gesperrt. Die A33 Osnabrück Richtung Bielefeld ist zwischen Haderberg und Borglo Kloster Ösede noch bis 6 Uhr gesperrt wegen Bauarbeiten. Die A40 Duisburg-Essen ist zwischen Mülheim-Winkhausen und dem Dreieck Essen-Ost in beiden Richtungen wegen Bauarbeiten bis Donnerstag gesperrt. Und die A100 Wilmersdorf Richtung Neukölln ist zwischen Wechsstraße und dem Tunnel Innsbrucker Platz wegen Bauarbeiten gesperrt. Der Verkehr wird über die Aus- und Einfahrt Innsbrucker Platz geführt. Das war's, allen unterwegs eine gute Fahrt. Kommen Sie gut an.
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0: Mit Klaus Schröder-Grau und jetzt mit einem wunderbaren Klassiker von Belinda Carlisle.

0: Das war Alvaro Soler und La Cintura. In der ARD Hit nach 20 vor 3 haben wir es. Und jetzt eine Künstlerin, die in den 80er und 90er Jahren unglaublich viel Erfolg hatte, die Charts gestürmt hat, unter anderem mit The Power of Love, Jennifer Rush.
1: Es hat viele Türen geöffnet. Vielleicht Leute verstehen nicht, ich hatte das Glück, sehr erfolgreich schon in Deutschland gewesen zu sein. Ich hatte schon Destiny, 25 Lovers. Wir hatten schon in Deutschland unseren Erfolg, so it was nice. Danach natürlich durfte ich mit Elton John singen und Michael Bolton. Das hat schon Aufmerksamkeit gegeben und auch Placido Domingo und allen. So es war schon eine tolle Sache.
0: Ja, und vor einigen Wochen hat sie dann in der MDR-Talkshow Riverboat verraten, dass sie ein Comeback plant. Und da dürfen wir gespannt sein, was da noch von Jennifer Rush auf uns zukommt. Jetzt erst einmal ihr Riesenhit, The Power.

Folk und Country, ja, das waren die musikalischen Felder, auf denen sich Gordon Lightfoot ja auch tatsächlich leichtfüßig bewegte. Vor knapp 3 Jahren ist er mit 84 Jahren in Toronto gestorben. Gordon Lightfoot. Und jetzt eine Dame, die ist leider auch schon gestorben, aber sie ist nicht 84 geworden, sondern nur 62. Irene Cara. Und sie hatte eine kurze, aber dafür intensive Karriere mit Fame und mit Flashdance, What a Feeling. Hatte sie 2 Riesenerfolge. Beide Songs wurden mit einem Oscar ausgezeichnet. Jetzt Irene Cara in der ARD-Hitnacht mit Flashdance, What a Feeling.

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1: Die Nachrichten mit Frank Wörner. Guten Morgen. Die schweren Waldbrände im Südwesten Europas sind weiterhin nicht unter Kontrolle. In Spanien und Frankreich wüten heftige Feuer. Eins davon in der Nähe von Bordeaux ist fast so groß wie Paris. 110.000 Menschen wurden in Sicherheit gebracht. Janine Artest berichtet.
2: Betroffen sind mehrere Urlaubsorte südlich von Bordeaux, darunter Cap Ferret und Biscarrosse. Die Menschen wurden teilweise mit Booten abgeholt und in Notunterkünfte gebracht. In Spanien hat die Regierung wegen heftiger Waldbrände für die Umgebung der Hauptstadt Madrid und eine weitere Region einen Notstand von nationaler Tragweite ausgerufen. Dadurch steht mehr Geld für die Rettungs- und Löscharbeiten zur Verfügung. Sowohl in Frankreich als auch in Spanien herrschen laut den Behörden ungünstige Wetterbedingungen, die die Brandbekämpfung erschweren. Die EU hat Löschflugzeuge und Hubschrauber zur Unterstützung geschickt.
1: Bundeskanzler Merz hat seine Regierung umgebaut. Neuer Gesundheitsminister wird der frühere CDU-Generalsekretär Linnemann. Er übernimmt das Amt von Nina Wagen, die nach Thorsten Frei neue Kanzleramtsministerin wird. Es ist die erste Frau, die den Posten übernimmt. Merz kündigte noch weitere Veränderungen im Kabinett an. Welche genau will er in den nächsten Tagen bekannt geben? Und das ist auch noch Thema. US-Präsident Trump hat hohe Zölle gegen Mexiko angekündigt, wegen einer Durchfallwelle in den USA. US-Behörden haben die Erkrankungen in 9 Bundesstaaten auf einen Parasiten in Salat aus Mexiko zurückgeführt. Jürgen Klopp ist jetzt offiziell neuer Fußball-Bundestrainer. Ebenfalls im Führungsteam dabei ist Ex-Weltmeister Per Mertesacker als Sportgeschäftsführer. Die Bahnstrecke zwischen Essen und Gelsenkirchen ist gerade gesperrt, weil Schäden an einer Brücke entdeckt wurden. Deswegen fahren der RE2, der RE42 und die S2 jetzt anders. Wie lange, ist noch nicht klar. Bei den Finals in Hannover sind wieder in verschiedenen Sportarten deutsche Meister gekürt worden. Gewonnen haben oft Favoriten, zum Beispiel beim Schwimmen, berichtet Anne Hild, WDR Sport.
3: Lukas Mertens und Anna Elend zum Beispiel in ihren Disziplinen bei den extra für die Finals aufgelegten Lagenmeisterschaften. Anjuli Knesche hat sich nach ihren Siegen von 2022 bis 2024 den Titel als deutsche Meisterin im Stabhochsprung zurückgeholt. Und da hat sich auch gezeigt, die Menschen in Hannover nehmen die Veranstaltung weiterhin sehr gut an. Am Opernplatz gab es zwischenzeitlich wieder einen Einlassstopp, genauso im neuen Rathaus und auch die Schwimmhalle war ausverkauft.
1: Die Sportwettkämpfe in Hannover gehen noch bis morgen und das war WDR aktuell. Das Wetter in Nordrhein-Westfalen, in der Nacht ist es oft klar oder nur gering bewölkt und es wird recht frisch mit Tiefstwerten zwischen 15 und 8 Grad. Tagsüber gibt es erst viel Sonne, später kommen ein paar lockere Wolken dazu, es bleibt aber weitgehend trocken. Die Höchstwerte in Brilon 27 Grad, in Bocholt 28 und in Dormagen werden im Tagesverlauf bis zu 29 Grad erreicht. Die Zeit, es ist 3.03 Uhr.
4: Und hier ist der Verkehrsservice in der ARD-Hitnacht. A3 Nürnberg Richtung Passau. Die Autobahn ist zwischen dem Kreuz Altdorf und Oberülsbach. Nicht gesperrt, aber 2 Kilometer Stau haben wir da wegen Bauarbeiten. Die A4 Kirchhammer Dreieck Erfurt, die ist gesperrt zwischen Bad Hersfeld und Friedewald in beiden Richtungen. Das Ganze bis Sonntagmorgen um 5 Uhr. Die A5 Karlsruhe nach Basel ist zwischen Offenburg und Lahr wegen Bauarbeiten ebenfalls noch bis 5 Uhr gesperrt. Die A8 München Richtung Stuttgart ist zwischen Stuttgart Flughafen Messe und Stuttgart Degerloch nach einem Unfall gesperrt. Die A33 Osnabrück nach Bielefeld ist zwischen Haderberg und Borgloh Kloster Ösede noch bis 6 Uhr gesperrt wegen Bauarbeiten. Die 40 Duisburg nach Essen ist zwischen Mülheim-Winkhausen und dem Dreieck Essen-Ost gesperrt wegen Bauarbeiten in beiden Richtungen, das Ganze bis zum kommenden Donnerstag. Und die A100 Wilmersdorf Richtung Neukölln ist zwischen Wechsstraße und Tunnel Innsbrucker Platz wegen Bauarbeiten derzeit gesperrt. Das war's, gute Fahrt!
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4: Ich bin Klaus Schredergrau, Hallöchen!

wichtige Warnmeldung für die Autofahrer. Auf der A1 Lübeck-Fehmarn, Vorsicht bitte, zwischen Linsan und Oldenburg Süd kommt Ihnen ein Falschfahrer entgegen. Äußerst rechts fahren, nicht überholen. Falschfahrer auf der A1 Lübeck-Fehmarn zwischen Linsan und Oldenburg Süd. Äußerst rechts fahren, nicht überholen. Wir melden, wenn die Gefahr vorüber ist. Die ARD-Hitnacht live aus Erfurt vom Mitteldeutschen Rundfunk. Und wie kommt man kurzfristig an Kohle? Der eine sagt sich, ja, Mensch, räume ich mal schnell eine Sparkasse leer. Ungünstigerweise stehen da immer noch ein paar Jahre Knast drauf. Besser geht's eigentlich und legaler, wenn man mal Lotto spielt. Am Abend ist der Euro-Jackpot geknackt worden. 70 Millionen Euro waren drin. Ein Einzelner hat die richtigen Zahlen getippt und das Geld geht ins Land der frisch gebackenen Fußball-Weltmeister, nämlich nach Spanien. Da darf sich jetzt ein Mensch richtig tierisch freuen. Und im zweiten Rang, da gab's immerhin noch eine Dreiviertelmillion, 760.000 Euro, um genau zu sein. Und die gehen einmal nach Niedersachsen, nach Hessen und nach Nordrhein-Westfalen. Vielleicht haben Sie noch gar nicht nachgeguckt. Schauen Sie mal auf Ihren Schein, falls Sie mitgemacht haben. Und falls Sie Glück gehabt haben sollten, sagen wir Gratulation.

Heute Abend möchte er das Wembley Stadion in London mit seiner Musik füllen im Rahmen seiner Romantic Tour Bruno Mars. Und nicht nur heute Abend ist er dort auf der Bühne, sondern auch am kommenden Dienstag. Nach wie vor aufpassen bitte auf der A1 Lübeck-Fehmarn zwischen Lensahn und Oldenburg-Süd kommt Ihnen ein Falschfahrer entgegen. Äußerst rechts fahren, nicht überholen. Auf der A1 Lübeck-Fehmarn zwischen Lensahn und Oldenburg-Süd ist ein Falschfahrer unterwegs. Vorsicht bitte in beiden Richtungen.

0: Und damit haben wir es genau 3:30. Hier ist der Verkehrsservice in der ARD Hitnacht. Hier nochmal die Entwarnung für die A1 Lübeck-Fehmarn. Kein Falschfahrer mehr zwischen Lensahn und Oldenburg-Süd. Dann haben wir die A3 Nürnberg Richtung Passau. Zwischen dem Kreuz Altdorf und Oberülsbach 2 Kilometer Stau wegen Bauarbeiten. Die A4 Kirchheimer Dreieck Erfurt ist zwischen Bad Hersfeld und Friedewald in beiden Richtungen wegen Brückenarbeiten bis Sonntagmorgen 5 Uhr gesperrt. Die 5 Karlsruhe nach Basel ist zwischen Offenburg und Lahr wegen Bauarbeiten noch bis 5 Uhr gesperrt. Dann die A8 München nach Stuttgart ist zwischen Stuttgart Flughafen Messe und Stuttgart Degerloch nach einem Unfall gesperrt. Die 33 Osnabrück nach Bielefeld ist zwischen Haderberg und Borglo Kloster Ösede noch bis 6 Uhr gesperrt. Die A40 Duisburg Richtung Essen ist zwischen Mülheim-Winkhausen und dem Dreieck Essen-Ost in beiden Richtungen wegen Bauarbeiten noch bis zum kommenden Donnerstag gesperrt. Und dann haben wir noch die A100 Wilmersdorf nach Neukölln. Die Autobahn ist zwischen Wechsstraße und Tunnel Innsbrucker Platz wegen Bauarbeiten gesperrt. Allen unterwegs eine gute Fahrt.
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0: Von MDR Thüringen mit Klaus Schröder-Grau und hier ist Musik von Mike Oldfield. Einen schönen guten Morgen.

0: Musik von den Beatles in der ARD-Nacht. Ticket to Ride. Und jetzt ein Superstar aus Norwegen, Marit Larsen, die ja mal einen Riesenhit hatte. If a thong could get me you. Und sie schreibt ihre Songs selber, Singer-Songwriterin, die gute. Und direkt nach dem Aufstehen geht's eigentlich mit dem Liederschreiben schon los.
1: Well, I find that very often when I wake up, my head is already full of music. And I try to get that music out of my system before I start my day. I try to be disciplined enough not to even go on the internet before I've played anything. But it's hard, you know, when your phone is lying there on your nightstand, it's so easy to just get distracted. But I think it's very curious what happens in the brain and with your creativity before you've had any impressions, new impressions of the day.
0: Ja, sie sagt, wenn sie morgens aufsteht, ihr Kopf ist voller Musik, ihr Leben ist voller Musik. Und dann fängt sie an, eine Idee unter Umständen direkt mal aufzuschreiben, direkt alles das morgens nach dem Aufstehen. Aber da hat sie eigentlich auch noch was anderes zu tun. Dann nimmt sie mal ihr Handy in die Hand und guckt im Internet. Das sind alles so Dinge, die dann davon ablenken könnten. Aber die Musik ist das, was sie liebt. Und das hört man auch in ihren Songs.

Und vor den Nachrichten noch eine wichtige Meldung für die Autofahrer auf der A535. Zwischen Wuppertal, Sonnborn und Wülfrath kommt Ihnen ein Falschfahrer entgegen. Äußerst rechts fahren, nicht überholen. Auf der A535 zwischen Wuppertal, Sonnborn und Wülfrath ist ein Falschfahrer unterwegs. Äußerst rechts fahren, nicht überholen. Vorsicht bitte in beiden Richtungen. Wir melden, wenn die Gefahr vorüber ist.

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1: Die Nachrichten mit Frank Wörner. Guten Morgen. Der Umbau der Regierung von Bundeskanzler Merz ist nicht so reibungslos verlaufen wie geplant. Neuer Fraktionschef wird Thorsten Frey, dessen Posten im Kanzleramt übernimmt die bisherige Gesundheitsministerin Waken. In ihr Amt wechselt Generalsekretär Linnemann. Der angepeilte Personalwechsel im Bundesverkehrsministerium ist allerdings geplatzt. Dazu aus Berlin Markus Preis.
2: Ja, man muss sich wirklich nochmal vor Augen führen, was da in wenigen Tagen quasi wie im Zeitraffer abgelaufen ist. Samstag, Rücktritt von Jens Spahn, da sah es so aus, als ob der Kanzler jetzt Führungsstärke zeigt. Neuer Schwung durch neues Personal. Jetzt, eine Woche später, steht er dann heute im Kanzlergarten und verkündet Namen, die in der Öffentlichkeit längst bekannt sind. Und dazu klappt der offensichtlich geplante Wechsel des Verkehrsministers nicht, weil der Nachfolger kurzfristig abgesagt hat, angeblich per SMS in der Nacht.
1: In vielen Urlaubsregionen in Südeuropa brennt es. In Spanien haben sich in der Nähe von Madrid mehrere Feuer zu einem Großbrand vereint. Im Südwesten Frankreichs mussten mehr als 100.000 Menschen in Sicherheit gebracht werden. Julia Borotta, WDR Paris.
3: Die Feuerwehrleute sind zunehmend erschöpft und hoffen auf Verstärkung. Die Piloten der Löschflugzeuge nehmen nach Angaben der zuständigen Gewerkschaft pro Tag bis zu 300 Ladungen Wasser auf und sind im Dauereinsatz. Über den europäischen Hilfsmechanismus hat Frankreich 3 zusätzliche Löschflugzeuge bekommen.
1: Und das ist auch noch wichtig. Bei russischen Angriffen auf die Ukraine sind 10 Menschen in der Nähe von Kiew getötet worden. Russland hat seine Raketenangriffe auf die Ukraine in den letzten Wochen wieder verstärkt. Einer der größten Mediendeals in den USA zwischen Paramount und Warner Brothers liegt jetzt erstmal auf Eis. Paramount will das Urteil zu einer Klage von 12 US-Bundesstaaten gegen die Übernahme abwarten. In Duisburg-Homberg ist eine Weltkriegsbombe entschärft worden. Alle Straßensperren sowie die der A40 sind wieder aufgehoben. In Wuppertal ist ein schwerer Unfall glimpflich ausgegangen. Ein Auto ist auf die Terrasse eines Cafés gefahren und in eine Betonmauer gekracht. Eine Frau, die dort saß, konnte sich gerade noch retten, beschreibt Barkeeper Jovan Jankovic.
4: Sie hat gesehen, wie das Auto auf sie zukam und dann ist sie aufgesprungen und auf die andere Seite des Tisches, als sie gesehen hat, wie das Auto auf die Terrasse gefahren ist.
1: Warum der 84-jährige Fahrer des Wagens auf die Terrasse gefahren ist, ist noch unklar. Laut Polizei ist er vorher schon mit einem parkenden Auto zusammengestoßen. Und das war WDR aktuell. Das Wetter in Nordrhein-Westfalen. Heute früh ist es oft klar oder nur gering bewölkt und es wird recht frisch mit Tiefstwerten zwischen 15 und 8 Grad. Tagsüber gibt es erst viel Sonne, später kommen ein paar lockere Wolken dazu, es bleibt aber weitgehend trocken. Die Höchstwerte in Lüdenscheid 27 Grad, in Höxter 28 und in Essen werden 29 Grad erreicht. Die Zeit, es ist 4.03 Uhr.
5: Und hier ist nochmal der Falschfahrer von der A535, Vorsicht bitte, zwischen Wuppertal-Sonnenborn und Wülfrath. Äußerst rechts fahren, nicht überholen. Falschfahrer auf der A535 zwischen Wuppertal-Sonnenborn und Wülfrath. Bitte äußerst rechts fahren, nicht überholen. Wir melden, wenn die Gefahr vorüber ist. Dann geht's auf die A3 Nürnberg nach Passau zwischen dem Kreuz Altdorf und Oberülsbach. Hier 2 Kilometer Stau wegen Bauarbeiten. Die A4 Kirchheimer Dreieck Erfurt ist zwischen Bad Hersfeld und Friedewald in beiden Richtungen wegen Brückenarbeiten bis Sonntagmorgen um 5 Uhr gesperrt. Dann die A5 Karlsruhe nach Basel ist gesperrt bis 5 Uhr zwischen Offenburg und Lahr wegen Bauarbeiten. Die A8 München nach Stuttgart ist zwischen Stuttgart Flughafen Messe und Degerloch wegen Reinigungsarbeiten derzeit noch gesperrt. Dann die 33 Osnabrück Richtung Bielefeld ist zwischen Haderberg und Borkloh Kloster Ösene noch bis 6 Uhr gesperrt wegen Bauarbeiten. Dann aber die A40 Duisburg nach Essen ist gesperrt zwischen Mülheim-Winkhausen und dem Dreieck Essen aus den beiden Richtungen noch bis zum nächsten Donnerstag. Und die A100 Wilmersdorf Richtung Neukölln ist zwischen Wechsstraße und Tunnel Innsbrucker Platz wegen Bauarbeiten gesperrt. Da wo es geht, eine gute Fahrt.
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5: Von MDR Thüringen mit Klaus Schredderau und schönen Samstagmorgen für Sie jetzt mit Supertramp. It's raining.

0: Da kann schon mal die Bettdecke etwas verrutschen bei Status Quo, What You Are Proposing. 4:12, einen schönen guten Morgen, hier ist die ARD-Hitnacht. Ja, und vor wenigen Tagen, Sie haben es mitbekommen, ist Bonnie Tyler gestorben mit 75 Jahren. Die Frau mit der Wahnsinns-Reibeisenstimme. Und sie hat uns mal verraten, wie die eigentlich zustande kam.
1: I had nodules on my vocal cords.
2: Ich hatte Knötchen auf den Stimmbändern und ich war immer schon ein bisschen heiser. Und die Operation hat leider auch nicht viel gebracht. Danach wurde die Heiserkeit noch stärker. 6 Monate habe ich gebraucht, um mich zu erholen. Und als ich endlich wieder ins Studio gegangen bin, war ich heiserer als zuvor. Aber ich sehe es wie ein Geschenk des Himmels. Denn alle sagen, wenn ein Lied von mir im Radio kommt, erkennen sie mich sofort.
0: Genau, und so wird es jetzt auch bei uns sein. Bonnie Tyler gemeinsam mit Shaken Stevens, Rockin' Good Way.

0: Con emozione per sempre, Eros Ramazzotti. Und diese Nummer kommt jetzt bestimmt dem Steffen Fischer entgegen. Der hat uns geschrieben über ardhitnacht@mdr.de, denn er ist auf dem Weg nach Italien, nach Marina di Venezia. Die Hälfte hat er schon geschafft. Er ist in Hamburg losgefahren und jetzt ist er am Chiemsee. Dort macht er einen Zwischenstopp und dann wünschen wir mal viel Spaß in Marina di Venezia im Urlaub. Seit 23 Uhr ist er unterwegs und hört unser Programm. Mein Respekt. Dankeschön für die Mail und falls Sie auch unterwegs sein sollten, egal wohin, schreiben Sie gerne ard-hitnacht@mdr.de. Und jetzt geht's um eine Stimme und wenn Sie des Öfteren mal im Kino waren oder haben sich Spielfilme im Fernsehen angeschaut, dann kennen Sie bestimmt diese Stimme.
1: Wenn ich eine Frau beschreiben soll, stelle ich mir einen Mann vor und subtrahiere Geschmack und Zurechnungsfähigkeit.
0: Das war zweifelsohne Jack Nicholson, beziehungsweise seine deutsche Stimme Joachim Kerzel. Er hat auch andere Hollywood-Stars synchronisiert, wie beispielsweise Anthony Hopkins. Jetzt ist Joachim Kerzel im Alter von 84 Jahren gestorben. Und mit ihm verliert die deutsche Synchron- und Hörbuchwelt eine außergewöhnliche Persönlichkeit, sagte Mike Götze, Geschäftsführer der Agentur Mediapaten. Und alles fing an bei Joachim Kerzel natürlich mit dem Radio vor vielen, vielen Jahren.
2: Ich bin wahrscheinlich ein Radiomensch und das kommt auch aus der Kindheit. Da gab es ja noch Radio, gab es noch kein Fernsehen. Und da hörte ich gern immer den Bayerischen Rundfunk. Da gab es so einen Moderator, das ist bis heute bei mir in Erinnerung geblieben. Das war ihr 1, 2, 3, Vierlinger. Der hieß Vierlinger und allem ist Unquatsch.
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0: Und schon haben wir es 16:30. Schönen guten Morgen auf die Straßen. A3 Nürnberg Richtung Passau zwischen dem Kreuz Altdorf und Oberülsbach 2 Kilometer Stau wegen Bauarbeiten. Die A4 Kirchheimer Dreieck Erfurt ist zwischen Bad Hersfeld und Friedewald in beiden Richtungen wegen Brückenarbeiten bis morgen 5 Uhr gesperrt. Die A5 Karlsruhe Richtung Basel ist zwischen Offenburg und Lahr wegen Bauarbeiten bis 5 Uhr dicht. Die A8 München-Stuttgart ist zwischen Stuttgart, Flughafen, Messe und Degerloch wegen Reinigungsarbeiten gesperrt. Die 33 Osnabrück Richtung Bielefeld ist zwischen Haderberg und Borklo Kloster Ösede noch bis 6 Uhr gesperrt. Die A40 Duisburg nach Essen ist zwischen Mülheim-Winkhausen und dem Dreieck Essen-Ost in beiden Richtungen wegen Bauarbeiten noch bis zum kommenden Donnerstag gesperrt. Und die A100 Wilmersdorf Richtung Neukölln ist zwischen Wechsstraße und dem Tunnel Innsbrucker Platz wegen Bauarbeiten gesperrt. Das war's, gute Fahrt!
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0: Ich bin Klaus Schröder-Grau. Einen schönen Samstag, auch mit Musik von Kylie Minogue.

Ja, wenn Sie jetzt gleich raus müssen, dann kommt's drauf an, wo Sie raus müssen. Denn hier und da ist es im Moment noch ziemlich schattig. In Berlin haben wir es gerade mal 12 Grad, in Hamburg ebenfalls und hier in Erfurt sind es gerade mal 11 Grad, in Stuttgart 14. Aber das wird ja heute noch besser, na klar, auch im Norden und im Süden ganz besonders. Beispielsweise sieht das auch so aus, dass das Wetterchen sich in den nächsten Tagen wieder hochsommerlich entwickeln wird. Heute so im Norden um die 22, 24 Grad, im Süden Stuttgart erwartet heute Werte um die 30 Grad. Aber ab Dienstag, da geht's dann bundesweit wieder in die schwitzigen Abteilungen. Ja, da werden dann Temperaturen erwartet, wieder auch im Norden nahe 30 Grad und zum kommenden Wochenende auch wieder Werte zwischen 35 und 37 Grad. Da sind sich die Wetterfrösche mehr oder weniger einig, sagt man. Aber das kann sich ja nochmal ein bisschen drehen, denn eigentlich sind so die nächsten 3-4 Tage für die Wettervorhersage prägend, aber offenbar wird's wieder heiß. Ja, und dann geht man ja auch mal gerne in den Biergarten. Das wäre ja heute vielleicht mal eine angenehme Sache. Wenn ich mal rausgehe hier in Erfurt, dann gehe ich immer zu den Kollegen vom ZDF hier in Erfurt. Ja, die haben tatsächlich einen

0: Eruption. Und jetzt geht's nach Bochum gleich im doppelten Sinne. Einmal zur Langspielplatte, die so heißt, und einmal zum Macher, zu Herbert Grönemeyer. Und der wird uns jetzt gleich erklären, wie denn der Song Mambo auf diese LP, auf den Longplayer Bochum gekommen ist. Und ein Föhn hat damit eine Menge zu tun.
1: Mambo war eben auch, das habe ich mir beim Föhn. Früher habe ich immer Texte geschrieben, weil ich bin Föhn-Fetischist. Ich bin immer früher früher gab es diese Staubsauger, die hatten hinten raus, bliesen immer so warme Luft. Zog man immer so einen Schlauch hinter sich her, wie so ein Hund. Und da kam so, und da bin ich immer hinterher gekrochen, weil das so schön warm war. Und mit den Autos, weil ich ganz klein war immer mit Autos. Und seitdem habe ich ein extremes Faible für Föhne. Ich kann mich also stundenlang föhnen, also nicht die Haare, sondern mich so, weil es so schön warm ist. Und dann haben meine Band früher immer das geflügelte Wort, Herbert, nimm mal wieder einen Föhn, du musst einen Text schreiben, föhn dich mal wieder. Und da habe ich auch im Bett gesessen und habe dann mich geföhnt, so vor mich hingeföhnt und musste noch ein Lied schreiben, weil das war noch offen. Und dann gibt es ein Lied von James Taylor, das heißt, ich weiß gar nicht, wie es heißt, Damn the Traffic Jam, how I hate to be late, it hurts my motor to go so slow. Das singt ja so eine A Cappella-Nummer von James Taylor. Und deswegen sage ich am Schluss auch Danke, James, am Ende des Liedes. Und das, ich musste noch, die Platte war eben auch gerade fertig. Ich meine, ich glaube, Bochum haben wir innerhalb von 4 Wochen gemacht damals. Oder 3, oder ich weiß gar nicht, wie schnell das ging. Also nicht ein Jahr wie heute, sondern irgendwie 4 Wochen oder 6 Wochen fertig. Und dann habe ich noch den Text geschrieben, weiß ich noch genau. Ich hatte auf einer den Föhn und auf der anderen habe ich den Text geschrieben. Und den habe ich dann noch drauf gesungen und dann war die Platte fertig. Und das hatte jetzt auch keinen tieferen Sinn, doch ich war froh, dass ich noch ein Thema gefunden hatte. Und das habe ich dann auf die Platte genagelt.
0: Nicht zu fassen, oder? Ja. Nimm den Föhn und die Nummer wird schön. Spielen wir jetzt auch. Den Mambo von Herbert Grönemeyer. Beim Föhnen geschrieben, wer hätte das gedacht?

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1: Die Nachrichten mit Frank Wörner. Guten Morgen. Die schweren Waldbrände im Südwesten Europas sind weiterhin nicht unter Kontrolle. In Spanien und Frankreich wüten heftige Feuer. Eins davon in der Nähe von Bordeaux ist fast so groß wie Paris. 110.000 Menschen wurden in Sicherheit gebracht. Janine Artist berichtet.
2: Betroffen sind mehrere Urlaubsorte südlich von Bordeaux, darunter Cap-Ferret und Biscarros. Die Menschen wurden teilweise mit Booten abgeholt und in Notunterkünfte gebracht. In Spanien hat die Regierung wegen heftiger Waldbrände für die Umgebung der Hauptstadt Madrid und eine weitere Region einen Notstand von nationaler Tragweite ausgerufen. Dadurch steht mehr Geld für die Rettungs- und Löscharbeiten zur Verfügung. Sowohl in Frankreich als auch in Spanien herrschen laut den Behörden ungünstige Wetterbedingungen, die die Brandbekämpfung erschweren. Die EU hat Löschflugzeuge und Hubschrauber zur Unterstützung geschickt.
1: Bundeskanzler Merz hat seine Regierung umgebaut. Neuer Gesundheitsminister wird der frühere CDU-Generalsekretär Linnemann. Er übernimmt das Amt von Nina Wagen, die nach Thorsten Frey neue Kanzleramtsministerin wird. Merz kündigte noch weitere Veränderungen im Kabinett an. Welche genau, will er in den nächsten Tagen bekannt geben. Und dann haben wir auch noch das hier. US-Präsident Trump hat hohe Zölle gegen Mexiko angekündigt wegen einer Durchfallwelle in den USA. US-Behörden haben die Erkrankungen in 9 Bundesstaaten auf einen Parasiten in Salat aus Mexiko zurückgeführt. In Düsseldorf haben viele Menschen das Feuerwerk auf der Rheinkirmes angeschaut. Vor einem Jahr wurden Menschen da durch tiefliegende Raketen verletzt. Deswegen gab es jetzt ein neues Sicherheitskonzept. Bei den deutschen Leichtathletikmeisterschaften in Bochum geht es an diesem Wochenende um insgesamt 38 Titel. Insgesamt werden im Lohrheide-Stadion in Wattenscheid mehr als 1000 Athleten erwartet. Die Trockenheit macht sich in NRW in vielen Gewässern bemerkbar. In Dienstlaken zum Beispiel ist der Rotbach kaum noch zu erkennen. Die Stadt nutzt das gerade, um das Bachbett von Müll zu befreien. Bürger sollen das aber nicht machen, sagt Claudius Ernst von der Stadtverwaltung.
3: In dem Bachbett leben Amphibien, die haben sich teilweise im Schlamm vergraben oder sind auch dann teilweise noch in dem Wasser. Das sind kleine Vertiefungen, wo das Wasser stehen geblieben ist. Und da sammeln sich die Tiere natürlich drin. Und wenn natürlich jetzt hier viele Menschen durchlaufen, dann werden die Tiere gestört. Die sind eh schon gestresst. Und das wollen wir nicht.
1: Wer Müll in Dienstlaken entdeckt, zum Beispiel im Rotbach, kann das über eine App melden. Die findet man über die Website der Stadt. Das war WDR aktuell. Das Wetter in Nordrhein-Westfalen. Heute früh ist es oft klar oder nur gering bewölkt und es wird recht frisch mit Tiefstwerten zwischen 15 und 8 Grad. Tagsüber gibt es erst viel Sonne, später kommen ein paar lockere Wolken dazu, es bleibt aber weitgehend trocken. Die Höchstwerte in Olpe 27 Grad, in Paderborn 28 und in Kleve 29. Morgen gibt es einzelne Schauer, teils auch Gewitter. Es wird nicht mehr so warm mit maximal 20 bis 25 Grad. Die Zeit 5.03 Uhr.
4: Einen schönen guten Morgen auf die Straßen. Die A4 Kirchheimer Dreieck Erfurt ist zwischen Bad Hersfeld und Friedewald in beiden Richtungen wegen Brückenarbeiten bis morgen 5 Uhr gesperrt. Die A5 Karlsruhe nach Basel ist zwischen Offenburg und Lahr noch wegen Bauarbeiten gesperrt. Die A8 München nach Stuttgart ist zwischen Stuttgart, Flughafen, Messe und Degerloch wegen Reinigungsarbeiten gesperrt. Die A33 Osnabrück nach Bielefeld ist zwischen Haderberg und Borklo Kloster Ösede noch bis 6 Uhr dicht. Und die A40, unsere Dauermeldung, Duisburg nach Essen zwischen Mülheim, Winkhausen und dem Dreieck Essen-Ost. Sperrung wegen Bauarbeiten in beiden Richtungen, das Ganze bis zum kommenden Donnerstag. Gute Fahrt!
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4: Letzte Stunde an diesem Samstagmorgen mit Klaus Schröder-Grau beginnen wir mit Tiers.

Weitere Warnmeldung für die Autofahrer, diesmal auf der A95 München-Garmisch-Partenkirchen. Zwischen München-Fürstenried und dem Dreieck Starnberg kommt Ihnen ein Falschfahrer entgegen. Äußerst rechts fahren, nicht überholen. Falschfahrer auf der A95 München-Garmisch-Partenkirchen zwischen München-Fürstenried und dem Dreieck Starnberg. Vorsicht in beiden Richtungen.

11 Minuten nach 5. An diesem Samstag, den 25. Juli, und einige Prominasen haben auch heute ihren Ehrentag. Und da fangen wir an mit der Schauspielerin und dem Model Barbara Mayer. Sie wird heute Runde 40. Sie war in der Volksmusik zu Hause, ist sie eigentlich auch immer noch so ein bisschen. Jetzt ist sie mehr so im Schlager unterwegs. Stefanie Hertel hier aus Thüringen, sie wird heute 47. Sie hat über viele Jahre die Meldungen der Tagesschau verlesen und dann ging sie zu ProSieben und die Sendungen, die sie dort betreut hat, ja, die liefen da so quotentechnisch eher unter ferner Liefen. Linda Zervakis, sie wird heute 51. Und eine liebe Kollegin vom NDR, die hat dort seit vielen, vielen Jahren ihre eigene, sehr, sehr erfolgreiche Sendung. Es ist keine Talkshow, das hat eher auch ein bisschen was mit Kabarett zu tun. Das ist eine feine Sache. Inas Nacht wird stets moderiert von Ina Müller. Und sie wird heute 61 und wir gratulieren.

nach wie vor Obacht bitte auf der A95 München-Garmisch-Partenkirchen zwischen München-Fürstenried und dem Dreieck Starnberg. Kommt Ihnen ein Falschfahrer entgegen, äußerst rechts fahren, nicht überholen. Falschfahrer auf der A95 München-Garmisch-Partenkirchen zwischen München-Fürstenried und dem Dreieck Starnberg. Bitte äußerst rechts fahren, nicht überholen. Wir melden, wenn die Gefahr vorüber ist.

0: Ja, sonst haben wir die Nummer immer von den Rolling Stones, jetzt einmal in der Version von Melanie in der ARD-Hitnacht. Und jetzt kommen wir zu einem Mann, der viel rumgekommen ist, sag ich mal, aber nicht nur beruflich, er ist auch des Öfteren mal umgezogen. Geboren wurde er im hohen Norden in Soltau, dann ging's in seiner Kindheit schon nach Düsseldorf, dann zog er nach West-Berlin und jetzt wohnt er seit einigen Jahren wieder im hohen Norden, nämlich in Bremen. Ich rede von Klaus Lage, der Mann mit der lässigen Kleidung auf der Bühne, der sich auch nicht unbedingt jedem Modetrend unterwirft.
1: Mein Outfit und meine Art zu sein eignet sich eben nicht als Titelblatt für Gala. Ich bin nicht traurig drum. Ich finde, ich gucke mir auch schöne, reiche Leute an auf den Titelbildern. Es ist prima, dass die das sind und nicht ich.

Und hier haben wir die Entwarnung für die A95 München-Garmisch-Partenkirchen. Kein Falschfahrer mehr zwischen München-Fürstenried und dem Dreieck Starnberg.

0: Und damit haben wir es 5:30. Einen schönen guten Morgen unterwegs. Hier nochmal die Entwarnung für die A95 München-Garmisch-Partenkirchen. Kein Falschfahrer mehr zwischen München-Fürstenried und dem Dreieck Starnberg. Die A4 Kirchheimer Dreieck Erfurt ist zwischen Bad Hersfeld und Friedewald in beiden Richtungen wegen Brückenarbeiten bis morgen 5 Uhr gesperrt. Die A5 Karlsruhe nach Basel ist zwischen Offenburg und Lahr derzeit wegen Bauarbeiten gesperrt. Die A8 München nach Stuttgart ist gesperrt wegen Reinigungsarbeiten zwischen Stuttgart Flughafen und Degerloch. Die A33 Osnabrück Richtung Bielefeld ist zwischen Haderberg und Borklo Kloster Ösede noch bis 6 Uhr gesperrt, das Ganze wegen Bauarbeiten. Und die 40 Duisburg nach Essen ist zwischen Mülheim-Winkhausen und dem Dreieck Essen-Ost in beiden Richtungen wegen Bauarbeiten noch bis zum kommenden Donnerstag gesperrt. Gute Fahrt!
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0: Ich bin Klaus Schrädergau, sitze im Studio 1 des MDR in Erfurt, wünsche Ihnen einen schönen Start in diesen Samstag, jetzt mit Johnny Hates Jazz. I don't want to be a hero.

0: das war Musik aus Belgien von Milo. Ja, vielleicht sind Sie auch gerade auf dem Weg nach Belgien oder nach Holland oder nach Luxemburg oder wo auch immer hin, sprich in den Urlaub. Wir hatten in dieser Nacht schon einige Mails von den Hörern bekommen, die nachts dann ihren Urlaubsort anfahren. Da ging es beispielsweise von Hamburg nach Italien oder auch von Bremen Richtung Baden-Württemberg und Bayern. Ja, und was macht man da eigentlich so im Auto? Wie vertreiben Sie sich denn die lange Zeit, wenn Sie so lange unterwegs sind?
1: Wir reden sehr viel tatsächlich. Dann gibt es immer wieder so einen kleinen Fast-Food-Stop. Singen, ganz wichtig. Reden, tiefsinnige Gespräche, definitiv. Und ab und zu muss der Hund auch gekrault werden.
2: Auf jeden Fall gute Musik hören, vielleicht einen Podcast anmachen oder was Leckeres essen.
3: Geschmierte Brote und eine Obstschale, genau. Alles in erster Linie auch Sachen, die nicht krümeln. Das ist mal ganz wichtig, für mich zumindest.
4: Ich bin meist Beifahrer. Ich habe dann immer eine Rätselzeitung oder ein Buch in der Hand.
5: Für den Papa für die Fahrt gibt es immer Kaffee. Die Kinder hatten ein Wasser mit einer Flasche, die nicht auslaufen kann im Kindersitz.
6: Lesen, schlafen.
7: Netflix gucken.
8: Die Kinder hatten verschiedene Snacks, die man am Hinter erreichen kann. Und durften sich selber was aussuchen bei Feuerwehr im Bäcker.
1: Wir haben viele Snacks mit dabei. Und ab und zu wird auch angehalten, wenn wir was Tolles finden. Wenn wir ganz kreativ sind, dann gibt es geschmierte Brote oder Brötchen.
0: Ja, offenbar wird in deutschen Autos viel gegessen. Und interessant fand ich auch die Aussage von dem jungen Mann, der sagte, bei mir wird nicht gekrümelt. Ja, das Krümelmonster hat keinen Zutritt.

Down Under, der Klassiker von Man at Work. Ja, mein Job ist jetzt allerdings hier erledigt. Das war die ARD-Hitnacht von Freitag auf Samstag. 6:10 haben wir es. Die Kollegen in den angeschlossenen Programmen übernehmen gleich mit ihren Morning-Shows. Ja, der Job ist allerdings auch nur bis heute Abend 23 Uhr erledigt. Dann geht's weiter. Dann treffen wir uns zur nächsten ARD-Hitnacht, wenn Sie Lust und wenn Sie Zeit haben. Ich bin Klaus Schröder-Grau. Schönes Wochenende.

0: genau der passende Klassiker zum Sonnenaufgang. John Evangelis, I'll find my way home. Und wir gucken kurz aufs Wetter. Ja, momentan sind so um die 15 Grad bei uns in Nordrhein-Westfalen. Heute gibt es den ganzen Tag über viel Sonne. Es bleibt trocken, auch wenn sich am Nachmittag die ein oder andere Wolke dazu gesellt. Bis 30 Grad heute.
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2: Die Nachrichten mit Kerstin Fischer. Guten Morgen. Die Waldbrände in Spanien und Frankreich nehmen ein immer größeres Ausmaß an. Allein im Südwesten Frankreichs sind seit Mittwoch etwa 110.000 Menschen evakuiert worden, darunter viele Touristen. Um welche Gebiete es genau geht, erklärt Janine Artist.
3: Betroffen sind mehrere Urlaubsorte südlich von Bordeaux, darunter Cap Ferret und Biscarrosse. Die Menschen wurden teilweise mit Booten abgeholt und in Notunterkünfte gebracht. In Spanien hat die Regierung wegen heftiger Waldbrände für die Umgebung der Hauptstadt Madrid und eine weitere Region einen Notstand von nationaler Tragweite ausgerufen. Dadurch steht mehr Geld für die Rettungs- und Löscharbeiten zur Verfügung. Sowohl in Frankreich als auch in Spanien herrschen laut den Behörden ungünstige Wetterbedingungen, die die Brandbekämpfung erschweren. Die EU hat Löschflugzeuge und Hubschrauber zur Unterstützung geschickt.
2: In Duisburg findet heute eine Parade für die Rechte queerer Menschen statt. Der weitaus größere Christopher Street Day ist aber in Berlin. Von dort berichtet Julia Fissmann, dass die Partys rund um den CSD schon gestern Abend begonnen haben.
4: Höhepunkt der Veranstaltung am Vorabend der Christopher Street Day Demonstration war der kurze Auftritt von Rapperin Ike Mel. Sie werde weiter für die Akzeptanz queerer Menschen kämpfen, versprach sie rund 8000 Besucherinnen und Besuchern am Brandenburger Tor. Unter dem Motto »Haltung ist hot« startet am Mittag die Demonstration zum 48. Christopher Street Day in Berlin. Hunderttausende Menschen werden erwartet, um für Vielfalt und Menschenrechte zu demonstrieren. Am Abend wird die Sängerin Sarah Connor als Überraschungsgast am Brandenburger Tor auftreten.
2: Bei den Vereinten Nationen ist die Entscheidung über eine einflussreiche Personalie gefallen. Der Brite Karim Khan wird als Chefankläger des Internationalen Strafgerichtshofs entlassen. Warum, berichtet Martin Ganselmeier, WDR New York.
5: Eine enge Mitarbeiterin wirft Chefankläger Khan vor, sie mehrfach sexuell belästigt zu haben. Mit der Amtsenthebung wollen die Vertragsstaaten den Internationalen Strafgerichtshof auch aus den Negativschlagzeilen holen. Das Gericht verfolgt Einzelpersonen, die Völkermord oder Kriegsverbrechen begangen haben. Der Brite Khan war seit 2021 Chefankläger und hatte einen Haftbefehl gegen Israels Präsident Netanyahu beantragt, wegen mutmaßlicher Verbrechen im Gazakrieg. Das Aus für Khan hat jedoch keine Auswirkung auf diesen Haftbefehl.
2: Und das ist auch Thema. Die Bahnstrecke zwischen den Hauptbahnhöfen von Essen und Gelsenkirchen ist gesperrt wegen Schäden an einer Brücke. Betroffen sind die Linien RE2, RE42 und die S2. Nach der Regierungsumbildung von Kanzler Merz ist weiter unklar, wie es auf dem Posten des Verkehrsministers weitergeht. Amtsinhaber Schnieder soll offenbar abgelöst werden, aber sein Wunschkandidat hat Merz wohl kurzfristig abgesagt. Die Polizei in Bonn kontrolliert ab heute Nachmittag verstärkt E-Scooter. Hintergrund ist, dass Unfälle mit Leihrollern stark zunehmen. Bei der Rheinkirmes in Düsseldorf gab es gestern Abend wieder das große Feuerwerk. Im vergangenen Jahr war es zu einem Unfall gekommen, 19 Menschen wurden verletzt. Danach wurde diskutiert, das Feuerwerk abzuschaffen, dass es gestern trotzdem wieder stattfand, freute diese Besucherinnen.
6: Ich finde, Feuerwerk gehört dazu. Muss. Das war jedes Jahr so und ich finde, das sollte auch nicht geändert werden.
7: Ich freue mich natürlich immer wieder über Feuerwerk, traditionell. Ich finde, Sicherheit gehört dazu. Nichtsdestotrotz, ich glaube, man kann sich auch an Drohnenshows gewöhnen.
2: Eine Drohnenshow gab es bei der Düsseldorfer Rheinkirmes gestern zum ersten Mal. Auch beim Feuerwerk hat laut Veranstalter alles geklappt. Das war WDR aktuell.
0: Dankeschön. 6:04 Uhr. Hier ist WDR 4 mit der Verkehrslage. Die erste Meldung heute Morgen kommt von der A40 Duisburg-Essen. Da ist die Fahrbahn zwischen Mülheim-Winkhausen und dem Dreieck Essen-Ost in beiden Richtungen gesperrt wegen Bauarbeiten. Bis Donnerstag bleibt das auch so. Alle Staus und alle Sperrungen finden Sie auch in der WDR4-App und auf wdr4.de. Fahren Sie gut!
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0: Ach, schön! Das wird ein Samstag, den so schnell keiner von uns vergisst. Wir feiern ja schon seit gestern früh. Ihr Lieblingsjahrzehnt mit ganz, ganz vielen Klassikern von damals, mit kleinen Stories und großen Momenten. Ja, und weil wir ja jetzt auf den Höhepunkt zusteuern, die größte 80er-Party der Welt heute Abend in der Arena auf Schalke, haben wir natürlich die Schlagzeilen ein bisschen hochgefahren. Jetzt 80er nonstop ab sofort bis heute tief in die Nacht. Den Anfang machen die Talking Heads. Road to Nowhere und das hier sind Rigera. Die dürfen nicht fehlen. Vamos a la Playa.
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0: Die Talking Heads von 85 hier bei WDR 4 ab in die 80er. Ja, wie soll der Zehner aussehen, den wir in ein paar Jahren im Portemonnaie haben? Das entscheiden Sie. Ja, Tatsache, die Europäische Zentralbank sucht gerade das neue Gesicht unserer Euroscheine und stellt 10 Entwürfe zur Diskussion. Marvin Konrad von WDR aktuell, was steht denn da jetzt genau zur Wahl?
1: Im Grunde zwei völlig unterschiedliche Vorstellungen davon, was Europa auf unserem Geld repräsentieren soll. Die eine setzt auf europäische Kultur. Auf den Vorderseiten wären bekannte Persönlichkeiten zu sehen, zum Beispiel Marie Curie, Leonardo da Vinci oder der in Bonn geborene Ludwig van Beethoven. Dazu kommen Orte europäischer Kultur. Die Alternative ist deutlich naturbezogener. Flüsse und Vögel, also zum Beispiel Eisvögel, der Weißstorch oder europäische Flusslandschaften. Auf der Rückseite wären dann europäische Institutionen. Bis zum September können die Menschen online sagen, welche Entwürfe ihnen am besten gefallen. Entscheiden wird am Ende allerdings die EZB.
0: Gut, neue Motive sind das eine, aber die EZB macht die Scheine nicht nur ein bisschen schöner. Die neuen Banknoten können auch ein bisschen mehr. Was genau denn?
1: Ja, vor allem sollen sie eben sicherer werden. Ne? Die neuen Scheine bekommen weiterentwickelte Sicherheitsmerkmale, damit Fälschungen schwieriger werden und wir echte Banknoten leichter erkennen können. Außerdem sollen sie für Menschen mit Sehbeeinträchtigungen besser nutzbar werden. Und die EZB will die Scheine haltbarer machen und bei Materialien und Produktion stärker auf Nachhaltigkeit achten. Bis wir die neuen Scheine wirklich bekommen, dauert es aber noch mehrere Jahre. Dabei wird Bargeld im Alltag ja immer weniger genutzt. Eine Bundesbankstudie hat gerade gezeigt, letztes Jahr wurde erstmals öfter bargeldlos bezahlt als mit Münzen und Scheinen. Neben der klassischen Karte werden auch Smartphones und Smartwatches immer beliebter.
0: Ja, was meinen Sie denn? Menschen und Kultur oder dann doch lieber Flüsse und Vögel? Wie sollte der neue Euroschein aussehen? Die Entwürfe, die kriegen Sie online zu sehen bei der EZB und dürfen mitentscheiden. Ja, und gleich schauen wir nach Nordrhein-Westfalen, denn hier bei uns haben Leute mitgearbeitet an diesen neuen Scheinen. Mehr dazu später um 8:40 Uhr.

View to a Kill aus dem gleichnamigen James-Bond-Film von 85. Wir feiern die 80er mit Ihnen hier bei WDR 4. Seit 24 Stunden schon. Ab sofort gibt's nur noch Klassiker aus Ihrem Lieblingsjahrzehnt. Bis tief in die Nacht rein heute. Annie Lennox war nicht nur die Stimme, sondern auch eins der Gesichter der 80er Jahre. Cool, ätherisch schön, ja, und so ganz und gar nicht puppenhaft. Das fanden wir ganz toll damals, das lieben wir bis heute. Und hier ist sie, zusammen mit Al Green. Put a little love in your heart.

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0: sind die Cominouts bei WDR 4. Don't leave me this way. Kurzer Blick aufs Wetter. In Schleiden heute 27 Grad, Halle kommt auf 28 und Warendorf auf heiße 29 Grad. Morgen zieht Regen auf, zuerst im Münsterland und Ostwestfalen-Lippe. Könnten auch Gewitter dabei sein. Etwas kühler bis 25 Grad dann.
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2: Um 6.30 Uhr mit Kerstin Fischer. Guten Morgen. In Südfrankreich führen die schweren Waldbrände weiter dazu, dass Touristen ihre Ferienanlagen verlassen müssen. Es geht um die Region am Atlantik nahe der Großstadt Bordeaux. Seit Mittwoch sind dort nach Behördenangaben 110.000 Menschen in Sicherheit gebracht worden. Auch in Spanien bekommt die Feuerwehr die Waldbrände weiter nicht in den Griff, unter anderem rund um Madrid. Im Nahen Osten spitzt sich die Lage gerade weiter zu. Eine von Saudi-Arabien angeführte Militärkoalition hat am Abend Ziele im Jemen angegriffen. Die dortige Houthi-Miliz ist mit dem Iran verbündet und schwor Vergeltung. Nach Angaben eines iranischen Fernsehsenders folgten in der Nacht Gegenangriffe der Houthi in mehreren Gebieten in Saudi-Arabien. Wer den Regionalverkehr im Ruhrgebiet nutzen will, muss gerade eventuell umplanen. Die Bahnstrecke zwischen den Hauptbahnhöfen von Essen und Gelsenkirchen ist seit dem frühen Abend gesperrt. Betroffen sind die Linien RE2, RE42 und die S2. Grund für die Sperrung sind Schäden an einer Brücke. Wann die Strecke Essen-Gelsenkirchen wieder freigegeben wird, ist offen. In Bochum beginnen heute die deutschen Leichtathletikmeisterschaften. Etwa 1000 Sportler sind bis morgen im Lorheide-Stadion in Wattenscheid dabei. Die Veranstaltung ist Teil der sogenannten Finals. Dabei tragen mehrere Sportarten innerhalb weniger Tage ihre Meisterschaften aus, um so zusammen mehr Aufmerksamkeit zu erhalten. Dieses Jahr zum Beispiel auch Klettern und Stand-Up-Paddling. Das war WDR aktuell.
0: Danke, Kerstin. Gleich 6.32 Uhr. Hier ist WDR 4 mit der Verkehrslage. Die A40 Duisburg-Essen ist zwischen Mülheim-Winkhausen und dem Dreieck Essen-Ost in beiden Richtungen gesperrt. Wegen Bauarbeiten und bis Donnerstag wird das auch so bleiben. Alle Staus und alle Sperrungen natürlich finden Sie auch jederzeit in der WDR 4 App und auf wdr4.de. Ich bin Alex Gabele und ja, ich wünsche Ihnen gute Fahrt. Sie hören WDR 4, das 80er Live-Wochenende. Jetzt habe ich hier noch eine Stimme für Sie. Die kennen Sie garantiert, aber wahrscheinlich nicht so. Wer kann das sein? Ich gebe Ihnen mal einen Tipp. Also diese Frau gehört zu einer schwedischen Band mit 4 Buchstaben. Und ihre Stimme ist Mezzosopran, das sagt sie selber.
3: I'm a Mezzosopran.
0: Tatsache, es ist tatsächlich Frieda. Frieda, die mit den dunklen Haaren, genau. Und sie kann also auch Oper. Und sie kann 80er. Nachdem aber auseinandergingen, hat sie sich eben alleine vors Mikrofon gestellt. Das war 1982. I know there's something going on. Schönen guten Morgen.
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Das war definitiv einer der Hits im Jahr 84 und er kam aus Nordrhein-Westfalen. Herbert Grönemeyer, heute ein Mega-Klassiker Männer. War damals übrigens ein halbes Jahr lang in den deutschen Singlecharts. Das ist eine lange Strecke. WDR 4, das 80er Live-Wochenende. Dieser Samstag ist was Besonderes, denn wir spielen seit 6 Uhr ausschließlich Klassiker aus Ihrem Lieblingsjahrzehnt. Ja, und der Höhepunkt, der kommt dann heute Abend in der Schalke Arena.

Diese Jungs haben die 80er sozusagen mit eingeläutet. 1980 waren die mit ihrer Erfolgssingle am Start, Turn Me Loose. Erinnern Sie sich noch dran? Loverboy aus Vancouver, Kanada. Das war echt eine prima Nummer zum Headbangen. Ja, das können wir heute auch noch machen, ne? Nur, dass die Haare vielleicht was weniger geworden sind. WDR 4, das 80er Live-Wochenende. Jetzt mit F.R. David. Heute Nachmittag auch dabei. In der Arena auf Schalke. Words.

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0: Ich fand die ja so klasse zusammen. 85, David Bowie, Mick Jagger im Duett. Dancing in the Streets. Wir tanzen heute auch auf der Straße, denn heute scheint die Sonne und es bleibt trocken. In Bad Berleburg 26 Grad, Nümbrecht kommt auf 28 und Essen und Königswinter auf 29 Grad. Ja, morgen können wir dann einen Regentanz machen. In der Eifel und im Rheinland ist es erst noch trocken, da wird es erst später nass. Im Laufe des Tages müssen wir allerdings wieder rein, da könnten kräftige Gewitter auch dabei sein.
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2: Die Nachrichten mit Kerstin Fischer. Guten Morgen. In Düsseldorf geht an diesem Wochenende eines der größten Volksfeste in Deutschland zu Ende, die Rheinkirmes. Der Höhepunkt war gestern Abend das große Feuerwerk über dem Kirmesplatz. Simon Lanzerath, im letzten Jahr gab es dabei einen Unfall mit 19 Verletzten. Ist dieses Jahr alles gut gegangen?
3: Ja, zunächst gab es eine Show mit über 1200 Drohnen und dann das 20-minütige Feuerwerk. Weil das letztes Jahr schiefgelaufen ist, gab es eine Diskussion, ob Feuerwerke auf solchen Großveranstaltungen überhaupt noch stattfinden sollen. Die St. Sebastianus-Schützen, die Kirmes in Düsseldorf ausrichten, hatten sich aber mit großer Mehrheit dafür entschieden und weitere Sicherheitsmaßnahmen angekündigt. So wurde die Pyrotechnik aus speziellen Containern mit hohen Wänden abgeschossen und zusätzlich mit Sand gesichert, um Querschläger zu verhindern. Außerdem gab es größere Sicherheitsabstände vom Feuerwerk zum Publikum. Morgen geht die Rheinkirmes in Düsseldorf zu Ende.
2: Kanzler Merz steht weiter in der Kritik für seinen Umgang mit Verkehrsminister Schnieder. Den wollte Merz im Zuge seiner Regierungsumbildung gestern offenbar ersetzen, was aber vorerst scheiterte. Philipp Eckstein, WDR Berlin.
4: Die AfD fordert Neuwahlen, die Grünen werfen Kanzler Merz chaotische Zustände vor und die Linke fordert, es brauche kein durchgewürfeltes Kabinett, sondern eine Politik, die Probleme löse. Offen ist weiter, ob auch Verkehrsminister Patrick Schnieder gehen muss. In einer SMS hatte er einigen Politikern bereits von seiner Entlassung berichtet. Diese wurde dann aber von Kanzler Merz nicht verkündet. Offenbar, weil ihm der Politiker, dem er das Amt angeboten hatte, kurzfristig abgesagt hatte. Der designierte Unionsfraktionschef Frei sprach in diesem Zusammenhang von Pech.
2: Einer der weltweit bekanntesten Sportler hat gesagt, wie es mit seiner Karriere weitergeht, der Basketballer LeBron James. Nina Barth berichtet, dass der 41-Jährige in der nordamerikanischen Liga NBA von den Los Angeles Lakers zu den Philadelphia 76ers wechselt.
5: Dass der Superstar die Los Angeles Lakers verlässt, war klar. Und seit LeBron James das vor rund 3 Wochen verkündet hat, ist viel darüber spekuliert worden, wohin er geht. Der für viele größte Basketballer aller Zeiten. Bei den Philadelphia 76ers unterschreibt LeBron James einen 2-Jahres-Vertrag und verdient umgerechnet rund 7 Millionen Euro. Bei den Lakers waren es noch um die 47 Millionen. Bisher hat LeBron James mit jedem seiner 4 Vereine den NBA-Titel geholt. Und wenn er das mit den Philadelphia 76ers im Bundesstaat Pennsylvania auch schafft, dann wird das deren erster Titel seit 43 Jahren.
2: Und das haben wir auch im Blick. In Frankreich und Spanien bekommt die Feuerwehr die Waldbrände weiter nicht in den Griff. In Südwestfrankreich sind bisher etwa 110.000 Menschen in Sicherheit gebracht worden, darunter viele Touristen. Die Bahnstrecke zwischen den Hauptbahnhöfen Essen und Gelsenkirchen ist gesperrt wegen Schäden an einer Brücke. Betroffen sind die Linien RE2, RE42 und die S2. In Berlin findet heute der Christopher Street Day statt, vor wahrscheinlich hunderttausenden Besuchern. Auch in Duisburg ist heute ein CSD. Eine Datenanalyse des WDR zeigt, dass die hohen Spritpreise die Fahrweise auf Autobahnen in NRW wohl kaum beeinflusst haben. Dafür wurden Daten des Navigationsanbieters TomTom zwischen Januar und Juli ausgewertet. In den Zeiträumen mit höheren Spritpreisen sind Autofahrer im Schnitt nicht deutlich langsamer gefahren. Möglicherweise ist ein Teil der Autofahrer wegen der hohen Spritpreise aber auf die Bahn umgestiegen. Hier wurden zuletzt steigende Fahrgastzahlen gemeldet. Das war WDR aktuell.
0: Danke, Kerstin. 7.04 Uhr haben wir's. Und hier ist die WDR 4 Verkehrslage mit der ersten Meldung heute Morgen. Die A40 Duisburg-Essen ist zwischen Mülheim-Winkhausen und dem Dreieck Essen-Ost in beiden Richtungen gesperrt. Bauarbeiten sind der Grund und bis Donnerstag bleibt die Sperrung bestehen. Alle Staus finden Sie ansonsten auch in der WDR 4 App und auf wdr4.de. Gute Fahrt!
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0: Schönen guten Morgen. Sie müssten mal meinen Sendeplan sehen. Da kann man in Zeile 5 immer auf die Jahreszahl gucken und diese Zahlen fangen heute alle mit 198 an. Ne? Also 1980. Denn jeder einzelne Klassiker stammt aus den 80ern. Ihrem Lieblingsjahrzehnt, das feiern wir schon seit gestern früh. Und falls Sie noch 80er Klamotten im Schrank haben sollten, dann wäre jetzt eine super Gelegenheit, die mal wieder rauszuholen. Schicken Sie doch gerne auch ein Foto. Ja, oder eine Sprachnachricht. Nehmen wir alles gerne über die App. Der nächste Klassiker, der kommt jetzt von Wax. 1987, Bridge to Your Heart.
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0: Das ist Jennifer Rush. Ja, natürlich gehört ihr auch mit zu den 80ern hier bei uns. Dieses Wochenende sind nicht nur wir bei WDR4 on fire wegen der 80er live. Auch der Ruhrsee steht wieder in Flammen. Ja, das ist das große Volksfest in Simmerath-Rohrberg. Ich nenne ihn nun paar Highlights. Live-Musik auf zwei Bühnen, Höhenfeuerwerk und die große Crazy Boats Parade auf dem Ruhrsee. Gesucht und prämiert wird das verrückteste Wasserfahrzeug mit Besatzung. Sander Lutterbach ist Veranstaltungsleiter von Ruhrsee in Flammen und er erinnert sich an diverse frühere verrückte Boote.
1: Wir haben da schon in den letzten Jahren die Titanic gesehen. Leider gab es auch keinen Eisberg im Sommer, logischerweise, aber die ganzen Akteure sind natürlich ins kühle Nasse baden gegangen. Ein Wasserflugzeug gab es auch in den vergangenen Jahren, was bei uns mal auf dem Ruhrsee gelandet ist. Auch ein kompletter Eigenbau, schön anzusehen. Ja, Vater Abraham war nicht mit den Schlümpfen mal da, sondern mit seinen Quietscheenten und schwamm schön über den See. Kommen Sie gerne vorbei, Ruhrsee in Flammen, Samstag, Crazy Boats Parade.
0: Okay, Vater Abraham mit Quietscheenten, muss man sich dran gewöhnen. Aber mal sehen, was dieses Jahr da zu Wasser gelassen wird. Ruhrsee in Flammen noch bis Sonntag, 18 Uhr. Alle Veranstaltungstipps für dieses Wochenende finden Sie auch auf wdr4.de. Und hier kommt der nächste 80er bei WDR 4.

0: Live-Wochenende. Ja, von Joyce Sims hier hätten wir doch gern ein bisschen mehr gehört, aber es blieb bei diesem einen Klassiker, damals immer 1988, Come Into My Life.
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2: Leute, ich hab mir was überlegt.
3: Oh nein!
2: Morgen, Tina, sag mir, was du mit in Urlaub nimmst und ich sag dir, was du nicht brauchst.
4: Oh, sind Sie jetzt Kofferraum-Influencer?
2: Witzig, Tina. Scholli, antreten! Was nimmst du mit in Urlaub, was du dann doch nicht brauchst?
5: Für die 2 Tage Urlaub, die ich im Jahr hab, brauche ich nur ein Wurstbrot und ein paar Badelatschen.
2: Banause. Tina, ich weiß nicht, wie viel Energie jedes Jahr wegen zu voller Kofferräume unnötig verbraucht wird.
4: Ja, und erst recht beim Nachdenken über diese Frage.
6: Morgen, ich denke intensiv über die Anschaffung eines Krempelo extra nach.
4: Ja, hier ist Ihr Kaffee, Herr Frings.
2: Herr Frings, Sie nehmen wahrscheinlich 6 Pfund Kaffee und ein Buch mit in Urlaub, richtig?
6: Das Buch lasse ich meistens hier.
4: Herr Köttelmann, wollen Sie eigentlich die Bilanzordner mit an den Strand nehmen?
2: Nee, also bei aller Liebe. Also
4: dann würde ich an Ihrer Stelle jetzt sofort...
2: Ja.
5: Moment, ich habe auch noch was. Wie nennt man zu schwere Roggenbrote im Koffer eines Flugreisenden?
2: Sach.
5: Übergebäck.
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0: der war gerade noch so dabei in den 80ern. Heinz-Rudolf Kunze, 89, alles was sie will. Das Wetter in Nordrhein-Westfalen, heute viel Sonne und trocken, auch wenn ab dem Nachmittag die ein oder andere Wolke vorbeikommt. In Bad Salzuflen 27 Grad, Aachen kommt auf 28 und Leverkusen auf 30 Grad. Morgen früh Regen im Münsterland und in Ostwestfalen-Lippe, sonst oft noch sonnig, kräftige Gewitter können runterkommen bei 18 bis 25 Grad.
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2: Um 7.30 Uhr mit Kerstin Fischer. Guten Morgen. In Südfrankreich führen die schweren Waldbrände weiter dazu, dass Touristen ihre Ferienanlagen verlassen müssen. Es geht um die Region am Atlantik nahe der Großstadt Bordeaux. Seit Mittwoch sind dort nach Behördenangaben 110.000 Menschen in Sicherheit gebracht worden. Auch in Spanien bekommt die Feuerwehr die Waldbrände weiter nicht in den Griff, unter anderem rund um Madrid. Im Nahen Osten spitzt sich die Lage gerade weiter zu. Eine von Saudi-Arabien angeführte Militärkoalition hat am Abend Ziele im Jemen angegriffen. Die dortige Houthi-Miliz ist mit dem Iran verbündet und schwor Vergeltung. Nach Angaben eines iranischen Fernsehsenders folgten in der Nacht Gegenangriffe der Houthi in mehreren Gebieten in Saudi-Arabien. Wer den Regionalverkehr im Ruhrgebiet nutzen will, muss gerade eventuell umplanen. Die Bahnstrecke zwischen den Hauptbahnhöfen von Essen und Gelsenkirchen ist seit dem frühen Abend gesperrt. Betroffen sind die Linien RE2, RE42 und die S2. Grund für die Sperrung sind Schäden an einer Brücke. Wann die Strecke Essen-Gelsenkirchen wieder freigegeben wird, ist offen. Bei der Düsseldorfer Rheinkirmes gab es gestern Abend wieder das große Feuerwerk. In diesem Jahr ist dabei laut Veranstalter alles gut gelaufen. Beim letzten Mal war die Pyrotechnik quergeschlagen und hatte 19 Menschen verletzt. Das Feuerwerk wurde daher gestern aus Containern mit hohen Wänden gestartet und mit mehr Abstand zum Publikum. Die Rheinkirmes in Düsseldorf endet morgen. Das war WDR aktuell.
0: Danke, Kerstin. 7.31 Uhr, die WDR 4 Verkehrslage kommt hier mit den ersten Meldungen heute Morgen. Eine habe ich für Sie. Die A40 Duisburg-Essen ist zwischen Mülheim-Winkhausen und dem Dreieck Essen-Ost gesperrt. In beiden Richtungen. Bauarbeiten sind der Grund und bis Donnerstag bleibt die Sperrung auch bestehen. Alle Staus und alle Sperrungen kriegen Sie auch in der WDR 4 App rein und natürlich auch auf wdr4.de. Fahren Sie gut, ich bin Alex Gabele und sage nochmal herzlich willkommen zu WDR 4 80er Live-Wochenende. Wir spielen seit gestern 6 Uhr früh ausschließlich Klassiker aus den 80ern und wir feiern heute Nachmittag ordentlich ab auf Schalke mit Ihnen und mit der größten 80er Party der Welt. Und diese Jungs hier, die gehören in jede 80er Playlist. Das sind Europe, The Final Countdown.
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0: Body Blues, Your Wildest Dreams bei WDR 4 am 80er Live-Wochenende. Und das heißt ja immer, in den 80ern wäre noch mehr Sommer gewesen. Also ich denke mal, das müssen wir relativieren. Das Jahr 2026 hat jetzt schon seit Mai ein Sommer-Sonderprogramm laufen. Lars Schmidt aus dem WDR 4 Wetterstudio. Sag mal, wird das jetzt wieder so ein Freibad-Wochenende?
1: Teils. Heute ja, morgen nein. Also heute haben wir den ganzen Tag viel Sonne. Es bleibt auch trocken. Am Nachmittag kommt zwar so ein paar Wolken mit dazu. Das ist aber nicht viel bei 23 bis 30 Grad. 23 Grad im Hochsauerland, 30 Grad an Rhein und Ruhr. Der Rest pendelt sich dazwischen ein. Ja, und morgen zieht dann erst Regen rein übers Münsterland und über Ostwestfalen-Lippe. Später ziehen dann Schauer und Gewitter durch bei nur noch 18 bis 25 Grad. Und bei Gewitter nicht ins Freibad, bitte.
0: Gut, Ausrufezeichen. Aber mal ohne Quatsch jetzt, den Regen können die Böden doch gut gebrauchen, oder?
1: Ja, total, wobei es dafür zu wenig ist. Also wir haben extrem Trockenstress in den oberen Bodenschichten vor allem. Und so ein langer anhaltender Regen, der wäre hilfreich und einmal regelmäßige Schauer, damit die Böden angefeuchtet sind. Weil auch morgen, wenn da mal Starkregen draufknallt, das fließt ja größtenteils oberflächlich ab, aber der ist gar nicht in Sicht.
0: Es kursieren jetzt ja so Gerüchte, Lars, ne, über die nächste Hitzewelle bei uns. Ist da was dran?
1: Die kommen nicht von ungefähr. Also wir haben Sonntag und Montag nochmal kühlere Tage mit so ein bisschen Regen. Dienstag wird es dann schon sehr sonnig, allerdings noch bei, ich nenne es mal human, 27 bis 31 Grad. Und ab Mittwoch ziehen die Temperaturen dann an. 32 bis 36 Grad sind dann Stand jetzt drinne. Und die Prognose geht dahin, dass es zum Ende der nächsten Woche eher noch heißer wird. Das werden wir natürlich genau im Blick behalten. Aber ja, es wird wieder heiß und es wird trocken.
0: Gut, und ich habe auch noch eine Hitzewelle hier im 80er Live-Wochenende. Kennst du den Beat?
1: Oh, ja, kenne ich.
0: Das ist so typisch für Bohlen, ja. Man könnte meinen, Modern Talking käme, ist aber nicht so. CC Catch ist das aus dem Jahr 1985.
1: I can lose my heart tonight. Oh ja, da war ich nur 2 Jahre.

0: Yeah. Peter Gabriel bei WDR 4 mit dem Sledgehammer beim 80er Live-Wochenende. Lionel Richie kann sich ordentlich was einbilden auf seine 7 Dekaden umfassende Karriere im Musikgeschäft, aber das macht er nicht. Ja, der Mann ist zu nett dafür. Vor allem in den 80ern hat er ja einen Hit nach dem anderen geliefert, 10 Soloalben gemacht. Aber wussten Sie auch, dass Lionel Richie mehrere Sprachen spricht, inklusive Deutsch? Das hat der WDR 4 verraten.
1: When I get there, I'm pretty darn good. Wenn ich bei euch bin, kriege ich das ziemlich gut hin. Aber hier in Los Angeles kann ich nur bis 3 zählen.

0: oder guten Abend sagen. Bin ich aber vor Ort, groove ich mich schnell wieder ein. Dasselbe gilt für Französisch. Ich kriege das hin, wenn ich davon umgeben bin. Denn es geht um den Vibe und den Akzent.
1: Because it's all about the vibe, it's the accent.
2: Und wo die 80er gefeiert werden, darf er ja keinesfalls fehlen. Lionel Richie, Dancing on the Ceiling.
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0: Depeche Mode. Personal Jesus. Herr Martin Gore hatte Geburtstag. 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Kurzer Blick aufs Wetter. Die Sonne scheint in Nettersheim und Meinerzhagen heute 27 Grad. Dorsten kommt auf 28 und Duisburg auf 30 Grad. Morgen dann wieder ein bisschen Regen. In der Eifel und im Rheinland ist es allerdings erst noch trocken. Da wird es später nass. Und im Laufe des Tages können stellenweise kräftige Gewitter runterkommen. Bis 25 Grad dann noch.
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2: Die Nachrichten mit Kerstin Fischer. Guten Morgen. Die Waldbrände in vielen Urlaubsregionen in Südeuropa sind weiterhin nicht unter Kontrolle. Im Südwesten Frankreichs wurden schon rund 141.000 Menschen evakuiert. Feuerwehrkräfte aus dem europäischen Ausland bereiten sich darauf vor, dort zu helfen. Auch Martin Haselbauer von der Feuerwehr Bonn.
3: Man sieht dort die Dramatik, mit der natürlich die französische Bevölkerung, die französischen Einsatzkräfte konfrontiert sind. Und es ist auf der anderen Seite aber auch ein schönes Gefühl zu wissen, dass wir einen Beitrag leisten können.
2: Die Bonner Einsatzkräfte sind Teil des EU-Katastrophenschutzes und waren vor einigen Jahren schon einmal bei Waldbränden in Südfrankreich im Einsatz.
3: Ob das jetzt Pinienwälder sind oder Ähnliches, wo die ätherischen Öle auch eine Art brandbeschleunigende Wirkung haben. Das heißt, wenn so ein Baum entsprechend Feuer fängt, dann explodiert der beinahe.
2: Auch in Spanien breiten sich die Waldbrände gerade weiter aus. In der Nähe der Hauptstadt Madrid ist aus mehreren einzelnen Feuern mittlerweile ein großer Brand geworden. Die Bahnstrecke zwischen Essen und Gelsenkirchen wurde gestern Abend bis auf Weiteres gesperrt. Der Grund sind Brückenschäden. Simon Lanzerath, welche Zugverbindungen sind denn jetzt gerade betroffen?
4: Die Linien RE2 und RE42 werden zwischen Gelsenkirchen und Duisburg umgeleitet. Dadurch entfallen mehrere Haltestellen. Und die S2 fällt zwischen Essen-Kai-Nord und Essen-Hauptbahnhof aus. Vom Hauptbahnhof in Gelsenkirchen zum Hauptbahnhof Essen sollen jetzt Busse aushelfen, damit Reisende trotzdem ans Ziel kommen. Nur brauchen die natürlich meist länger als die Züge. Bis wann Reisende zwischen Essen und Gelsenkirchen mit diesen Einschränkungen klarkommen müssen, ist laut Bahn noch unklar.
2: In Duisburg findet heute eine Parade für die Rechte queerer Menschen statt. Der weitaus größere Christopher Street Day ist aber in Berlin. Von dort berichtet Julia Fissmann, dass die Partys rund um den CSD schon gestern Abend begonnen haben.
5: Höhepunkt der Veranstaltung am Vorabend der Christopher Street Day Demonstration war der kurze Auftritt von Rapperin Ikki Mel. Sie werde weiter für die Akzeptanz queerer Menschen kämpfen, versprach sie rund 8000 Besucherinnen und Besuchern am Brandenburger Tor. Unter dem Motto »Haltung ist hot« startet am Mittag die Demonstration zum 48. Christopher Street Day in Berlin. Hunderttausende Menschen werden erwartet, um für Vielfalt und Menschenrechte zu demonstrieren. Am Abend wird die Sängerin Sarah Connor als Überraschungsgast am Brandenburger Tor auftreten.
2: Und das ist auch Thema. Nach der Regierungsumbildung von Kanzler Merz ist weiter unklar, wie es auf dem Posten des Verkehrsministers weitergeht. Amtsinhaber Schnieder soll offenbar abgelöst werden, aber sein Wunschkandidat hat Merz offenbar kurzfristig abgesagt. In Bayreuth werden heute die Wagner-Festspiele eröffnet. Das berühmte Opernfestival feiert Jubiläum. Es fand vor genau 150 Jahren zum ersten Mal statt. Die Polizei in Bonn kontrolliert ab heute Nachmittag verstärkt E-Scooter. Hintergrund ist, dass Unfälle mit Leihrollern stark zunehmen. Bei der Rheinkirmes in Düsseldorf gab es gestern Abend wieder das große Feuerwerk. Im vergangenen Jahr war es zu einem Unfall gekommen. 19 Menschen wurden verletzt. Danach wurde darüber diskutiert, das Feuerwerk abzuschaffen. Dass es gestern trotzdem wieder stattfand, freute diese Besucherinnen.
6: Ich finde, Feuerwerk gehört dazu. Muss. Das war jedes Jahr so und ich finde, das sollte auch nicht geändert werden.
7: Ich freue mich natürlich immer wieder über Feuerwerk traditionell. Ich finde, Sicherheit gehört dazu. Und nichtsdestotrotz, ich glaube, man kann sich auch an Drohnenshows gewöhnen.
2: Gestern gab es neben dem Feuerwerk in Düsseldorf auch eine Drohnenshow. Beides ist laut Veranstalter ohne Zwischenfälle verlaufen. Das war WDR aktuell.
0: Dankeschön. 8.04 Uhr, hier ist WDR 4 mit der Verkehrslage. Die erste Meldung habe ich hier von der A40 Duisburg-Essen. Da ist die Fahrbahn zwischen Mülheim-Winkhausen und dem Dreieck Essen-Ost in beiden Richtungen gesperrt. Bauarbeiten sind der Grund. Bis Donnerstag da bleibt das da auch so. Alle Staus, alle Sperrungen finden Sie auch in der WDR 4-App und auf wdr4.de. Ich wünsche Ihnen eine gute und sichere Fahrt.
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0: Ja, herzlich willkommen nochmal. Wir spielen bis heute Nacht ausschließlich Klassiker aus den 80ern und feiern ab heute Nachmittag mit Ihnen
8: auf Schalke. Die größte 80er-Party der Welt. Und live vor Ort und hier im Radio. Was ich besonders toll finde an so einem 80er-Wochenende, man hat einfach mal Zeit für die Klassiker, die wir sonst nur noch selten hören. Der hier zum Beispiel. Der hat uns echt gefehlt und drum läuft er jetzt. Das ist Paula Abdul. Straight Up. Schön, dass Sie da sind.

0: Van Halen in ihrer ganzen Pracht hier bei WDR 4. Das 80er Live-Wochenende. Why can't this be love? Ja, unser 80er nach 8 kommt heute von Alphaville und für alle, die es vielleicht gestern noch nicht mitbekommen haben, leider können Alphaville heute Abend nicht dabei sein bei unseren 80ern live auf Schalke.
1: Liebe Freunde, es tut mir sehr leid, euch mitteilen zu müssen, dass unsere Konzerte an diesem Wochenende in Wien und in Gelsenkirchen nicht stattfinden werden, weil ich mir dummerweise eine Rippe gebrochen habe und deswegen nicht bühnentauglich bin. Ich hoffe, wir sehen uns auf anderen Konzerten und ja, bis dahin.
0: Oh mein Gott, aua. Marian Gold hat sich eine Rippe gebrochen, aber wir trösten ihn und uns jetzt mit diesem Klassiker. '84 waren Alphaville damit bei uns in Deutschland über 5 Monate lang in den Charts. Und bei dieser Gelegenheit können wir jetzt endlich mal mit der falschen Interpretation dieses Liedes aufräumen. Jawohl. Denn Marian Gold hat in einer Talkshow mal dieses Missverständnis ein für alle Mal aufgeklärt.
1: Es geht eigentlich bei dem Lied nicht darum, wie toll es ist, für immer jung zu sein, sondern das Lied stellt es eigentlich so ein bisschen in Frage, auch vom Text her, ob das wirklich so eine gute Idee ist.
0: Also, Forever Young ist ganz klar keine Ode ans Jungsein.
1: Würde ja bedeuten, dass man also immer in einem bestimmten Zustand verharrt. Und so stelle ich mir eigentlich die Hölle vor.
0: Klare Worte von Alphaville-Sänger Marian Gold über Forever Young. Ja, das Gute ist aber, jeder und jede von uns hat mit diesem Song eine eigene Geschichte. Und die bleibt tatsächlich forever. Hier ist unser WDR 4, 80er nach 8. Alphaville, Forever Young. Ja, und gute Besserung, Marian.

0: Das sind Bananarama. Cruel Summer von 83 bei WDR 4, das 80er Live-Wochenende. Bananarama finden Sie übrigens auch auf unserer WDR 4 Facebook-Seite mit echt schönem Foto. Die drei Ladies mit wehenden Haaren auf dem Motorrad. Jetzt wehten die Haare nicht, weil der Wind da reingefahren ist. Nein, die sahen halt immer so aus, dank mir und Haarspray da drin. Ne? 80er eben. Und wenn wir die 80er feiern, was wir ja heute bis spät in die Nacht rein tun werden, dann muss natürlich auch Bryan Adams her. Run to You von 84.
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0: Wie sah das bei WDR 4, das 80er Live-Wochenende? Voyage, voyage. Wir gucken kurz aufs Wetter in Nordrhein-Westfalen. Es ist heute sonnig und trocken. Dazu in Herford und Menden 28 Grad. Mönchengladbach und Bocholt kommen auf 29 und Düren gar auf 30 Grad. Morgen am Sonntag zieht dann Regen auf. Zuerst im Münsterland und Ostwestfalen-Lippe, aber der breitet sich dann auch weiter aus später. Außerdem könnten sich örtlich ein paar Gewitter bilden. Bis zu 25 Grad dann noch. Ab Montag dann erst noch einzelne Schauer, aber im Laufe des Tages klart es auf. Und im Laufe der ganzen kommenden Woche soll es dann tatsächlich jeden Tag wieder ein kleines bisschen heißer werden.
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2: Um 8.30 Uhr mit Kerstin Fischer. Guten Morgen. Die Lage in den Waldbrandgebieten in Südwesteuropa spitzt sich weiter zu. In Südfrankreich, in der Region Bordeaux, liegt Brandgeruch in der Luft. 1,5 Millionen FFP2-Masken sollen dorthin gebracht werden. Die französische Regierung hat inzwischen die Armee mobilisiert. Auch in Spanien brennt es in immer mehr Gebieten. Bei Madrid ist aus einzelnen Feuern ein Großbrand geworden. US-Präsident Trump droht weiter mit Zöllen, um andere Länder unter Druck zu setzen. Jetzt hat er zusätzliche Zölle gegen Mexiko angekündigt und begründet das mit einer Welle an Durchfallerkrankungen in Teilen der USA. Diese wird auf Keime in Salaten aus Mexiko zurückgeführt. Auch Kanada drohte Trump mit Zöllen. Begründung: der Rauch, der von Waldbränden in Kanada in die USA zieht. Die Generalversammlung der Vereinten Nationen hat Volker Türk als Hochkommissar für Menschenrechte bestätigt. Eine deutliche Mehrheit der Staaten stimmte für den Österreicher und widersetzte sich damit dem Willen der USA, Russlands und Israels. Die hat Türk immer wieder kritisiert, unter anderem für den Krieg in Gaza und in der Ukraine. Er soll nun bis 2030 im Amt bleiben. In Bochum beginnen heute die deutschen Leichtathletikmeisterschaften. Etwa 1000 Sportler sind bis morgen im Lorheide-Stadion in Wattenscheid dabei. Die Veranstaltung ist Teil der sogenannten Finals. Dabei tragen mehrere Sportarten innerhalb weniger Tage ihre Meisterschaften aus, um so zusammen mehr Aufmerksamkeit zu erhalten. Dieses Jahr zum Beispiel auch Klettern und Stand-up-Paddling. Das war WDR aktuell.
0: Danke, Kerstin. 8.31 Uhr, hier ist WDR 4 mit der Verkehrslage. Zwei Meldungen habe ich hier für Sie. Die A30 Amsterdam Richtung Osnabrück zwischen Salzbergen und Rheine. 3 Kilometer Stau. Wegen einer Baustelle ist an der Stelle nur ein Fahrstreifen frei. Die A40 Duisburg-Essen, da ist die Fahrbahn zwischen Mülheim-Winkhausen und dem Dreieck Essen-Ost in beiden Richtungen gesperrt. Wegen Bauarbeiten und bis Donnerstag soll das Ganze da dauern. Alle Staus und Sperrungen finden Sie natürlich auch jederzeit in der WDR 4 App und auf wdr4.de. Gute Fahrt und gute Ankunft. Ich bin Alex Gabele und ich wünschte heute echt, ich hätte noch meine Karottenjeans mit den weißen Passbillen an der Seite im Schrank. Die waren so schön 80er. Ja, aber die Hose ist schon wirklich lange weggeflogen. Ja, da müssen jetzt eben andere Klassiker aus den 80ern her. Heute feiern wir die größte 80er-Party der Welt. Ab heute Nachmittag in der Arena auf Schalke. Mit Ihnen live vor Ort und hier im Radio. Und auch er hier ist ein echtes 80er-Gewächs, trotz seiner Löwenmähne. Robbie Neville, C'est la vie. Und Sie werden es nicht glauben, also Karottenjeans hat er keine, aber auf dem Single-Cover trägt er ein Sakko mit echten Schulterpolstern. So ist gut.
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0: Die Bengals am WDR 480er Live-Wochenende. If you knew what she wants. Menschen oder Tiere, Kultur oder Natur? Die Europäische Zentralbank will Geldscheine mit neuen Motiven drucken und bis September können wir alle darüber online abstimmen. 10 Motive stehen zur Auswahl, wahlweise mit berühmten Persönlichkeiten und Orten europäischer Kultur oder Naturmotive mit Flüssen oder Vögeln. Wir waren in der Ahlener Innenstadt im Kreis Warendorf und wollten von Ihnen wissen, wer sind denn Ihre Favoriten?
1: Sehr ausdrucksstarke Motive. Sehr interessant. Schön.
2: Ich hatte sehr angesprochen, das mit den europäischen Berühmtheiten und Künstlern und Wissenschaftlern.
3: Ich finde die alten eigentlich besser. Grundsätzlich. Aber gut, sieht auch nicht schlecht aus.
4: Die wichtigen Persönlichkeiten und die kulturellen Stätten finde ich schon gut. So Tiere müsste ich jetzt nicht haben.
0: Okay, da ist also noch ein bisschen Überzeugungsarbeit nötig. Marvin Konrad, WDR aktuell, einer dieser möglichen neuen Scheine, der hat ja doch einen ziemlich deutlichen NRW-Bezug, oder?
5: Ja, und zwar der 10-Euro-Schein. Auf dem könnte künftig Ludwig van Beethoven zu sehen sein, der ja in Bonn geboren ist. Und im Beethoven-Haus, dort wusste man von diesen Überlegungen schon seit rund 3 Jahren. Die EZB hat das Haus sogar in die Vorbereitungen eingebunden. Es hat historische, rechtefreie Beethoven-Darstellungen aus seiner Sammlung zur Verfügung gestellt. Und die Reaktion dort auf die Idee Beethoven auf dem 10er ist ziemlich eindeutig.
6: Das hat uns total gefreut, als wir davon erfahren haben, weil wir finden, dass das ein sehr naheliegender Gedanke ist. Zumal Beethovens Musik ja auch in anderer Form in Europa eine große Rolle spielt als Europahymne.
5: Noch ist Beethoven allerdings nur ein Kandidat. Welcher Entwurf tatsächlich unser neues Geld wird, soll die EZB dann gegen Ende des Jahres entscheiden.
0: Aber in Bonn darf man schon mal davon träumen, dass aus einem ganz normalen Zehner dann irgendwann ein kleiner Beethoven wird. Danke, Marvin Konrad von WDR aktuell, und danke George Michael für einen der besten Klassiker aus den 80ern ever. Heute am WDR 4 80er Live-Wochenende gönnen wir uns den I Want Your Sex.

0: Space. Das ist tanzbarer Elektropop von New Order. Und ich finde, man hört ein bisschen, dass diese Band aus Manchester ein berühmtes Idol hatte, nämlich Kraftwerk aus Düsseldorf. Jawohl. Sie sind schon mittendrin in WDR 4, das 80er Live-Wochenende. Bis rein in die Nacht spielen wir heute ausschließlich Klassiker aus den 80ern und feiern nachher mit Ihnen auch die größte 80er-Party der Welt auf Schalke. Der Kollege Christian Terhöfen übernimmt ab 9 und ich gebe zu, dass ich ein bisschen neidisch bin. Er steigt nämlich jetzt ein mit Sabrina Boys. Fand ich mega damals als Teenager, aber ich möchte jetzt ja nicht meckern. Ich habe Markus und den teile ich gern mit Ihnen. Alex Gavele sagt Tschüss. Ja, und viel Spaß heute noch.
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1: Guten Morgen. Ein Sonntagmorgen. Ich bin zum Frühstück verabredet mit Freunden. Es ist sonnig und warm. Die Luft schmeckt noch ein wenig nach der Frische der Nacht. Jetzt nur nicht im Auto sitzen oder in der Bahn. Ich hole mein altes Rennrad aus dem Schuppen. Mein altes Studentenrad. Jeden Tag bin ich damit zur Uni gefahren, um die Wette mit den Ampelschaltungen. Irgendwann wusste ich genau, bei welchem Tempo ich die Grünphase erwische. An diesem Morgen aber treibt mich rein gar nichts. Die Straßen sind fast leer und ich fange an, den alten Song von Hermann van Veen vor mich hinzusingen. Hey, kleiner Fratz auf dem Kinderrad, gekonnt hältst du die Balance. Hey, kleiner Fratz auf dem Kinderrad, du fährst in der Tour d'Elegance. Plötzlich rauscht ein anderer Radfahrer an mir vorbei, in voller Montur und im Gegensatz zu meinem Oldtimer auf einer richtigen Rennmaschine. Und wie er so vor mir herfährt, erinnert er mich daran, ich wollte mich doch längst schon nach einem neuen Helm umsehen. Ich nehme es mir vor für die kommende Woche. Ich folge der Streckenempfehlung meines Handys für die kürzeste Fahrradroute bis zu meinem Ziel und prompt lande ich auf einer Kopfsteinpflasterstraße. Ich jongliere holprig auf den Fußweg. Auch hier ist es um diese Zeit am Sonntagmorgen noch leer. Ich denke darüber nach, ob ich mir in Zukunft auf meiner App nicht auch die Beschaffenheit der Wege anschauen sollte. Und dann ist es mir eigentlich auch schon egal. Ich singe weiter. Ich selber kann und mag nicht ruhen. Des großen Gottes großes Tun erweckt mir alle Sinnen. Das hat Paul Gerhardt vor 400 Jahren gedichtet und ich nehme ihn beim Wort und singe mit, wenn alles singt. Hier auf dem Fahrrad und überall, wo es mir in den Sinn kommt. Plötzlich überholt mich der sportliche Zweiradfahrer in seiner Rennfahrerkluft zum zweiten Mal und schaut mich verdutzt an. Seine Strecke war gewiss kopfsteinpflasterfrei, dafür aber eindeutig länger. Bestimmt hatte er einen festgelegten Trainingsplan. Ich dagegen habe Zeit an diesem Morgen. Zeit zum Schauen, Zeit zum Singen, Zeit, um langsam zu fahren. Manchmal muss er nur langsam genug sein, damit einem das Gute überhaupt auffällt. Und ganz nebenbei kommt man mitunter auf diese Art sogar schneller voran. Nicht immer nur ankommen wollen, sondern unterwegs sein. An der roten Ampel vor uns stehen wir dann nebeneinander, tauschen uns kurz aus über Radwege und freie Straßen und wünschen uns freundlich noch einen schönen Tag, bevor er sich in die Pedalen wirft und immer kleiner wird. Und ich fange an, meinen Gott zu loben für diesen wunderbaren Morgen, natürlich mit Gesang. Lobe den Herrn, meine Seele, und vergiss nicht, was er dir Gutes getan hat. Ja, mein Gott, an so einem Morgen kann man das gar nicht vergessen, weil es Tage gibt, da liegt das Gute einfach am Wegesrand.
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2: Um kurz vor neun, schönen guten Morgen auch von mir. Das Wetter für Nordrhein-Westfalen heute mit viel Sonne. Es bleibt trocken, ab dem Nachmittag ein paar mehr Wolken. Aber die tun auch nichts. Leider muss man schon sagen, weil Regen könnten wir gebrauchen. In Nettersheim heute 27, in Hamm bis 29, in Köln bis 30 Grad. Eine Regenbestellung gibt's für morgen früh im Münsterland und in Ostwestfalen-Lippe. Der Tag von der Eifel übers Rheinland bis ins Siegerland startet noch sonnig. Im Verlauf gibt's aber auch Dachschauer. Örtlich teils kräftige Gewitter, 18 bis 25 Grad morgen.
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4: Die Nachrichten mit Kerstin Fischer. Guten Morgen. Die Waldbrände in Südwesteuropa breiten sich weiter aus. In Spanien haben sich mehrere Feuer bei Madrid zu einem Großbrand entwickelt. Die Regierung hat den Notstand ausgerufen. Auch in Südfrankreich wird die Situation immer kritischer. Von dort berichtet Kai Rienecker.
5: Eine gigantische Rauchwolke aus dem Brandgebiet hat inzwischen auch den Großraum Bordeaux erreicht. Überall liegt beißender Brandgeruch in der Luft, Asche segelt vom Himmel. Die ersten Vororte von Bordeaux wurden evakuiert. Der französische Premierminister Le Cornu sprach nach einer Krisensitzung gestern Abend von 140.000 Menschen, die bereits in Sicherheit gebracht wurden. Vermutlich sind es inzwischen sogar mehr. Die französische Regierung mobilisiert nun auch die Armee. 500 Soldaten seien bereits im Einsatz, ebenso viele würden noch dazukommen, inklusive Sanitätsdienste. Das Feuer am Becken von Arcachon ist weiter außer Kontrolle.
4: In Nordrhein-Westfalen wirken sich die hohen Spritpreise offenbar zum Teil auf die Gewohnheiten der Autofahrer aus. Der WDR hat Verkehrsdaten des Navigationsanbieters TomTom aus verschiedenen Zeiträumen ausgewertet. Wie sich demnach die Preise an der Tankstelle ausgewirkt haben, fasst Leonard Eckwart zusammen.
6: Es ist auf jeden Fall ruhiger geworden. Zumindest in den zurückliegenden Monaten sind weniger Autos auf den Autobahnen unterwegs. Dafür meldet zum Beispiel die Deutsche Bahn in ihrer Regiosparte für April einen Fahrgastrekord. Wer kann, der steigt also offenbar eher auf die Bahn um. Auch regionale Unternehmen wie National Express melden deutlich mehr Fahrgäste in diesem Jahr. Besonders zwischen März und Mai. Ich habe mir auch angeschaut, wie schnell Autofahrer unterwegs waren. Und hier zeigen die Daten, tatsächlich war die Geschwindigkeit teilweise niedriger, wenn die Spritpreise hoch sind. Das kann ich aber nicht für alle Strecken zeigen. Einen starken Zusammenhang zwischen Spritpreis und Geschwindigkeit, das geben die Daten nicht her.
4: Bei den Vereinten Nationen ist die Entscheidung über eine einflussreiche Personalie gefallen. Der Brite Karim Khan wird als Chefankläger des Internationalen Strafgerichtshofs entlassen. Warum, berichtet Martin Ganselmeier, WDR New York.
7: Eine enge Mitarbeiterin wirft Chefankläger Khan vor, sie mehrfach sexuell belästigt zu haben. Mit der Amtsenthebung wollen die Vertragsstaaten den Internationalen Strafgerichtshof auch aus den Negativschlagzeilen holen. Das Gericht verfolgt Einzelpersonen, die Völkermord oder Kriegsverbrechen begangen haben. Der Brite Khan war seit 2021 Chefankläger und hatte einen Haftbefehl gegen Israels Präsident Netanyahu beantragt, wegen mutmaßlicher Verbrechen im Gazakrieg. Das Aus für Khan hat jedoch keine Auswirkung auf diesen Haftbefehl.
4: Und das ist gerade auch Thema. In Venezuela ist mit einer Schweigeminute der Opfer des schweren Erdbebens vor einem Monat gedacht worden. Dabei waren mehr als 5.500 Menschen ums Leben gekommen. Die Bahnstrecke zwischen den Hauptbahnhöfen Essen und Gelsenkirchen ist seit gestern Abend gesperrt. Grund dafür sind mögliche Schäden an einer Brücke. Auf den Rheinwiesen im Kölner Stadtteil Poll hat es letzte Nacht einen größeren Polizeieinsatz gegeben. Einige Menschen waren unter anderem mit Messern aufeinander losgegangen. Es gab 5 Verletzte. US-Präsident Trump droht Mexiko mit neuen Zöllen und begründet das mit Durchfallerkrankungen. In einigen Bundesstaaten gibt es immer mehr Fälle, mutmaßlich durch Keime in Salat, der aus Mexiko kommt. Daher droht Trump dem Nachbarland nun, die Zölle weiter zu erhöhen. Auch für neue Zölle gegen Kanada hat Trump eine Begründung, die mit Handel nichts zu tun hat, und zwar der Rauch von Waldbränden, der aus Kanada in die USA zieht. Das war WDR aktuell.
1: 9:04, hier ist der WDR4 Verkehrsservice für Sie. A30 Amsterdam Richtung Osnabrück zwischen Salzbergen und Rheine. Hier brauchen Sie 10 Minuten gerade länger. 3 Kilometer Stau, wegen einer Baustelle nur eine Spur. Die A40 Duisburg-Essen ist zwischen Mülheim-Winkhausen und dem Dreieck Essen-Ost in beiden Richtungen wegen Bauarbeiten bis Donnerstag dicht. A46 Düsseldorf Richtung Wuppertal zwischen Wuppertal-Katernberg und Wuppertal-Barmen. 2 Kilometer Stau und alle Staus auch heute in der WDR4 App für Sie.
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1: Guten Morgen! Hier ist die 80er-Zone. Ich weiß, die vom siebten Sinn würden sagen,
8: öfter auf den Tacho schauen.
1: Aber wenn Sie heute Vormittag hier mit Karacho durchtanzen bei mir, dann werden Sie nicht geblitzt. Die Polaroid-Kamera geht nicht. So, wir starten rein in den Samstag. Egal, wo Sie unsere Zeitreise heute mitmachen, lassen Sie gern was von sich hören mit einer Sprachnachricht, am besten über die WDR4-App. Und wer textsicher ist, der kann auch mitsingen. Ich bringe Sie alle ganz groß raus hier, ne? Und für alle, die ihr Bravo-Poster auf dem Kleiderschrank hatten, kommt hier Sabrina.
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0: Cars hatten in den 80ern Vorfahrt bei romantischen Gesamtsituationen mit Drive, das wissen wir alle. Aber das hier ging auch gut. You Might Think kam im Februar 84 raus. Hier ist WDR 4, guten Morgen. Wir sind im 80er-Fieber, weil heute unsere große Party auf Schalke ja steigt, die 80er Live. Heute mit vielen Stars auf der Bühne und einer sehr, sehr glücklichen WDR 4-Truppe in unserer VIP-Loge. Aber jetzt müssen wir uns erstmal so ein bisschen um Erste Hilfe kümmern hier. Sie wissen, mit 80er-Fieber ist nicht zu spaßen. Da kriegt man ganz schwer wieder runter, es sei denn, man hat den Facharzt.
1: Und jetzt, werte Zuschauer, laden wir Sie wieder herzlich ein in die Schwarzwaldklinik. Bitte wählen Sie Tafel 150.
2: Morgen, mein Name ist Brinkmann, ich bin der neue Chefarzt.
3: Hab ich mich vielleicht nackt ablichten lassen in diesem Heft?
4: Sie sind ein aufgeblähter Giftzwerg.
5: Bevor ich mein Wort breche, sollten wir lieber miteinander ein Gläschen trinken, alkoholfrei.
3: Pfui, pfui und nochmals pfui.
6: Brinkmann?
7: Entschuldigen Sie, Frau Doktor, hier ist ein Telegramm gekommen. Wie uns eben mitgeteilt wurde, ist Dr. Udo Brinkmann entführt worden.
2: Ah, die freudigen Ereignisse haben sich schon herumgesprochen, was?
3: Ja, Herr Professor, werden Sie nicht noch frech.
5: Die Sorglosigkeit, wir kennen das alle, führt manchmal dazu, dass ein Operationsbesteck im Bauch eines Patienten vergessen wird.
0: Das ist bestimmt jedem schon mal passiert. Und Professor Brinkmann hätte ich ja alles verziehen. Der hätte vergessen können, was er will. Man muss ja auch bedenken, wie lang so eine Arbeitswoche damals in der Schwarzwaldklinik immer war, ne? Samstagsabends, 7:30, da haben die da alle noch in kompletter Mannschaft operiert im Glottertal. Da hatten wir schon mit Käsebütterken den Fernsehabend eingeleitet. Um die Zeit waren die Brinkmanns im Zweiten noch am Malochen.
8: Ja, es ist so, wir wollten heute die Abschlussdaten für die neue Versuchsreihe machen. Sind aber noch nicht fertig geworden.
2: Aha.
8: Ja, und ich hatte solche Sehnsucht nach dir.
0: Von nix kommt nix. Ich sage Ihnen, wir machen heute nochmal Ihr volles Programm. Wir schalten an die wichtigsten Schauplätze aus dem 80er-Fernsehen bei mir. Und später, das wird auch toll, kommt Yvonne Willix noch rum. Wir sind verabredet und drehen mit Ihnen gerne eine Runde um den 80er-Werbeblock. Da weiß man, was man hat. Guten Abend.

0: kleine Runde rückwärts ins Jahr 83 hier mit Michael Jackson, Wanna Be Startin' Something. Moin Jörg!
1: Guten Morgen, mein perfekter Morgenstart. In der Küche läuft der Kaffee, im Radio WDR 4.
0: Ach, das ist alles richtig gelaufen, würde ich sagen, in Düren. Christian Terhöfen am Samstag hier. Heute gibt es bei mir für Sie Radio ganz aus 80ern gezaubert. Und endlich ist es soweit. Ich darf heute mal was sagen, was man sonst ja eigentlich nicht sagt. Mein Leben ist heute doch ein Wunschkonzert. Denn heute darf ich zwischendurch auch mal hier meine Lieblings-80er reinstreuen für Sie. Die Kollegen aus der Musikredaktion sind so ein bisschen in Geberlaune und ich habe eine Liste mit Songs machen dürfen, die ich aus den 80ern bis heute mit mir rumtrage und in diesem Fall hier besonders liebevoll. Es gab nämlich mal einen Moment, der war in meiner allerersten eigenen Wohnung und das war, sage ich direkt vorweg, in den 90ern. Aber der Song, den ich mitgebracht habe, der war damals schon ein paar Tage auf der Welt. Und es war der erste Sommer in dieser eigenen Wohnung, die ich hatte in Herne-Baukau. Grüße. Also wir stellen uns vor, ein heißer Tag geht gerade zu Ende und in meiner orange gestrichenen Wohnküche mit dieser schicken 70er gelben Küchenzeile sitzen wir zu viert oder zu fünft, ich weiß nicht mehr, auf jeden Fall, wir waren mehrere Leute, wir sitzen mit sehr günstigem Tafelwein an meinem Erbküchentisch von der Oma, direkt vorm sperrangelweiten Fenster zum Hinterhof. Und während wir da so in den Baukauer Sommer hineinphilosophieren, kommt dieser Song hier im Radio und seitdem mag ich Herwig Mitteregger von Spliff noch mehr als Carbonara. Hier ist mein 80er der Stunde bei WDR 4. Machen Sie gerne auch ein Küchenfenster auf. Wir lassen ihn fliegen. Immer mehr.
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0: in Plettenberg. Happy Birthday! Das ist ein toller Tag zum Feiern. Ich weiß das, weil hier gerade eine Mail reingetrudelt ist. Carolas Tochter hat ihr Tickets für die 80er Live auf Schalke heute geschenkt. Sehr, sehr wohlgeratener Nachwuchs. Schöne Grüße nach Plettenberg. So, und damit jetzt aus Köln die Wettervorhersage für heute, Samstag, den 25. Juli 1986. Heute scheint den ganzen Tag über natürlich die Sonne auf uns runter. Dazu bleibt es trocken. In Olpe 27 Grad, Bad Münstereifel heute bis 28 und in Bielefeld bis 29 Grad. Morgen zieht dann Regen durch. Zuerst wird es im Münsterland und in Ostwestfalen lippenass, später dann überall. Hin und wieder kann es auch kräftige Gewitter geben. 18 bis 25 Grad, am Montag erst noch einzelne Schauer. Im Lauf des Tages klart es dann wieder auf. 9.32 Uhr, kurz nach halb 10, hier ist der WDR 4 Verkehrsservice. A30 Amsterdam Richtung Osnabrück zwischen Salzbergen und Rheine brauchen Sie 10 Minuten länger, 4 Kilometer Stau. Wegen einer Baustelle ist hier nur eine Spur frei. Und die A40 Duisburg-Essen ist zwischen Mülheim-Winkhausen und dem Dreieck Essen-Ost in beiden Richtungen wegen Bauarbeiten bis Donnerstag gesperrt. 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Ich weiß es nicht. Und Tina Turner ist die nächste Beifahrerin bei mir. Ich bin Christian Terhöfen. Guten Morgen.
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0: Also, dass aus dem nochmal ein Popstar wird, das hätte ja in der stinkreichen Verwandtschaft damals auch nicht jeder für möglich gehalten. Stephen Carrington aus dem Denver-Clan. Sie wissen, das ist ja notorisch Traurige, der Missverstandene. Plötzlich mit einem eigenen Hit. Al Corley heißt der Mann außerhalb von Denver. Square Rooms. Gleich noch Rick Springfield und UB40 nach dem Werkstatttermin hier.
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2: Leute, ich hab mir was überlegt.
3: Oh nein!
2: Morgen, Tina. Ab heute sind wir autark.
4: Ach, haben Sie Schuhe zubinden gelernt?
2: Witzig, Tina. Scholli, antreten! Bau mir mal einen möglichst großen Kühlpropeller irgendwo aus. Wir bauen ein Windrad aufs Dach.
5: Bitte warten Sie. Sie sind jetzt auf Platz 436 der Reparaturliste.
2: Banause. Tina, wir machen uns unabhängig von Energiepreisen und retten das Klima.
4: An sich eine schöne Idee, aber wie viel Strom kriegen wir denn aus so einem Ventilatorrädchen?
2: Ach, Tina, man darf große Ideen nicht sofort zerreden.
6: Morgen, ich denke intensiv über die Anschaffung eines Propeller-Energianer.
4: Ja, hier ist Ihr Kaffee, Herr Frings.
2: Herr Frings, wir bauen ab sofort auf Windenergie.
6: Oh wei, heißt das bei Flaute, gibt es keinen Kaffee?
2: Ach Leute, dann bauen wir eben auch noch einen Energiespeicher. Charlie, wir brauchen auch noch 20 alte Autobatterien.
5: Bitte warten Sie, Sie sind jetzt auf Platz 435 der Reparaturliste.
4: So, Herr Juniorchef, in der Zwischenzeit mal bitte mit voller Energie an die Bilanzen, ja?
2: Ja, ist ja gut.
5: Moment, ich hab auch noch was. Wie nennt man eine Kneipe, die nur mit Windenergie betrieben wird?
4: Sach.
5: Eine Erneuerbar.
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0: Rick Springfield, Love Somebody. Hier sind die 80er heute bei WDR 4. Einmal rauf und einmal runter. Und wir sind heute über den Hals weg hier in 80er Stimmung. Liegt auch natürlich an heute Abend, die 80er live auf Schalke. In den 80ern war Yvonne Willix bestimmt noch Vorsitzende vom Hobbyteek-Fanclub.
1: Eindeutig.
0: Oder?
1: Also Jean Pütz war mein ganz, ganz großes Vorbild. Den habe ich, Hobbyteek-Tipps habe ich mir schicken lassen. Musste man ja mit frankierten Rückumschlag quasi zum Sender
0: 5000
1: hinschreiben.
0: 5000 Köln 100.
1: So nehme ich. Und dann hast du das zurückgekriegt. Und dann habe ich mir auch die Hobbyteek-Bücher geholt. Und der Orangenreiniger, den gibt es immer noch bei mir im Haushalt.
0: Darüber reden wir gleich noch. Jetzt muss ich erst mal fragen, inwieweit hat Yvonne Willix das Werbefernsehen studiert damals?
1: Wir haben ja sehr, sehr viel Fernsehen geguckt. Wir hatten ja sonst nichts.
0: Nix, genau.
1: Und deswegen haben wir viel Werbung raten gemacht. Also ich glaube, ich bin da ganz gut.
0: So, dann fangen wir doch mal an. Ich gebe dir jetzt immer einen kleinen Slogan vor und du sagst mir, ob du das Produkt noch kennst, okay? Ein guter Tag beginnt mit einem guten Frühstück.
1: Rama.
2: Ein guter Tag beginnt mit einem guten Frühstück.
0: Jawoll!
2: Und Rama
1: macht das Frühstück gut.
2: Sie ist reinpflanzlich.
0: War das nicht diese Holländerin auf dem Fahrrad, die dann immer gefahren ist?
1: Ich weiß es nicht mehr. Ich weiß nur, ich wollte auch mal so frühstücken.
0: Ist es nass? Nein, es ist trocken.
1: Ist es nass? Nein, es ist trocken? Ding, ding, ding, ding. Es ist nass? Nein, es ist trocken?
0: Es ist vorbei.
1: Ich weiß es nicht.
3: Ist es nass?
4: Nein, es ist trocken.
5: Papa putzt so sauber, dass man sich verspiegeln kann.
1: Ich sehe nur Pflegefilme. Die Leute haben sich einen Pflegefilm aufgebaut, den habe ich Jahrzehnte später, habe ich den auf den Knien wieder runtergeschrubbt.
0: Gut, das ist jetzt persönliches Schicksal, Yvonne. Nächste Frage. Keine Kalorie zu viel.
1: Du darfst?
6: Ich will so bleiben, wie ich bin.
1: Du darfst.
7: Du darfst. Keine Kalorie zu viel.
0: Ich weiß immer noch, wie sie sich im Schaufenster angeguckt hat.
1: Ich wollte gerade sagen, dann ist sie da immer so
0: wie sie da vorbeigelaufen ist, so extra langsam.
1: Wow, sieht geil aus.
0: Ja. So, gleich nach 10 putzen wir hier bei WDR 4 in alle Ecken und in die Zahnzwischenräume.
8: Damit sie auch morgen noch kraftvoll zuweisen können.

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1: Ja, mein Name ist Chris Dettke. 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
1: Die Mühle auf dem Berg besuchen. Man sollte das Haus Wellbergen besuchen. Und man sollte die kleinen Ecken des Ortes finden.
0: Was war bisher Ihr schönster Moment hier?
1: Mein schönster Moment, als ich vor 15 Jahren ungefähr in ein altes, umgebautes Fachwerkhaus gezogen bin, von 1791, wo ich mich sehr, sehr wohl fühle. Mit dem alten Fachwerk und einem kleinen Garten dahinter. Es ist schnuckelig.
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0: Fahrpreis dann bitte auch in D-Mark, ne? Felix Deluxe, Taxi nach Paris. Heute viel Sonne bei uns, es bleibt trocken. Ab dem Nachmittag kommen ein paar Wolken rein. In Monschau bis 27, in Höxter bis 28 und in Bonn heute bis 29 Grad.
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2: Die Nachrichten mit Kerstin Fischer. Guten Tag. In Südfrankreich wird die Lage im Waldbrandgebiet um Bordeaux immer kritischer. Die französische Regierung hat jetzt auch die Armee mobilisiert. Nach offiziellen Angaben wurden bislang über 140.000 Menschen evakuiert. Auch in Spanien ist ein Waldbrand bei Madrid noch nicht unter Kontrolle. Über das Feuer dort berichtet Laura Janke.
3: Das Feuer sei auf seinem Höhepunkt und derzeit nicht zu löschen, erklärte der Leiter des Katastrophenschutzes. Es könne sich wegen des starken Windes weiter ausbreiten. Die Behörden haben mehr als 60.000 Menschen aufgefordert, die Region zu verlassen oder in ihren Häusern und Wohnungen zu bleiben. Die Regierung rief den nationalen Notstand aus. Das Militär hat die Einsatzleitung übernommen. Regionalpräsidentin Ayuso sprach vom schlimmsten Brand in der Geschichte der Region Madrid. Mehrere EU-Länder haben Löschflugzeuge entsendet und das EU-Programm Copernicus stellt Satellitenbilder zur Verfügung, die dabei helfen sollen, einen genauen Überblick über die Brände zu bekommen.
2: Die Bahnstrecke zwischen Essen und Gelsenkirchen wurde gestern Abend bis auf Weiteres gesperrt. Der Grund ist, dass ein LKW gegen eine Brücke gefahren ist, auf der die Züge fahren. Simon Lanzerath, welche Auswirkungen hat das auf den Bahnverkehr?
4: Die Linien RE2 und RE42 werden zwischen Gelsenkirchen und Duisburg umgeleitet. Dadurch entfallen mehrere Haltestellen. Und die S2 fällt zwischen Essen-Kai-Nord und Essen-Hauptbahnhof aus. Vom Hauptbahnhof in Gelsenkirchen zum Hauptbahnhof Essen sollen jetzt Busse aushelfen, damit Reisende trotzdem ans Ziel kommen. Eine Bahnsprecherin hat uns gesagt, wenn ein LKW gegen so eine Bahnbrücke fährt, dann werden die Brücken immer vorsorglich gesperrt, um sie genau zu überprüfen. Wann die Bahn mit der Überprüfung der Brücke in Essen-Krai fertig ist und ob sie dann wieder für den Zugverkehr freigegeben wird, das ist gerade noch unklar.
2: Eine Datenanalyse des WDR zeigt, dass die hohen Spritpreise die Fahrweise auf Autobahnen in NRW wohl nur zum Teil beeinflusst haben. Dafür wurden Daten des Navigationsanbieters TomTom zwischen Januar und Juli ausgewertet. In den Zeiträumen mit höheren Spritpreisen sind Autofahrer im Schnitt nicht deutlich langsamer gefahren. Möglicherweise ist ein Teil der Autofahrer wegen der hohen Spritpreise aber auf die Bahn umgestiegen. Hier wurden zuletzt steigende Fahrgastzahlen gemeldet. Und das ist auch Thema. In Venezuela ist mit einer Schweigeminute der Opfer des schweren Erdbebens vor einem Monat gedacht worden. Dabei waren mehr als 5.500 Menschen ums Leben gekommen. In Berlin findet heute der Christopher Street Day statt, vor wahrscheinlich Hunderttausenden Besuchern. Auch in Duisburg ist heute ein CSD. Die Polizei in Bonn kontrolliert ab heute Nachmittag verstärkt E-Scooter. Hintergrund ist, dass Unfälle mit Leihrollern stark zunehmen. In Bayreuth werden heute die Wagner-Festspiele eröffnet. Das berühmte Opernfestival feiert Jubiläum. Es fand vor genau 150 Jahren zum ersten Mal statt. In Bochum beginnen heute die deutschen Leichtathletikmeisterschaften als Teil der Finals. Etwa 1000 Sportler sind bis morgen im Lohrheide-Stadion in Wattenscheid dabei. Wer genau dabei ist, beschreibt Irina Knepp.
5: Natürlich die deutschen Topstars wie Weitspringerin Malaika Mihambo, Hindernisläuferin Gesa Krause oder auch Speerwerfer Julian Weber. Alle sind in Topform und Medaillenkandidaten bei den Europameisterschaften in gut 2 Wochen. Für sie sind die Titelkämpfe ein letzter Leistungstest für den Saisonhöhepunkt in Birmingham. Für andere Athletinnen und Athleten ist es die letzte Chance für das EM-Ticket.
2: Resttickets für die Meisterschaften gibt's noch an der Tageskasse. Das war WDR aktuell.
0: 10:04, hier ist der WDR4 Verkehrsservice für Sie. A1 Köln Richtung Euskirchen zwischen Hürth und dem Kreuz Bliesheim brauchen Sie 10 Minuten länger, gerade 6 Kilometer stockt's. Dann die A30 ist dabei, Amsterdam Richtung Osnabrück zwischen Salzbergen und Rheine. 10 Minuten, 4 Kilometer, wegen einer Baustelle hier nur eine Spur für Sie. Und die A40 Duisburg-Essen ist zwischen Mülheim-Winkhausen und dem Dreieck Essen-Ost in beiden Richtungen wegen Bauarbeiten bis Donnerstag gesperrt. 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
0: haben wir schon die Goldmedaille aus dem Werbungsraten hier kassiert mit Yvonne Willix.
6: Yeah.
0: Wie fühlst du dich? Wie bei der Bundesjugendspiele
6: ja,
0: wahrscheinlich.
6: Wirklich. Ehrlich, wenigstens eine Siegerurkunde.
0: Ich habe noch eine Nuss für dich. Slogan, leicht hält dich fit. Welche Werbung?
6: Leicht hält dich fit. Weiß ich nicht.
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6: Korrekt.
8: Sie hatten recht.
9: Sie hatten recht.
10: Und den Original 80er-Hit, den habe ich auch. Ricchi e poveri, Sara, perché ti amo, buongiorno a tutti.
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0: The Cure bei WDR 4. Heute am 80er Samstag. Yvonne?
1: Ja, ich kann halt nie mitsingen, weil ich einfach kein DH kann, weißt du?
0: Wenigstens sind wir ehrlich bei WDR 4. Geht übrigens auch mit Ihren Fragen hier so. 0800 5678 dreimal die 4. Rufen Sie gerne durch. Yvonne ist im Einsatz.
2: Hallo Yvonne, hallo Christian. Hier ist Sabine Simon. Ich habe ein Problem zu Hause mit meinem Terrankochfeld. Da sind so unschöne weiße Flecken drauf. Die habe ich schon mit diversen Mitteln behandelt, unter anderem auch mit Essig. Das hat es aber leider nur verschlimmbessert und ich weiß jetzt nicht, wie ich das wieder wegkriege, dass es wieder schön glänzt. Danke.
1: Ja, Glaskeramik-Kochfelder, die können so ihre Tücken haben, Sabine.
0: Gab es ja deswegen auch in den 80ern noch gar nicht.
1: So, die kamen dann ja erst langsam auf, ne? Und die hatten dann immer so eine, also als die aufkamen, hatten die ganz, ganz viele Muster drauf, sodass man das gar nicht so gesehen hat. Die neueren Glaskeramik-Kochfelder sind ja spiegelglatt und du siehst einfach alles drauf. So, deswegen muss man da ein bisschen überlegen, was könnte das jetzt sein, wenn das mit Essig oder mit Zitronensäure nicht weggegangen ist, liebe Sabine, dann werden es keine kalkigen Verfleckungen sein, dann kann das ganz gut Metallabrieb gewesen sein, wo sich noch so ein bisschen Pflegemittelreste drin festgesetzt haben. Und das geht am besten mit Natron weg. Einfach eine kleine Paste machen, Natron oder auch Backpulver kann man nehmen, Natron ist ein bisschen stärker, Wasser nehmen, anrühren, kleine Paste draufstreichen, dann würde ich ein Küchentuch drüber legen, das ein bisschen ansprühen, damit das gut wirken kann, mal so eine Stündchen drauf lassen und danach ganz vorsichtig mit dem Glaskeramik-Schaber, da ist ja eine Rasierklingel drin, schön vorsichtig, schön feucht den Rest abmachen. Das sollte eigentlich funktionieren.
0: Ist, glaube ich, auch immer wichtig, dass man das auf einer feuchten Oberfläche macht.
1: Ganz wichtig, das muss immer auf einer feuchten Oberfläche sein und der muss immer so relativ steil angesetzt werden, damit man eben keine Riefen dann da reinbekommt.
0: Sabine, Grüße.
2: Ja.

0: SWDR 4 mit Patrick Swayze. She's like the wind.
1: Das kenne ich.
0: Das kennst du.
1: Ich habe eine Melone getragen.
0: Wassermelone getragen. So. Wenn, dann bitte richtig. Und mit Hebefigur. Aber die machen wir jetzt nicht auf diesen Song. Das passt nicht. So, wir sind heute mitten im 80er-Fieber hier und feiern ganz viele 80er-Hits ab. Wenn ich jetzt meinen Zettel hier finden würde, wäre auch schön. Das nächste, was ich auf dem Plan habe hier, Yvonne, da sagtest du schon eben, das sagt mir gar nichts mehr. Bruce and Bongo.
1: Noch nie
0: mit
1: gehört.
0: Geil. Das hast du schon mal gehört.
1: Ja?
0: Da haben sich 86 ganz viele Leute darüber aufgeregt, dass sie dieses böse Wort in ihren Song eingebaut haben. Ist eigentlich ein englisches Duo. Und der Song ging damals in die Charts tatsächlich. Das war aber ein Problem. Also zumindest hier in Deutschland. Denn der Bayerische Rundfunk, der ist völlig aus der Schuhe gegangen. Die haben gesagt, also wir spielen dieses obszöne Lied mit diesem Wort, das spielen wir hier nicht.
1: Ernsthaft?
0: Und dann musste Thomas Gottschalk, weil der ja eine eigene Radioshow damals hatte, Bruce and Bongo wieder ausladen.
1: Ernsthaft?
0: Die durften dann nicht kommen.
1: Mein Gott.
0: In den Bayerischen. Das ist der Unterschied. In den Westdeutschen Rundfunk dürfen sie heute noch. Bruce and Bongo mit Geil hier bei WDR 4.

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0: Mr. Broken Wings. Wir schweben hier durch die 80er an diesem Samstagmorgen. Grüße!
1: Hallöchen, liebes WDR4-Team. Hier ist die Anna aus Förde. Ich habe gerade bei euch Midnight Lady gehört und habe mich gefragt, ob das auch der Titelsong von Rivalen der Rennbahn war. Ich habe Rivalen der Rennbahn immer total gerne mit meiner Mama geschaut. Ich bin original Baujahr 1980 und habe dann die 80er quasi mitgemacht, wenn auch in kleineren Stufen.
0: Ach ne, ich war mehr Team Guldenburg, muss ich sagen. Aber ich habe nachgeguckt. Nein, also Midnight Lady ist tatsächlich aus dem Tatort, Folge 180, Der Tausch, lief 1986. Aber so ganz falsch liegen sie nicht. Denn die Titelmelodie aus Rivalen der Rennbahn ist ebenfalls von Dieter Bohlen geschrieben worden. Hört man irgendwie immer raus. Heute bleibt sonnig und warm in Gummersbach 27, in Lünen 28 und in Viersen bis 29 Grad. Morgen geht's in der Eifel und im Rheinland erst sonnig los. Im Münsterland fällt dagegen schon ein bisschen Regen. Später dann überall nass. Es kann dann auch vereinzelt gewittern. Temperaturen morgen am Sonntag 18 bis 25 Grad und der Montag startet dann wieder wechselhaft. 10.30 Uhr, ganz genau, 10:30, hier ist der WDR4 Verkehrsservice. A1 Köln Richtung Euskirchen. Zwischen Hürth und dem Kreuz Bliesheim brauchen Sie noch 10 Minuten länger, 6 Kilometer stockt's. Dann die 3, Köln Richtung Oberhausen, zwischen Duisburg-Wedau und Oberhausen-Lierich, 3 Kilometer stockender Verkehr. A30 Amsterdam Richtung Osnabrück zwischen Salzbergen und Rheine, 20 Minuten, 6 Kilometer. Wegen der Baustelle hier nur eine Spur für Sie. Und die A40 Duisburg-Essen ist zwischen Mülheim-Winkhausen und dem Dreieck Essen-Ost in beiden Richtungen wegen Bauarbeiten noch bis Donnerstag gesperrt. 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Christian Terhöfen hier, guten Morgen.
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0: Hörst du mich?
1: Oft kopiert, nie erreicht. Paso Doble, das Original, Herz an Herz. Hier sind die 80er bei WDR 4. Unser Herz geht auf, oder?
2: Aber wie? Ich habe den ganzen Morgen so gute Laune hier.
1: Paso Doble. Also ich weiß sogar noch, wie die aussahen. Die hatten immer so, also sie hatte immer so...
2: Stehkhosen waren das, glaube ich.
1: Stehkhosen oder so hat. Ja.
2: Ja. Da hat man so, unten war dann so ein Gummi dran, da hast du dann um die Füße gebunden und dann bist du erst in den Schuh rein und dann hast du so ein langes, gestrecktes
1: Bein. So ein Ding. Ja, genau. Ne? So, jetzt haben wir aber hier ein Problem von Jessie.
3: Hallo liebe Yvonne, lieber Christian. Hier ist die Jessie aus Gelsenkirchen und ich habe ein Problem mit meiner schwarzen Wildlederjacke. Die hat überall kleine, feine, weiße Stockflecken. Und ich war in Reinigungen, die mir gesagt haben, da können sie nichts machen. Ich wollte euch fragen, könnt ihr mir helfen? Also es ist meine Lieblingsjacke und ich bin schon ganz traurig.
2: Ach, mein liebe Jessie, tatsächlich harter Fall. Vor allen Dingen eine schwarze Wildlederjacke mit diesen Stippen. Ich kann mir genau vorstellen, wie die aussieht. Die muss man natürlich dann jetzt mit ganz viel Liebe behandeln. Wenn die in der Reinigung sagen, sie kriegen das nicht hin, könnte der Tipp sein, da zu einer richtigen Lederfachreinigung zu geben, die da eventuell noch andere Tricks auf Lager haben, die vielleicht auch nachfärben können. Das könnte auch eine gute Möglichkeit sein. Aber mein Haushaltstipp ist jetzt erstmal, die Jacke wirklich ordentlich mit einer weichen Bürste abzubürsten, um zu gucken, gehen diese Flecken überhaupt weg? Also tut sich da überhaupt irgendetwas dran? Oder sind die so tief im Gewebe drin, dass man leider nichts mehr machen kann? Weiche Bürste also nehmen, hat man auch in seinem Schuhputzkasten. Ich würde mir dann allerdings eine neue holen, damit ich mir die nicht verflecke. Und dann gibt es, wenn man merkt, boah, die gehen tatsächlich weg, dann gibt es so Radiergummis, die man extra für Wildlederschuhe auch hat. Man kann aber auch einen stinknormalen Radiergummi nehmen und dann ganz vorsichtig mit der Faser immer versuchen, den Fleck rauszubürsten aus der Faser und dann wirklich auch vorsichtig das Ganze machen, damit man eben die Faser nicht zerstört. Das wäre mein Tipp. Keine Feuchtigkeit einsetzen, kein Essig einsetzen, keins von diesen anderen Hausmitteln nehmen, weil damit würde man das eher verschlimmbessern.
1: Kleiner Tipp von mir noch, wenn Sie ein Radiergummi einsetzen, dann immer darauf achten, dass das nicht so ein roter Radiergummi ist, sondern dieser neutralfarbene, ne, der sich der sich farblich auflöst, ja. Weil ansonsten hat man rote Striemen drauf.
2: Ja, kann passieren. Oder auch diese blaue Seite. Ne? Das gibt ja einmal eine rote, einmal eine blaue Seite.
1: Für Tintenkiller, Ersatz.
2: Konntest du in den 80ern, der Tipp, wenn du keinen Tintenkiller dir leisten konntest, dann hast du das mit der blauen Seite vom Radiergummi gemacht.
1: Ich krieg gerade Hitzewellen, weil ich denke, ich wäre in der Mathe-Klausur.

0: Das muss es mal geben. 1981. Annika und Japanese Boy. Hier ist WDR 4.
1: Hallo, mein Name ist Nicole und ich bin mit meinem Mann Uwe hier oben an der Nordsee in Büsum auf dem Campingplatz. Und wir frühstücken gerade, hören nebenbei WDR 4 und feiern hier gerade richtig die 80er. Dazu fiel mir ein, wie ich damals mit meiner Freundin auf dem Fahrrad immer zum See geradelt bin und haben Madonna gehört, Holiday und Like a Virgin. Und das war so toll. Wir wollten einfach Madonna sein, haben versucht, uns wild anzuziehen und sind immer darum getanzt. Ja, das war einfach richtig klasse.
0: Nicole, sei mehr wie Madonna. Gleich nach 11 der erste Song bei mir. Nur für dich. Grüße in den Norden. Heute fliegen hier die 80er bei mir um die Studiolampe bei WDR 4. Wir feiern mit Ihnen später noch entsprechend die 80er live auf Schalke. Und es liegt Liebe in der Luft da auf Schalke. Heute Abend treffen sich zum Beispiel auf unserer Bühne auch Kim Wilde und Mitch Ure. Und die Kim hat uns mal erzählt, dass sie in den 80ern unheimlich auf Ultravox abgefahren ist. So, und der Mitch, der war ja mal der Sänger. Ich denke mal, die feiern sich da heute Abend ein bisschen gegenseitig. Auf Mitch Ure freuen sich viele. Der hat natürlich auch Dancing with Tears in My Eyes dabei später. Sowas wird ja nicht schlecht.
2: A lot of music ages.
3: Natürlich ist der Song jetzt in gewisser Weise alt, weil ich ihn vor langer Zeit geschrieben habe. Aber er ist zeitlos geworden. Man wird bestimmte Lieder immer einer bestimmten Zeit zuordnen. Der Gitarrenrock der 70er, der Synthie-Pop der 80er. Ein guter Song bleibt eben ein guter Song, egal wie alt er ist.
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0: komme mir gerade vor wie im WWF-Club. Wir kommen gerade Schulterpolster aus Piacenza durch. Aber Fiordaliso kann alles tragen. Absolut. Bis heute noch. Kurz vor 11 haben wir's. Heute Nachmittag bleibt es freundlich und trocken in Nordrhein-Westfalen. Bei Ihnen in Waldbröl bis 27, in Hattingen bis 28 und in Münster bis 29 Grad. Morgen im Münsterland und Richtung Ostwestfalen-Lippe erstmal Schauer. Von der Eifel bis ins Siegerland starten wir mit Sonne in den Tag. Aber später gibt es dann auch da Schauer und teilweise kräftige Gewitter. Temperaturen morgen 18 bis 25 Grad.
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2: Die Nachrichten mit Regina Münch. Guten Tag. In Frankreich sind mittlerweile mehr als 140.000 Menschen vor den Waldbränden geflohen oder in Sicherheit gebracht worden. Die Brände betreffen die Region an der südfranzösischen Atlantikküste. Katrin Kalke berichtet, dass sie sich mittlerweile der Großstadt Bordeaux nähern.
3: Nicht zuvor habe das Land Waldbrände von diesem Ausmaß erlebt, betonte Innenminister Nunez. Er versprach, alles zu tun, um die Stadt Bordeaux zu schützen. Dorthin bewegt sich das Feuer. 1.000 Militärangehörige helfen bei der Bekämpfung. Löschflugzeuge und Hubschrauber auch aus der EU sind im Dauereinsatz. Die bei Urlaubern beliebte Halbinsel Cap Ferret wurde vollständig evakuiert. 45.000 Menschen mussten das Gebiet verlassen. Auch in Spanien verschärft sich die Lage. Westlich von Madrid sind 2 von 3 Bränden zu einem Großfeuer verschmolzen. Dies ist laut Katastrophenschutz derzeit nicht zu löschen und droht sich wegen starken Windes weiter auszubreiten.
2: Im Nahen Osten scheint sich gerade eine weitere Kriegsfront aufzutun. Eine von Saudi-Arabien angeführte Militärkoalition hat in der Nacht nach eigenen Angaben Ziele der Houthi-Miliz im Jemen angegriffen. Die Houthi-Miliz ist mit dem Iran verbündet. Weitere Einzelheiten von Verena Hartges.
4: Die Koalition spricht von legitimen militärischen Zielen, die mit der Bedrohung des Schiffsverkehrs im Roten Meer in Verbindung stünden. In den vergangenen Tagen hatte die Houthi-Miliz 2 saudische Öltanker im Roten Meer angegriffen. Die Houthi-Miliz hat inzwischen nach eigenen Angaben auf die Luftschläge der Militärkoalition reagiert und die saudische Stadt Jazan mit Raketen angegriffen. Saudi-Arabien hat das bislang nicht bestätigt, allerdings hatten die Behörden heute früh die Bevölkerung vor einer möglichen Gefahr gewarnt.
2: In Nordrhein-Westfalen wirken sich die hohen Spritpreise offenbar zum Teil auf die Gewohnheiten der Autofahrer aus. Der WDR hat Verkehrsdaten des Navigationsanbieters TomTom aus verschiedenen Zeiträumen ausgewertet. Wie sich demnach die Preise an der Tankstelle ausgewirkt haben, fasst Leonhard Eckwert zusammen.
5: Es ist auf jeden Fall ruhiger geworden. Zumindest in den zurückliegenden Monaten sind weniger Autos auf den Autobahnen unterwegs. Dafür meldet zum Beispiel die Deutsche Bahn in ihrer Regiosparte für April einen Fahrgastrekord. Wer kann, der steigt also offenbar eher auf die Bahn um. Auch regionale Unternehmen wie National Express melden deutlich mehr Fahrgäste in diesem Jahr. Besonders zwischen März und Mai. Ich habe mir auch angeschaut, wie schnell Autofahrer unterwegs waren. Und hier zeigen die Daten, tatsächlich war die Geschwindigkeit teilweise niedriger, wenn die Spritpreise hoch sind. Das kann ich aber nicht für alle Strecken zeigen. Einen starken Zusammenhang zwischen Spritpreis und Geschwindigkeit, das geben die Daten nicht her.
2: Und das ist auch noch Thema. Die Bahnstrecke zwischen den Hauptbahnhöfen Essen und Gelsenkirchen ist seit gestern Abend gesperrt. Der Grund ist, dass ein LKW gegen eine Brücke gefahren ist, auf der die Züge fahren. In Paderborn beginnt eines der ältesten Volksfeste in Deutschland, das Libori-Fest. 9 Tage lang verbindet es traditionelle Prozessionen und Volksfeststimmung. Morgen besucht Bundeskanzler Merz das Fest. Auf den Rheinwiesen im Kölner Stadtteil Poll hat es letzte Nacht einen größeren Polizeieinsatz gegeben. Einige Menschen waren unter anderem mit Messern aufeinander losgegangen. Es gab 5 Verletzte. Der deutsche Radstar Florian Lipowitz ist nach seinem Sturz bei der Tour de France wieder zu Hause. Am Dienstag war der 25-Jährige gegen einen Bordstein geprallt und musste am Schlüsselbein operiert werden. Lipowitz war eigentlich einer der Favoriten bei der Tour de France. Jetzt dürften für ihn aber auch die nächsten großen Rennen gelaufen sein. Das war WDR aktuell.
0: 11 Uhr und 4 Minuten haben wir's. Hier ist der WDR 4 Verkehrsservice. A1 Euskirchen Richtung Dortmund zwischen dem Kreuz Köln Nord und dem Kreuz Leverkusen West. 10 Minuten, 4 Kilometer stockt's. Dann weiter auf der 1 Osnabrück Richtung Bremen zwischen Osnabrück Hafen und Osnabrück Nord. 10 Minuten auch hier, 5 Kilometer stockender Verkehr. Die 1 Köln Richtung Euskirchen zwischen Hürth und dem Kreuz Bliesheim. Viertelstunde, 7 Kilometer stockend. A3 Köln Richtung Oberhausen zwischen Duisburg-Wedau und Oberhausen-Lierich. 10 Minuten, 5 Kilometer stockender Verkehr. A30 Amsterdam Richtung Osnabrück zwischen Salzbergen und Rheine. Hier brauchen Sie gerade 20 Minuten länger. 6 Kilometer Stau, wegen der Baustelle hier nur eine Spur. Die A40 Duisburg-Essen ist zwischen Mülheim-Winkhausen und dem Dreieck Essen-Ost in beiden Richtungen hier wegen Bauarbeiten bis Donnerstag gesperrt. Und alle Staus natürlich auch in der WDR4-App. Kommen Sie gut an.
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0: Hallo aus den 80ern. Hier ist was los. Hallo.

0: Wer durfte eigentlich in den 80ern dank Ferienprogramm außer mir nachmittags schon Fernsehen und hat es Ihnen genauso gut getan wie mir? Das ist doch mal eine Frage. Die Folgen bei mir hört man heute noch. Gleich schalten wir fernsehtechnisch um in die 80er und hören von Detmold bis Denver, was bei den Leuten mit Kies auf dem Firmenkonto mittwochsabends immer so los war. Vorher noch eine Runde 80er fangt gleich von Cameo. Und wir klären erstmal, wer dieses Mädchen ist, das da plötzlich alle Blicke auf sich zieht.
1: Hi, it's Madonna.
0: Die ist es doch. Who's that girl? War auch ein guter Film, in dem Madonna ihre vierte Hauptrolle hatte, damals 87. Hier kommt der Titelsong bei WDR 4. Nicole aus Haltern am See wollte immer so sein wie sie. Liebe Grüße in den Urlaub. 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

0: aus dem Jahr 86. Cameo und Word Up. Hier ist WDR 4, Christian Terhöfen am Samstag. Ich hoffe, die Fernbedienung geht. Wir schalten um in die 80er. Damals war ich Einzelkind mit Fernsehzugang und auch wir hatten ein Festnetztelefon, das ich allerdings ja nur für Ortsgespräche mit weniger als 10 Silben benutzen durfte. Quasseln durften damals nur die Reichen im Denver-Clan.
1: Hallo Blake.
2: Habe ich dich geweckt?
1: Nein, ich bin heute sehr früh aufgestanden. Von wo aus rufst du an?
2: Aus Paris.
1: Wie spät ist es dort?
0: So, und dieses Ferngespräch kostete ungefähr einen Monatslohn, aber in Denver haben sie es ja. Schon früh lernen wir, die Damen der Serie vertelefonieren ein Vermögen. Oft für Tenef.
3: Hallo, Alexis, hier ist Crystal.
4: Crystal, Sie sollten mal was für Ihre Nerven tun, meine Gute. Und bitte rufen Sie mich nie mehr vor 9 Uhr an.
0: Ach, und wenn kein Telefon in der Nähe ist, dann trifft man sich im Denver-Clan zu beschwingtem Meinungsaustausch. Natürlich auf einem dramatischen Musikteppich.
5: Mit Ihren Reitunfällen habe ich nicht das Geringste zu tun. So wenig wie mit Ihrer Unfruchtbarkeit.
0: Ach, Alexis und Crystal. Damals in Denver auch Vorbilder in Sachen Streitkultur. Man kloppt sich ausschließlich in Seidenblusen, fällt Treppen herunter, ohne sich die Frisur zu ruinieren. Es gibt ja so viele schöne Momente damals.
6: Sie meinen die Geschichte, als diese dumme Kuh mir eine Ohrfeige gab und ich ihr daraufhin die Perücke vom Kopf riss und sie samt ihrem Oscar durch die Flügeltür schmiss.
0: Außerdem versäumt man nach getaner Arbeit nicht, Folgetermine zu vereinbaren.
7: Wenn Sie eine Revanche wollen, brauchen Sie nur zu pfeifen.
0: Man bleibt halt in Kontakt. Und man achtet peinlich genau auf Körperhygiene, weil man sich ja permanent mit Dreck bewirft.
8: Sie waren ein kleines Rennfahrerliebchen und haben Ihren Körper in miesen Magazinen zur Schau gestellt. Sie sind schmutzig.
9: Wenn das Schmutz ist, Alexis, müsste ich nur einmal duschen. Im Gegensatz dazu müssten Sie sich mindestens eine Woche lang nackt in einen Gewitterregen stellen.
10: Sie miese kleine Schlampe!
0: Die Männer im Denver-Clan sind eigentlich Nebensache. Die holen die Kohle rein, während die Ladies zu Hause den Haushalt schmeißen.
11: Warum ist der Tisch noch nicht vollständig gedeckt? Wo sind die Teller?
12: Was hat denn das zu bedeuten?
11: Crystal!
13: Das Essen ist serviert!
0: Crystal. Es wird nicht langweilig. Deswegen sind wir ja auch so gerne bei Alexis und Crystal in Denver. Ich hatte auch eine Tante Crystal, bei der war gar nichts los.
14: Jeff und Monica sind nicht Bruder und Schwester.
15: Was? Du elende Scheusal!
0: Und als am Anfang der reiche Ölmagnat Blake Carrington seine Sekretärin Crystal heiratet, freuen wir uns natürlich von ganzem Herzen mit.
16: Ich finde, sie hat ein paar sehr nette Eigenschaften.
17: Die hat ein Cocker Spaniel auch. Trotzdem würde ich nicht wollen, dass mein Vater einen heiratet.
0: Für diesen frechen Satz muss Tochter Fallon übrigens ein Serienleben lang leiden. Erst hat sie eine Affäre mit dem Ex-Mann der Stiefmutter, der betrügt sie aber mit ihrer leiblichen Mutter. Dann hat sie einen Autounfall, ist gelähmt, lässt sich scheiden, hat noch einen Autounfall, wird für tot gehalten, verliert ihr Gedächtnis und wird von einem Außerirdischen entführt. Aber es ist doch schön, wenn man nach all den Jahren noch nostalgisch an die gute alte Zeit zurückdenkt, oder?
18: Ja, ich hab's gehört, mich sehr darüber gefreut.
19: Christian Terhöfen am Samstag.

0: Pierce Adora und Jermaine Jackson, When the Rain Begins to Fall, ab in die 80er bei WDR 4. So langsam machen wir uns mal fertig für den Rest des Tages mit der Suse.
1: Hallo WDR 4, ich höre gerade ganz begeistert euer mega mördermäßiges 80er Programm. Ja, ich bin schon in den Startlöchern, 5 Schalke. Ja, da ich schon 50 plus bin, habe ich natürlich das schrillste Outfit überhaupt. Wir sind auch mit einer ganzen Clique da und freuen uns riesig. Das wird eine Riesengaudi. Liebe Grüße, eure Suse aus Mörs.
0: Suse, bestellen Sie mal dem Thorsten auf Schalke später schöne Grüße.
2: Ja, hallo WDR 4. Hier ist der Thorsten aus Gummersbach. Und ich und mein Kumpel Axel, wir freuen uns schon heute auf die 80er live auf Schalke. Ich habe das gewonnen und da freue ich mich drauf. Wir sind gleich auf dem Weg nach Gelsenkirchen und freuen uns natürlich auch heute Abend mit Gio abzufeiern.

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0: Klappe zu, Affe tot, hat die Oma immer gesagt. Ich habe ein Wetter für Sie. Heute scheint den ganzen Tag die Sonne bei uns in Nordrhein-Westfalen. In Attendorn 27, in Schwerte bei Ihnen 28 und in Wuppertal 29 Grad. Morgen zieht Regen durch. Zuerst wird es im Münsterland und in Ostwestfalen lippenass. Später dann überall. Vereinzelt kann es sogar mal ein kräftiges Gewitter geben. Temperaturen morgen so 18 bis 25 Grad. 11.31 Uhr, kurz nach halb zwölf. Hier ist der WDR4 Verkehrsservice. A1 Euskirchen Richtung Dortmund zwischen dem Kreuz Köln Nord und Leverkusen West. 10 Minuten, 4 Kilometer stockender Verkehr. Dauert auch 10 Minütchen länger auf der A1 Münster Richtung Dortmund zwischen Kamen Zentrum und dem Kreuz Dortmund Unna. 5 Kilometer stockt es hier. A1 Köln Richtung Euskirchen zwischen Hürth und dem Kreuz Bliesheim. Viertelstunde, 7 Kilometer stockend. Dann die A3 Köln Richtung Oberhausen zwischen Duisburg-Wedau und Oberhausen-Lierich. Auch hier 15 Minuten mehr, 4 Kilometer Stau. A30 Amsterdam Richtung Osnabrück zwischen Salzbergen und Rheine. 20 Minuten dauert's, 6 Kilometer Stau. Wegen einer Baustelle ist hier für Sie nur eine Spur frei. Die A40 Duisburg-Essen ist zwischen Mülheim-Winkhausen und dem Dreieck Essen-Ost in beiden Richtungen wegen Bauarbeiten bis Donnerstag dicht. Dann haben wir die A61 Mönchengladbach Richtung Koblenz zwischen Rheinbach und Grafschaft-Ringen. Auch hier noch eine Viertelstunde extra gerade, 6 Kilometer stockender Verkehr. A555 Bonn Richtung Köln zwischen Köln-Godorf und Baiental. Hier eine Viertelstunde gerade drauf, 3 Kilometer Stau. Und alle Staus finden Sie natürlich auch bei uns in der WDR4 App. Ich bin Christian Terhöfen und jetzt gründe ich eine Fahrgemeinschaft mit Ihnen und Roxette hier.
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0: Boys Blue bei WDR 4. Mit einigem Abstand klingen die übrigens wie Praktikanten von Modern Talking, finde ich. 1985 waren die Boys übrigens mit You're a Woman bei einem guten Kollegen zum Antrittsbesuch, nämlich bei Peter Illmann in Peters Popshow, damals im Fernsehen. Und da schließt sich jetzt der Kreis, denn der Peter ist heute Abend mit von der Partie bei 80er Live auf Schalke. Katja, genau wie du.
1: Ja, super. Ich freue mich total.
0: Katja aus Essen hat gestern bei uns ihren VIP-Logenplatz klar gemacht und erste VIP-Amtshandlung danach war?
1: Ja, also schon. Erstmal saß ich auf dem Bett, musste mich sammeln und habe dann überlegt, okay, was kannst du anziehen? Hast du was? Und wenn nicht, fahr gleich in die Stadt und komplettier dein Outfit.
0: Was trägt man so als Modeikone der 80er aus Essen? Was hast du da rausgesucht?
1: Soll ich das jetzt schon alles verraten?
0: Also ja, mir doch schon. Fall, wir sind doch unter uns.
1: Ja. Auf jeden Fall wird es knallig pink.
0: Ja.
1: Und ich habe tatsächlich eine Leggings gefunden, die ich sonst die letzten Jahre nicht so angezogen habe, aus gewissen Gründen. Aber ich glaube, für heute wird sie sehr passend sein.
0: Ich weiß, Katja, jetzt hat sich dein Leben als WDR 4 VIP natürlich komplett über Nacht geändert, ne? Du wirst heute Morgen wach, es ist alles anders und du hast noch viel vor, aber du bist so am Boden geblieben, dass du deine Familie natürlich auch nicht vergisst, denn ich weiß, dass dein Bruder eigentlich für deinen 80er Musikgeschmack mit zuständig war. Was hat er dir mitgegeben?
1: Ja, mein Bruder ist 8 Jahre älter und somit habe ich natürlich, als ich klein war, ganz oft die Musik, die er gehört hat, auch mit ins Blut bekommen.
0: Ja.
1: Und habe zu den Songs dann mitgetanzt, also manchmal zu seinem Leidwesen, aber ja, ich bin dann da immer mit rumgesprungen.
0: Leider muss der Bruder heute arbeiten, weiß ich, ne?
1: Das stimmt, der arbeitet im Krankenhaus und hat leider Wochenendschicht und kann dann leider nicht mit.
0: Wir müssen den mal eben lobend erwähnen, wie heißt der?
1: Markus,
0: alles richtig gemacht, die 80er gut abgefeiert, die Katja hat viel von dir gelernt, muss ich sagen, wer weiß heute Abend, wofür es gut ist, oder?
1: Ja, wollte ich gerade sagen, zur Not kann ich den auch, glaube ich, danach seinem Dienst anrufen, dass er mich abholen könnte, aber so weit soll es ja heute nicht kommen, ich möchte noch selber Auto fahren können.
0: Jetzt gibt's leider doch einen Dämpfer, Katja, weil Alphaville für heute ja leider absagen mussten. Marian Gold hat sich eine Rippe gebrochen. Wir sagen erstmal gute Besserung von hier aus. Auf wen freust du dich denn sonst noch bei 80er Live heute Abend auf Schalke?
1: Ja, also meine Top 1 ist einfach Nena.
0: Wer kommt mit dir heute Abend in die Loge?
1: Meine gute Freundin Steffi. Jetzt muss nur noch hier 14 Uhr werden, damit wir uns auf den Socken machen.
0: Katja und Steffi, viel Spaß in den 80ern mit uns und schöne Grüße nach Essen.
1: Dankeschön.
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WDR4 mit In Excess und Mystify. Beim nächsten Song sind übrigens sofort meine Bilder wieder da. Mein bester Freund Basti und ich, wir haben so in den 80ern mal bemerkt, Rick Astley kommt bei den Mädels relativ ganz gut an, kann man sagen. Wir haben uns selber so als unentdeckte Talente insgesamt gesehen. Und ich hatte zur Kommunion eine Kompaktkamera bekommen. Wir also Gel in die Haare gemacht. Irgendwo hatten wir eine Kunstlederjacke her, viel zu groß. Und weil Rick Astley seine Fotografen nicht an uns verleihen wollte, haben wir dann im Park auf einer Brücke von uns gegenseitig Plattencover-Fotos gemacht. Wir hatten gar keine Platte, aber es war egal. Gegenseitig Fotos gemacht mit dem Auge für Details. Auf allen Bildern habe ich das Jackenetikett im Kragen draußen und meistens schön alles mit Gegenlicht. Und Rick Astley hatte weiterhin eine Solo-Karriere. Unter anderem mit Take Me To Your Heart. Wer weiß, wofür es gut war, ne?

0: kurz vor 12. Der Mittag geht ganz angenehm los heute. In Essen 23 Grad, leicht bewölkt. In Detmold 22 Grad und trocken. Und in Meerbusch 24 Grad, gerade wolkenlos. Die weiteren Aussichten fürs Wochenendwetter und schon mal ein kleiner Blick in die nächste Woche in gut 10 Minuten hier.
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2: Mit Dagmar Schlichting, guten Tag. Die Bahnstrecke Essen-Gelsenkirchen ist seit gestern Abend gesperrt. Offenbar gibt es Schäden an einer Brücke. Verheerende Waldbrände in Frankreich und Spanien. Wir schauen auf die aktuelle Lage und wir analysieren, ob die hohen Spritpreise das Fahrverhalten der Autofahrer in Nordrhein-Westfalen verändert haben. Und das Wetter, sonnig bei 27 bis 29 Grad. In Essen hat es gestern Abend einen Unfall an einer Eisenbahnbrücke gegeben. Die Bahn hat die Brücke daraufhin gesperrt und seitdem geht zwischen Essen und Gelsenkirchen zumindest auf der Schiene nichts mehr. Benedikt Kaninski hat das Thema den ganzen Vormittag über verfolgt. Was ist an der Brücke denn genau passiert?
3: Ja, tatsächlich ist da gestern gegen 17.30 Uhr ein LKW gegengefahren gegen diese Brücke, beziehungsweise darunter hängen geblieben, weil er eben zu hoch war. Es gibt Schilder an dieser Eisenbahnbrücke in Essen-Frillendorf. Es gibt offenbar LKW-Fahrer oder einige LKW-Fahrer halten sich da nicht dran. Das war auch in dem Fall so und das passiert an dieser Eisenbahnbrücke tatsächlich immer wieder. Das haben auch die Anwohner erzählt. Der Unfall an sich ist eher harmlos, da ist nichts passiert, keiner wurde verletzt. Aber die Auswirkungen, die sind eben schon sehr deutlich. Die Deutsche Bahn, die geht dann in solchen Fällen hin und sperrt die Brücken anschließend, um sie dann wiederum zu überprüfen. Im Laufe des Tages sollen heute Statiker kommen, wahrscheinlich am Nachmittag, und dann die Brücke überprüfen. Dann könnte sie auch langsam wieder freigegeben werden, wenn der Statiker sagt, dass alles in Ordnung ist. Das ist aber noch nicht klar, wann genau das sein wird und wann die Züge wieder rollen können.
2: Es ist ja Wochenende, das heißt, die Pendler sind zum Glück jetzt nicht unterwegs und fahren zur Arbeit, aber wie wirkt sich die Sperrung denn bisher aus?
3: Ja, die Achse zwischen Essen und Gelsenkirchen, die ist schon ziemlich wichtig. Betroffen sind aktuell zum Beispiel der RE2, der RE42 und auch die S2. Zwischen Essen-Krai und auch dem Essener Hauptbahnhof fallen die Fahrten aus oder sie werden eben über Altenessen umgeleitet. Es gibt seit gestern Abend ja schon diese Informationen, aber eben auch einen Schienenersatzverkehr, der eingerichtet wurde, zwischen den beiden Hauptbahnhöfen in Gelsenkirchen und auch in Essen. Die Fahrgäste, die nehmen das bisher relativ gelassen. Viele haben das gestern schon gehört und haben sich darauf eingestellt, dass da eben keine Züge fahren auf diesem Streckenabschnitt. Am Hauptbahnhof in Essen haben viele davon schon gehört und nehmen das auch relativ ruhig auf. Oder sie nehmen eben die Alternativroute über Altenessen. Ein großes Verkehrschaos gibt es aktuell da noch nicht.
2: Also die Bahnstrecke Essen-Gelsenkirchen bleibt erstmal noch gesperrt. Heute Nachmittag erfahren wir dann hoffentlich mehr. In Südeuropa, da weiten sich die Waldbrände weiter aus. In Spanien haben sich in der Region Madrid zwei Feuer zu einem Großbrand vereint. Die Lage, die wird als dramatisch bezeichnet. Die Regierung hat den Notstand ausgerufen, übrigens erstmals wegen eines Waldbrandes. Und auch im Südwesten Frankreichs, da sind die Waldbrände nach wie vor nicht unter Kontrolle. Über 140.000 Menschen, die mussten bereits in Sicherheit gebracht werden. Kai Rienecker ist vor Ort in der Nähe von Bordeaux und beschreibt für uns die aktuelle Lage.
4: Ja, das größte Problem hier, ich stehe ja in einem Vorort von Bordeaux, Pessac, man sieht die Weinfelder hier hinter mir, ist vor allen Dingen die schlechte Luft gewesen seit gestern. Hier hat es Asche gerieselt, der Himmel ist apokalyptisch dunkel geworden. Davon ist jetzt noch ein bisschen was übrig geblieben. Man sieht auch jetzt, es ist dunkel, es mischt sich aber mit Gewitterwolken. Hier ist ein Gewitter im Anmarsch und das ist natürlich auch eine gute Nachricht für die Leute hier. Die Frage ist, wie viel Wasser wird dann da gleich herunterkommen? Und insgesamt ist es aber so, dass der Brand dort vorne, der ist hier relativ weit noch entfernt, also ich glaube, die Stadt ist hier noch nicht in Gefahr, dass der aber weiter unkontrolliert brennt und im Grunde jeden Tag innerhalb von 24 Stunden seine Fläche jedes Mal vergrößert. Also das sind wir jetzt wahrscheinlich schon bei mehr als diesen 20.000 Hektar, die da zuletzt offiziell angekündigt wurden. Ich habe von einem Bürgermeister hier gehört, dass wir inzwischen bei 30.000 Hektar verbrannten Landes sein sollen.
2: Herr Rienecker gibt auch noch einen Ausblick, ob die Feuer denn gelöscht werden können.
4: Gegen den Brand selbst können sie nicht löschen. Das haben auch alle Offiziellen hier immer wieder gesagt. Es geht darum, Schlimmeres zu verhindern, vor allen Dingen die Zivilpersonen in Sicherheit zu bringen. Auch wichtige Industrieanlagen. Hier fahren gerade wieder Polizei und Feuerwehreinsatzkräfte vorbei. Und die versuchen eben auch zu verhindern, dass es zu Explosionen kommt, dass andere schädliche Gifte in die Luft gelangen. Aber der Brand selbst hat eine solche Eigendynamik. Selbst der Premierminister hat hat gestern dazu Stellung genommen, hat gesagt, das ist ein Brand, der seine eigenen Winde schafft, der völlig unberechenbar ist. Und selbst wenn hier über 1000 Feuerwehrleute im Einsatz sind, hilft das nichts. Die kriegen das einfach nicht in den Griff.
2: Rienecker hat es beschrieben, Gewitter ziehen auf, aber offenbar werden die Lage jetzt nicht wesentlich entspannen.
4: Das ist ganz schwierig zu sagen. Also die Regenmengen, die ich hier seit gestern Abend bisher gemerkt habe, die werden bei weitem nicht ausreichen, um dieses Feuer irgendwie zu bremsen. Das verdampft sofort wieder auf dem Asphalt. Wir hatten ja gestern Temperaturen von knapp unter 40 Grad. Das ist vielleicht die gute Nachricht auch. Die sind jetzt etwas runtergegangen. Wir haben hier nur noch so 25 Grad im Moment. Temperatur ist ja ein wichtiger Faktor. Wind und Trockenheit. Und wenn da so ein bisschen die Wahrscheinlichkeiten abnehmen, dann sorgt das erstmal dafür, dass keine weiteren Brände entstehen. Dass man also das Brandgebiet vielleicht dann doch eindämmen kann.
2: Bislang haben Frankreich und Spanien noch keine Hilfe bei der Brandbekämpfung aus Nordrhein-Westfalen zum Beispiel angefordert. Die Einsatzkräfte hier bei uns im Land, die bereiten sich aber auf einen möglichen Einsatz vor. Zuletzt hatten Feuerwehrleute aus Bonn zum Beispiel bei der Bekämpfung von Waldbränden in Frankreich geholfen. Martin Haselbauer, der war einer von ihnen und hatte daher die aktuelle Lage jetzt gerade in Frankreich besonders im Blick.
5: Man sieht dort die Dramatik, mit der natürlich die französische Bevölkerung, die französischen Einsatzkräfte konfrontiert sind. Und es ist auf der anderen Seite aber auch ein schönes Gefühl zu wissen, dass wir einen Beitrag leisten können.
2: Und jetzt gibt es weitere Kurzmeldungen aus Nordrhein-Westfalen mit Dominik Freiberger.
6: Die Polizei in Bonn kontrolliert ab heute Nachmittag verstärkt E-Scooter. Hintergrund ist, dass Unfälle mit Leihrollern stark zunehmen. Mit der Kontrollaktion will die Polizei hier versuchen, gegenzusteuern. In Düsseldorf gab es gestern Abend wieder das große Abschlussfeuerwerk der Rheinkirmes. Im letzten Jahr hat es dabei einen Unfall mit Verletzten gegeben. Diesmal ging alles gut. So wurde die Pyrotechnik aus speziellen Containern mit hohen Wänden abgeschossen und zusätzlich mit Sand gesichert, um Querschläger zu verhindern. Eines der ältesten und größten Volksfeste Deutschlands hat in Paderborn begonnen. Die Stadt feiert 9 Tage lang das Libori-Fest. Kirche, Kirmes, Kunst und Kultur kommen hier zusammen. Der kirchliche Teil beginnt mit der Aufstellung des goldenen Schreins mit den Reliquien des heiligen Liborius im Dom der Stadt. Am 2. August enden die Feiern mit einem großen Höhenfeuerwerk. Die Freiwillige Feuerwehr in Herne freut sich auf einen ungewöhnlichen Job. Sie holt heute einen Motorwagen des prominenten Düsseldorfer Wagenbauers Tilly aus Jüchen ab und bringt ihn nach Wanne-Eickel, also beim Kranger Kirmesumzug mitfahren. Der Motorwagen ruft zu Dank und Respekt für Einsatz- und Rettungskräfte auf. Die Freiwillige Feuerwehr Herne begleitet den Transport mit 2 eigenen Einsatzwagen und Tilly selbst ist zeitweise wohl auch mit dabei. Bochum-Wattenscheid bietet heute wieder jede Menge Spitzensport. Dort laufen die Wettkämpfe der deutschen Leichtathletikmeisterschaften. Etwa 1000 Sportler sind bis morgen im Lohrheide-Stadion in Wattenscheid dabei.
2: Die Spritpreise, die sind wieder deutlich angezogen. Die Lage rund um die wichtige Handelsroute der Straße von Hormus, die beruhigt sich ja nicht. Und das spüren wir auch an der Zapfsäule. Doch was macht das konkret mit uns und unserem Fahrverhalten, wenn wir im Auto sitzen? Fahren wir weniger Auto oder vielleicht langsamer? Das hat das WDR-Datenteam untersucht. Ein Ergebnis: In Nordrhein-Westfalen wirken sich die hohen Spritpreise wohl nur zum Teil auf die Gewohnheiten der Autofahrer aus. Das erklärt Leonhard Eckwert aus dem WDR-Datenteam.
7: Es ist auf jeden Fall ruhiger geworden. Zumindest in den zurückliegenden Monaten sind weniger Autos auf den Autobahnen unterwegs. Dafür meldet zum Beispiel die Deutsche Bahn in ihrer Regiosparte für April einen Fahrgastrekord. Wer kann, der steigt also offenbar eher auf die Bahn um. Auch regionale Unternehmen wie National Express melden deutlich mehr Fahrgäste in diesem Jahr. Besonders zwischen März und Mai. Ich habe mir auch angeschaut, wie schnell Autofahrer unterwegs waren. Und hier zeigen die Daten, tatsächlich war die Geschwindigkeit teilweise niedriger, wenn die Spritpreise hoch sind. Das kann ich aber nicht für alle Strecken zeigen. Einen starken Zusammenhang zwischen Spritpreis und Geschwindigkeit, das geben die Daten nicht her.
2: Jetzt ist Inga Hinnenkamp aus der WDR-Wetterredaktion bei mir und die hat die Daten auch immer im Blick vom Wetter. Und heute, da bleibt es erstmal sonnig und warm.
8: Ja, genau. Wobei heute Nachmittag so ein paar Quellwolken dazukommen, aber die lassen genug Platz für Sonnenschein. Das heißt, es bleibt bis heute Abend trocken und freundlich und die Temperaturen steigen auf bis zu 28 Grad an der Weser und bis zu 30 Grad im Südwesten Nordrhein-Westfalens.
2: Aber morgen wird es ein bisschen wechselhafter.
8: Ja, genau. Also da kommt dann, man muss echt sagen, endlich endlich mal wieder zumindest punktuell etwas Regen. Wir haben an vielen Wetterstationen in Nordrhein-Westfalen bisher noch nicht mal 5% der Juli-Summe abgekriegt. Also da zieht dann zumindest wieder etwas rein. Morgen über den Niederrhein und das Münsterland kommen die Schauer rein, breiten sich im Tagesverlauf aus und Richtung Abend werden diese Schauer dann auch gewittrig. Punktuell ist dann wieder Starkregen möglich. Also es ist nicht dieser Landregen, der flächig dann runterkommt, den wir wirklich dringend bräuchten. Aber auch das nehmen wir momentan. Im Laufe des Montags wird es dann wieder freundlicher und mit 25, 26 Grad haben wir dann morgen und übermorgen nochmal recht angenehme Temperaturen, bevor es danach dann wieder deutlich heißer und eben auch trocken weitergeht.
2: Das war der Tag um 12 mit Dagmar Schlichting.
0: 10:50 haben wir es jetzt und hier ist der WDR 4 Verkehrsservice. A1 Münster Richtung Dortmund zwischen dem Kamener Kreuz und dem Kreuz Dortmund-Unna. Hier steht eine Baustelle im Weg, 10 Minuten dauert es, 4 Kilometer stockt's. A3 Köln Richtung Oberhausen zwischen Duisburg-Wedau und Oberhausen-Lierich, hier 10 Minuten mehr, 5 Kilometer stockender Verkehr wegen Bauarbeiten. A3 Oberhausen-Köln zwischen dem Kreuz Kaiserberg und dem Kreuz Breitscheid. Viertelstunde extra für Sie, 3 Kilometer nach einem Unfall. A30 Amsterdam Richtung Osnabrück zwischen Salzbergen und Rheine. 20 Minuten, 5 Kilometer Stau. Wegen einer Baustelle ist auch hier nur eine Spur für Sie frei. Die A40 Duisburg-Essen ist zwischen Mülheim-Winkhausen und dem Dreieck Essen-Ost. Hier in beiden Richtungen wegen Bauarbeiten bis Donnerstag dicht. Die A46 Düsseldorf Richtung Wuppertal ist zwischen Wuppertal-Barmen und Wichlinghausen wegen Bauarbeiten bis Montag früh gesperrt. Hier 2 Kilometer Stau aktuell. A57 Köln Richtung Krefeld zwischen dem Dreieck Neuss-Süd und dem Kreuz Neuss-West. 15 Minuten mehr, 4 Kilometer Stau. Und die A61 Mönchengladbach Richtung Koblenz zwischen Miel und Grafschaft-Ringen. 10 Minuten dauert's, 5 Kilometer stockt's. Und alle Staus finden Sie natürlich auch heute in der WDR4-App.
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0: So, liebe Spaßgesellschaft, es wird Zeit, dass wir mal über die düsteren Seiten der 80er sprechen. Heiko aus Ibbenbüren, du fängst an.
9: Auch ich hatte damals einen Starschnitt gehabt, und zwar von Samantha Fox.
0: Oha.
9: Auch ich durfte damals die Bravo nicht lesen und trotzdem habe ich diesen Starschnitt gehabt. Und damit meine Eltern nicht gleich vom Glauben abfallen, mussten sie leider bei mir hinter der Tür ihr Dasein fristen und irgendwann mal doch, wo man seine erste Freundin hatte, musste leider Samantha bei mir weichen. Liebe Grüße von Heiko aus Ibbenbüren.
0: Erst gegen die Eltern, dann gegen die erste Freundin. Also ich sag mal, unsere Samantha, die hatte das auch nicht leicht in den 80ern. Und trotzdem war sie nicht aufzuhalten. 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

0: Eddie Grant und Electric Avenue. Thorsten aus Heinsberg, wie läuft denn der Samstag bei WDR 4 bis jetzt für Sie?
1: Super Playlist, gerne wieder. Ich fühle mich in den 80er Jahren zurückversetzt. Einfach nur genial. Macht weiter so und gerne Wiederholung.
0: Ja, aber sowas von. Wir glühen ja schon richtig vor. Heute Abend dann die 80er live auf Schalke mit WDR 4 Gewinnerinnen und Gewinnern in unserer VIP-Loge und allem, was Rang und Namen hat, vorn auf der Bühne. Zum Beispiel sind auch Starship heute Abend dabei. Die hatten ja wirklich einige große Hits damals in den 80ern und Sänger Mickey Thomas, der ist bis heute noch dabei von der Originalbesatzung. Der weiß sogar noch genau, was passiert ist, als 1985 praktisch aus dem Nichts die erste Nummer 1 der Band rauskam.
2: Der Song wurde die erste Single aus dem Album und ich dachte, echt jetzt? Ich hatte die Single aber auch noch nicht gehört. Ein Remixer hatte sie bearbeitet. Wir haben dann zum ersten Mal diesen A Cappella-Einstieg gehört, nur mit unseren Stimmen. Das war echt der Hammer im Radio und der Hauptgrund, warum We Built the City ein Riesenhit wurde.
0: Und heute Abend wird Schalke beben. Meine Prognose, und zwar zu diesem Knaller hier.

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0: Naja, auch die 80er hatten so ein paar Coverversionen. Da muss man jetzt nicht unbedingt sich festlegen, ob sie gebraucht hätte oder nicht. Aber zumindest haben sie sich Mühe gegeben. Dr. and the Medics, Spirit in the Sky aus dem Jahr 86. Heute Nachmittag bleibt es freundlich und trocken in Nordrhein-Westfalen. Höchstwerte in Olpe bis 27 Grad, in Porta Westfalica bis 29 und 30 in Bergheim. Morgen im Münsterland und in Ostwestfalen-Lippe erstmal Schauer zum Tagesstart. Und von der Eifel bis ins Siegerland wird es sonnig losgehen. Später dann auch da Schauer, örtlich teilweise kräftige Gewitter, 18 bis 25 Grad. 12.32 Uhr, hier ist der WDR 4 Verkehr. A1 Osnabrück Richtung Bremen, zwischen Osnabrück-Hafen und Osnabrück-Nord brauchen Sie 10 Minuten mehr, 4 Kilometer Stau. A1 Münster-Dortmund, zwischen Kamen-Zentrum und dem Kreuz Dortmund-Unna, 10 Minuten, 5 Kilometer stockender Verkehr. A3 Köln Richtung Oberhausen, zwischen Duisburg-Wedau und Oberhausen-Lierich, 10 Minuten, 5 Kilometer stockender Verkehr wegen Bauarbeiten. A30 Amsterdam Richtung Osnabrück, zwischen Salzbergen und Rheine, eine Viertelstunde kommt dazu, 6 Kilometer Stau. Wegen einer Baustelle hier nur eine Spur. Die A40 Duisburg-Essen ist zwischen Mülheim-Winkhausen und dem Dreieck Essen-Ost in beiden Richtungen wegen Bauarbeiten bis Donnerstag gesperrt. Die A46 Düsseldorf Richtung Wuppertal ist zwischen Wuppertal-Barmen und Wichlinghausen bis Montag früh auch gesperrt. Da wird die Fahrbahn erneuert, 2 Kilometer Stau im Moment. A516 Abzweig Oberhausen zwischen dem Kreuz Oberhausen und Oberhausen-Eisenheim. Hier 10 Minuten obendrauf für Sie, 4 Kilometer. Und A555 Bonn Richtung Köln zwischen Köln-Rodenkirchen und Baiental. 10 Minuten, 2 Kilometer Stau und alle Staus in der Übersicht, wenn Sie sie brauchen, auch in der WDR4-App. Jetzt Gang rein und High Energy mit Evelyn Thomas. Ich bin Christian Terhöfen. Schönen Samstag.
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Don't Lose My Number. Kam im Juli 85 raus von Phil Collins drittem Studioalbum No Jacket Required. Und der Songtext, hat Phil Collins mal erzählt, war übrigens improvisiert. Er selbst hat nie ganz verstanden, worum es im Song überhaupt geht. Manchmal ist das auch nicht wichtig. 1985 waren ja andere Dinge viel wichtiger. Zum Beispiel, dass Boris Becker in Wimbledon als Sieger auf dem Platz stand, ne? Oder beim Thema Sport, da hatten die 80er sowieso einiges zu bieten.

0: Kennen Sie den noch? Das war ein Song, der zu den Olympischen Spielen 88 in Seoul rauskam. Das war nicht der offizielle Titelsong. Aber der lief immer, ich glaube, bei den Zusammenfassungen im Fernsehen rauf und runter. Und die ARD hatte damals auch so eine Doppel-LP im Angebot. Da war der drauf. Ich weiß das genau, weil ich diese Doppel-LP besitze. Und außerdem habe ich im Südbad Recklinghausen in den 80ern im Schwimmverein auch sehr geglänzt. Sogar so sehr, dass mein damaliger Trainer trotz späterer Hollywood-Karriere heute noch ganz ergriffen ist, wenn er von mir spricht.
1: Ja, hier ist der ultimative Gladiator Ralf Möller. Und ich grüße meinen ehemaligen Schwimmschüler Christian recht herzlich. Mach weiter so.
0: Ich ziehe hier eine Bahn nach der nächsten extra für meinen ersten Schwimmlehrer Ralf Möller bei WDR 4. Jetzt Gold in Aussicht, allerdings mit der offiziellen Olympiahymne von 88. Denn, wie gesagt, die Winners mussten auf dem Treppchen Platz machen für eine grandiosere Performance. Und die kommt jetzt. Hier ist Whitney Houston, der offizielle und einzig wahre Olympiasong 88. One moment in time.

0: Black, Everything's Coming Up Roses. Ist das ein feiner Samstag heute hier bei WDR 4? Ich sage das nicht ganz uneigennützig, denn die haben mir hier was geschenkt zur Feier des Tages, die Kollegen. Obwohl ich in den 80ern ja Einzelkind war, werde ich auch mit ihnen teilen, das ist versprochen. Einen Song pro Stunde darf ich mir selber aussuchen und ihnen ausgeben. Jetzt aber erstmal rüber zu Marco aus Essen. Ich habe gerade nämlich schon gesehen, dass der Marco in den 80ern wohnt. Du bist der größte Fan überhaupt, oder?
1: Ich sag mal so, ein Riesenfan der 80er bin ich auf jeden Fall, ganz klar. Das ist ja nun mal meine Zeit, da bin ich ja drin aufgewachsen. Ich bin ja 1976 geboren und bin damit groß geworden.
0: Aber jetzt muss ich mal kurz aufklären, wieso ich als Mensch aus dem Radio eben gesagt habe, ich habe schon gesehen, dass du großer Fan der 80er bist. Du hast uns ein Video geschickt und uns mal eine kleine Heimführung eben verpasst. Und ich kann Ihnen jetzt schon sagen, das sieht aus, als würde der Marco im Quelle-Katalog wohnen.
1: Ja, in etwa, ja, das ist korrekt. Ich habe hier ein sehr großes Sammelsorium an Schallplatten, an Kassetten, die heute noch aufgenommen werden natürlich. Und der Walkman ist immer am Start, der Plattenteller dreht sich jeden Tag.
0: Also das ist ja bis unters Dach voll mit Postern, habe ich auch gesehen da bei dir, ne?
1: Ja, ich habe sehr viele Filmposter, Delta Force, Missing in Action, Mad Mission, falls ihr die noch kennt. Kennt ihr noch die alten Mad Mission Filme?
0: Mad Mission, also ich würde jetzt lügen müssen, wenn ich ja sagen würde, ja.
1: Scorpion.
0: Weißt du, mein Cousin hatte die Videothekenkarte und ich musste mich immer darauf verlassen, was der holt.
1: Ich habe meine alte Videothekenkarte heute noch, aber die Videothek gibt es nicht mehr, logischerweise.
0: Da darfst du den Namen sagen. Ist es Atlantis?
1: Nee, die hieß Empire in St. Augustin.
0: Empire ist auch ein starker Name.
1: Als Kinder sind wir in die Videothek gegangen. Wir durften da nicht rein, aber wir sind da reingegangen und der Videothekenbesitzer hat da nichts gesagt, ne?
0: Wart ihr denn auch in der Abteilung hin?

0: Hinterm Vorhang?
1: Nein, wollte ich gerade sagen, hinterm Vorhang, da durften wir nicht rein, aber wir haben schon, wir haben auch damals da so Kung-Fu-Filme und sowas geliehen.
0: Marco, weißt du was? Demnächst schließen wir uns von WDR4 mit dir zusammen, dann machen wir mal eine ganze 80er-Woche, dann bringst du die Platten mit.
1: Boah, das können wir machen, ne? Ohne Spaß, können wir wirklich machen, ne?
0: Marco, ich merke mir dich auf jeden Fall vor. Ich kann Ihnen jetzt gar nicht genau sagen, was jetzt passiert, warum dieser 80er für mich so eine Lauter-Drehnummer ist. Wahrscheinlich, weil er alles hat wie ein Quelle-Katalog. Boy Meets Girl, Waiting for a Star to Fall.

0: Vienna Calling und Falco. So, hier kommt noch schnell ein Wetter. Höchstwerte heute lassen sich sehen. In Attendorn bis 27, in Neuss bis 28 und maximal 30 in Hürth. Dazu Sonne. Morgen im Münsterland und in Ostwestfalen-Lippe erstmal Schauer. Von der Eifel bis ins Siegerland erst noch sonnig. Später dann auch da Schauer und örtlich teils kräftige Gewitter. 18 bis 25 Grad morgen.
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2: Die Nachrichten mit Regina Münch. Guten Tag. In Spanien und Frankreich ist die Lage in den Waldbrandgebieten weiter ernst. Rund um die spanische Hauptstadt Madrid sprechen Behördenvertreter von dem schwersten Feuer, das die Region jemals erlebt hat. Bislang sind dort mehr als 9000 Hektar Land verbrannt. Für die Feuerwehr wird der Einsatz wieder schwieriger, nachdem sich die Wetterbedingungen in der Nacht vorübergehend verbessert hatten. Aus Spanien berichtet Christina Böker.
3: Für heute Nachmittag gibt es wieder eine schlechtere Prognose, nämlich dass der Wind sehr stark zunehmen wird und sich auch drehen wird. Insofern wird das nochmal die Löscharbeiten erschweren. Und es gibt die Befürchtung, dass zwei Brände wieder zusammengehen. Gestern waren schon zwei Brände in der Region Madrid zusammengewachsen und nun drohen diese Brände sich zu vereinigen mit dem großen Brand in der Region Avila und dann gäbe es eine sehr große Feuerfront, schwer zu löschen.
2: In Frankreich mussten inzwischen mindestens 140.000 Menschen vor den Flammen in Sicherheit gebracht werden. Besonders betroffen ist die Region um Bordeaux, wo sich die Wettersituation jetzt etwas entspannen könnte. Mehr dazu aus Frankreich von Kai Rienecker.
4: Es gibt Donner, es beginnt hier zu regnen, es gibt ein Gewitter. Es sind da gestern Abend mehrere Gewitter hier schon runtergegangen. Das könnte natürlich ein Gamechanger sein hier. Auch jetzt ist es noch so, dass wir hier wie eine Dunstglocke über der Stadt haben, die sich aber beginnt ein bisschen zu mischen mit den Gewittern. Das Feuer ist nach wie vor nicht unter Kontrolle, ist riesengroß, aber möglicherweise ist das eben der Anfang von einer Entspannung der Situation. Das wäre für die Rettungskräfte natürlich Gold wert.
2: In Düsseldorf geht an diesem Wochenende eines der größten Volksfeste in Deutschland zu Ende, die Rheinkirmes. Der Höhepunkt war gestern Abend das große Feuerwerk über dem Kirmesplatz. Im letzten Jahr gab es dabei einen Unfall mit 19 Verletzten. Simon Lanzerath erklärt, ob alles gut gegangen ist.
5: Zunächst gab es eine Show mit über 1200 Drohnen und dann das 20-minütige Feuerwerk. Weil das letztes Jahr schiefgelaufen ist, gab es eine Diskussion, ob Feuerwerke auf solchen Großveranstaltungen überhaupt noch stattfinden sollen. Die St. Sebastianus-Schützen, die die Kirmes in Düsseldorf ausrichten, hatten sich aber mit großer Mehrheit dafür entschieden und weitere Sicherheitsmaßnahmen angekündigt. So wurde die Pyrotechnik aus speziellen Containern mit hohen Wänden abgeschossen und zusätzlich mit Sand gesichert, um Querschläger zu verhindern. Außerdem gab es größere Sicherheitsabstände vom Feuerwerk zum Publikum. Morgen geht die Rheinkirmes in Düsseldorf zu Ende.
2: Auch das ist heute Thema. Die Bahnstrecke zwischen Essen und Gelsenkirchen ist teils wieder freigegeben. Statiker haben die Brücke vor Ort überprüft, nachdem am Abend ein LKW dagegen gefahren war. Die S2 und der LL42 können bereits wieder fahren. Wer heute in Bonn mit einem E-Scooter unterwegs ist, muss mit Kontrollen rechnen. Die Polizei ist heute Nachmittag verstärkt im Einsatz, weil es immer mehr Unfälle mit E-Scootern gibt. Im Nahen Osten spitzt sich die Lage weiter zu. Eine von Saudi-Arabien angeführte Militärkoalition hat gestern Abend Ziele der Houthi-Miliz im Jemen angegriffen. Die Freiwillige Feuerwehr in Herne hat gerade einen ungewöhnlichen Job. Sie holt einen Mottowagen des prominenten Wagenbauers Tilly ab, der beim Kranger Kirmesumzug mitfahren soll. Das Motto des Wagens ruft zu Dank und Respekt für Einsatzkräfte auf. Ganz zum Stolz von Feuerwehrmann Heinz-Dieter Abels aus Jüchen.
6: Wir kämpfen schon seit Jahren für das Thema Respekt gegenüber Einsatzkräften. Und die Message, die Tilly da rausgegeben hat, war natürlich Wahnsinn. Und das ist ein absoluter Catcher, dieser Wagen.
2: Tilly ist auch selbst zu der Aktion gekommen. Er freut sich, dass sein Wagen dieses Mal ein längeres Leben hat. Das war WDR aktuell.
0: 13:04 Uhr, hier ist der WDR 4 Verkehrsservice. A1 Münster Richtung Dortmund, zwischen Carmen Zentrum und dem Kreuz Dortmund-Unna. Hier ist eine Baustelle und es dauert 10 Minuten länger, so rum, 4 Kilometer stockender Verkehr. A1 Köln Richtung Euskirchen, zwischen Hürth und dem Kreuz Bliesheim, Viertelstunde extra für Sie, 6 Kilometer stockender Verkehr. A3 Köln Richtung Oberhausen, zwischen Duisburg-Wedau und Oberhausen-Lierich, 10 Minuten dauert's, 5 Kilometer stockender Verkehr, das Ganze hier wegen Bauarbeiten. A30 Amsterdam Richtung Osnabrück zwischen Salzbergen und Rheine, 20 Minuten extra hier, 6 Kilometer Stau wegen einer Baustelle, ist da auch nur eine Spur frei. Die A40 Duisburg-Essen ist zwischen Mülheim-Winkhausen und dem Dreieck Essen-Ost in beiden Richtungen wegen Bauarbeiten bis Donnerstag gesperrt. Die A46 Düsseldorf-Wuppertal ist zwischen Wuppertal-Barmen und Wichlinghausen bis Montag früh gesperrt, da wird die Fahrbahn erneuert. A57 Köln Richtung Krefeld zwischen Neuss-Norf und dem Kreuz Neuss-West. 10 Minuten drauf, 2 Kilometer Stau. Und die 61 noch Mönchengladbach Richtung Koblenz zwischen Rheinbach und Grafschaftringen. Da bauen sie gerade 10 Minuten mehr, 4 Kilometer stockt der Verkehr. Und alle Staus auch für Sie laufend in der WDR 4 App.
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0: Also eigentlich sind wir ja schon mittendrin in den 80ern. Wir kümmern uns sogar schon um die Auslegeware gerade.
7: Hi Christian, hier ist der Ralf aus Meschede. Ich liege hier auf dem Boden und kratz alten Teppichboden von gutem Parkett runter, damit das wieder zur Vorschein kommt.
0: Aha.
7: Und bei der geilen Musik geht das umso besser. Zwar ein bisschen verrückt bei dem Wetter, aber was gemacht werden muss, muss gemacht werden.
0: So ist richtig.
7: Weiter so. Geil, geil.

0: hier ist WDR 4, 80er Samstag. Heute Abend natürlich 80er live auf Schalke. Unsere große Mega-Party mit ganz vielen WDR 4-Hörern in der VIP-Loge. Und wir freuen uns total auf den Rest des Tages hier mit 80ern bei WDR 4, die so auch gar nicht so häufig manchmal im Radio laufen. Wir hatten schon so ein paar Knaller heute Morgen dabei, wo selbst Yvonne sagte,
1: dass ich das nochmal höre.
0: Aber wir sind ja auch so ein bisschen mental heute in den 80ern unterwegs. Ja. Und ich muss sagen, Yvonne Willix hatte damals ihre einzige wirklich große Profession, damals zu diesem Zeitpunkt noch, das war ja vor der großen Weltkarriere, muss man sagen. Damals warst du noch Hobbyteek-Fanvorsitzende Camp Linford Ost.
1: Ja, richtig.
0: Und du durftest sogar Jean Pütz in der Zwischenzeit, glaube ich, auch mal persönlich treffen. Ihr habt ein ganz gutes Verhältnis zueinander.
1: Ja, ich habe wirklich in den 80er Jahren viel nach Hobbyteek gearbeitet. Also ich habe zum Beispiel mein Referat geschrieben. Ich war nicht so grandios toll in der Schule, aber ich musste was zum Thema Wäsche waschen machen. Und da habe ich mir das Hobbyteek-Buch genommen und habe gelernt, was Tenside sind. Ich habe gelernt, wie das Ganze zusammengehört. Ich habe mein Waschmittel nachher selber zusammengerührt und so weiter. War ich dem Jean Pütz sehr dankbar. Ich habe damals nämlich eine 1 für das Referat gekriegt.
0: Guck mal.
1: Und ich habe den dann später in mehreren Fernsehsendungen auch gehabt. Ich habe den mal zu Hause besucht und er hat mir quasi einen kleinen Ritterinnenschlag gegeben, indem er gesagt hat, ich wäre seine würdige Nachfolgerin.
0: Yvonne, ja. Erst eine 1 und dann die Nachfolgerin von Jean Pütz.
1: Krass, oder?
0: Also im Grunde genommen könntest du dich ja jetzt zurückziehen ins Privatleben. Du bist eine Legende.
1: Ich kann eigentlich aufhören.
0: Kannst eigentlich aufhören, wenn das liebe Geld nicht wäre. Aber apropos Geld, man spart ja auch heute noch einiges, denn es gibt tatsächlich noch Tipps aus der Hobbyteek, zu denen du sagst, die kann man heute noch ohne weiteres anwenden, weil die einfach auch die Jahrzehnte überdauert haben.
1: Genau, also die haben die Jahrzehnte überdauert. Zum Beispiel, dass ein Orangenreiniger unheimlich gut Fett löst, dass der außerdem Gerüche nicht nur überdeckt, sondern eben auch wegtransportieren kann, wenn man dann gut lüftet und sowas. Wir hatten den in der Samstagsgemeinschaft, glaube ich, schon ein oder zwei Mal im Einsatz. Zum Beispiel, wenn man Kaugummiflecken wegmachen möchte, zum Beispiel, wenn man solche harzigen Verfleckungen wegmachen möchte, erinnere ich mich dran, dass wir so mal schon mal hatten. Und ich habe den seitdem immer. Und den gibt es auch noch zu kaufen. Wenn man das eingibt, Hobbyteek und Orangenreiniger, dann kriegt man das Original. Den gibt es immer noch. Den kriegt man über das Internet auf jeden Fall.
0: Würdest du irgendwie sagen, damals aus der Zeit ist eine Sache ganz besonders hängen geblieben bei dir?
1: Also eine Sache, die hängen geblieben ist, ist, dass man Waschmittel und auch Spülmaschinenmittel im Grunde am besten immer einzeln dosieren sollte. Das kann man bei Waschmitteln kaum machen, weil es nicht mehr angeboten wird. Also, dass du die Bleiche und das Reinigungsmittel und
0: das Baukastensystem
1: macht. Aber man kann das bei der Spülmaschine immer noch machen und damit spart man eine Menge Geld, weil diese ganzen Tabs und Pots und was du da nicht alles hast, quasi immer überdosieren und immer mit Kanonen auf Spatzen

0: ja wohl Laboom gemacht hier bei WDR 4. Richard Sanderson und Reality. Wir haben den 80er Samstag, an dem die Herzen quer durch Nordrhein-Westfalen fliegen, beim WDR 4 hören. Den Sven aus Dortmund, den haben wir auch schon an Bord hier.
1: Die 80er, die gehen doch immer. Ich bin DJ und das bringt die Leute einfach immer auf die Tanzfläche. Und es ist einfach schön zu sehen, ne? Egal ob Silberhochzeit oder Geburtstag oder Hochzeit. Dieser Rhythmus, das gibt's ja heutzutage leider nicht mehr. Solche Musik, die kommt ja gar nicht mehr wieder. Dass das einfach nicht vergessen wird, ne? Die beste Zeit von Schlaghose bis Kunterbunt. Ich habe eine kleine Tochter, sie wird jetzt 3. Sie tanzt jetzt schon immer mit, sobald der Papa wieder nach Hause kommt, wie der 4 anhat, ist ja auch sofort wieder am Tanzen und mitgrooven. Sie soll das genau das gleiche Gefühl spüren wie der Papa und ja, was Schöneres gibt es ja gar nicht.
0: Sven, ich werde jetzt auch mal DJ hier. Ab und an darf ich heute mal in die Songkiste greifen. Die Kollegen aus der Musikredaktion, die haben gesagt, weißt du Christian, du warst in den 80ern komplett anwesend auf dem Planeten. Du hattest einen Doppelkassettenrekorder, das muss sich irgendwie gelohnt haben, diese Investition. Ich schenke Ihnen jetzt einen meiner 80er-Knaller und ich war ja so ein Hitparadenkind, ne? Also muss ich sagen, mein Herz hing da schon mehr so bei Dieter Thomas Heck. Viktor Worms war okay, aber Dieter Thomas Heck, das war halt so Inventar. Irgendwann ging es mit Major Tom ja auch in die Weiten des Universums und mit Hubert K. so Richtung Sternenhimmel. Und wo wir schon da oben waren und ich den fliegenden Ferdinand ja auch so gerne geguckt habe damals, hat mich dieser 80er hier komplett abgeholt. Ich weiß bis heute nicht, wo die Zentrale der Sterne sein soll, aber man muss ja nicht alles wissen. Hubert K., Engel 07.

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0: Mario Speedwagon. Keep on loving you. Kurz nach 2:30. Heute scheint den ganzen Tag die Sonne in Nordrhein-Westfalen. Dazu bleibt es trocken in Wermelskirchen. Heute maximal 27 Grad. Hamm kommt auf 29, in Dormagen bis 30 Grad. Morgen hier und da Regen bis 25 Grad. Und das ist der WDR4-Verkehrsservice. A1 Münster Richtung Osnabrück. Zwischen Flughafen Münster-Osnabrück und Lengerich brauchen Sie 10 Minuten länger. 4 Kilometer stockend. A3 Köln Richtung Oberhausen. Zwischen Duisburg-Wedau und Oberhausen-Lierich. Viertelstunde, 6 Kilometer stockender Verkehr wegen Bauarbeiten. Rüber auf die A3 Oberhausen-Köln. Zwischen Oberhausen-Lierich und Duisburg-Wedau 3 Kilometer stockender Verkehr. A30 Amsterdam Richtung Osnabrück. Zwischen Salzbergen und Rheine 20 Minuten, 5 Kilometer Stau wegen der Bauarbeiten. Stelle ist da nur eine Spur frei für Sie. A40 Duisburg-Essen. Hier ist die Autobahn zwischen Mülheim-Winkhausen und dem Dreieck Essen-Ost in beiden Richtungen wegen Bauarbeiten gesperrt. Die A46 Düsseldorf-Wuppertal ist auch zwischen Wuppertal-Barmen und Wichlinghausen bis Montag früh dicht. Da wird die Fahrbahn erneuert. A57 Köln-Krefeld zwischen Neuss-Norf und dem Kreuz Neuss-West. 10 Minuten, 2 Kilometer. Und die A61 noch Mönchengladbach Richtung Koblenz zwischen Rheinbach und Grafschaft-Ringen. 10 Minuten mehr, 4 Kilometer stockt der Verkehr. 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Und den gibt's jetzt.
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0: Ich bin Christian Terhöfen. Schönen Nachmittag.

0: ich sag mal, will auch so ein 80er-Stratege, der sowohl solo als auch mit Bronski Beat damals richtig gut unterwegs war. Hier ist WDR 4 bei Ihnen, weil wir heute auch so ein bisschen nostalgisch sein dürfen. Schalte ich mit Ihnen um in die 80er, da gab es wenigstens was zu trinken. Damals war ich Einzelkind mit Fernsehzugang und bei Familienfeiern, da kam es schon mal vor, dass ich heimlich von der Etagere auf dem Marmortisch eine Weinbrandbohne geklaut habe. Öl kam bei uns in eine Fritteuse und Elli hieß meine Tante aus Herne. Alles eigentlich wie in Dallas.
1: So, jetzt wird's lustig.
0: Sagen Sie jetzt mal ganz unter uns, ne? Haben Sie sich damals nicht auch gewundert, wer auf der South Fork Ranch den Schlüssel zum Schnappschränkchen hat stecken lassen?
2: Komm rein, Ray. Willst du was trinken?
3: Nein, danke.
4: Darf ich dir was zu trinken anbieten, Ray?
3: Ein andermal, Bobby.
2: Will noch jemand einen Schluck haben?
5: Ich glaube, ich könnte noch einen vertragen. Einen kräftigen.
0: Also gleich in der ersten Folge betanken sich die Ewings im Wohnzimmer und sind fortan 14 Staffeln lang reiche, gefüllte Weinbrandbohnen und mit dem ganzen Sprit im Körper natürlich auch hoch entflammbar. Eine Sekunde nicht aufgepasst, zack, schon brennt die Ranch.
6: Ist noch jemand hier drin? Swain?
0: Ach, die Suellen. Ist ja auch eine Ikone im Ruhrgebiet, ne?
1: Ich bin bei Dr. Elby gewesen und dann bin ich was trinken gegangen.
0: Auch da fährt man in den 80ern tief, tief runter und kommt mit einem Glück auf wieder hoch.
7: Mensch, wenn ich Suellen wär, dieser Kerl hätt's bei mir schwer.
0: Die ramponierte Ewing-Ehe hat damit übrigens auch einen eigenen Hit von Tana Shanzara. Ich weiß nicht wie, ich weiß nicht warum, aber ich hab die Maxi-Single.
7: Der JR geht's abserviert.
0: Das macht einen natürlich zwischenzeitlich in Dallas auch verdächtig, ne?
8: Mr. Ewing, wir müssen Sie etwas fragen. Wer hat auf Sie geschossen?
0: Ja, da kommt man bei den Ewings nicht mehr hinterher. Hier ein Schuss auf JR, da wird Miss Ellie entführt. Pam fliegt vom Heuboden. Bobby wird überfahren, kommt aber nach über einem Jahr zurück und steht lebendig vor Pam unter der Dusche.
9: Als ich aufwachte, dachte ich, du wärst tot.
10: Was?
9: Ich hatte einen Albtraum.
10: Nichts davon ist passiert. Und außerdem mache ich dich ganz nass.
0: Also sowas ist bei uns zu Hause nie passiert.
7: Doch zum Glück gibt's sowas alles nur in Dallas. Ja, sowas Tolles gibt es nicht bei uns zu Hause.
0: Übrigens war ich ja vor ein paar Jahren auf der echten South Fork Ranch in Dallas. Tatsächlich, also das Haus war natürlich immer eine Außenkulisse, ist heute Dallas Serienmuseum und Sie können die Hütte auch mieten für Hochzeiten.
11: Du hast dir doch nicht etwa schon einen genehmigt?
0: Ach, leider nein. Ich bin ja jetzt auch schon fast 5 Jahre unter der Haube.
12: Wurde auch Zeit, dass der mal kriegt, was er verdient.
13: Hör auf, Junge. Du musst dich nicht über das Pech eines anderen lustig machen.
14: Mama, hör auf, Tja.
15: Schick lieber alle weg. Die Hochzeit fällt aus.
16: Will noch jemand einen Schluck haben?
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0: Level 42. Something About You bei WDR4. Also was für ein super Samstag mit Ihnen heute hier in den 80ern. Und der geht ja sogar noch weiter bei uns.
1: Hallo Christian, hier ist die Angie aus Gütersloh. Ja, die 80er. Es ist wirklich total krass. Dann hat man ganz viele Lieder vergessen und dann hört man das jetzt im Radio und ich fange wirklich ticksicher an mitzusingen. Dabei fällt mir dann ein, da warst du da und da, da hast du das und das gemacht und oh, das weiß ich noch, da habe ich total geweint, dieser Blödmann. Oh. Die Musik seit 7 Uhr läuft hier. Ich liebe es mitzusingen, es macht so einen Spaß und ich freue mich, dass mein Langzeitgedächtnis noch so funktioniert und ich genieße die Flashbacks. Es war nicht alles toll, aber es war eine geile Zeit.
0: Jawohl! Angie, unterschreibe ich so, kann so raus. Viel Spaß. Stefan Vogt übernimmt gleich hier bei WDR 4. Schönes Wochenende.

0: hat der Christopher Weiner aufgelegt hier. Run Rick bei WDR 4. Schönen Nachmittag auch von mir. Da ist der Sommer wieder. Viel Sonne haben wir heute Nachmittag in Nordrhein-Westfalen. Ein paar Wolken sind auch dabei. Es bleibt aber freundlich und trocken. Dazu 28 Grad in Warburg, 29 in Soest und bis 30 Grad heute in Leverkusen.
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2: Die Nachrichten mit Regina Münch. Guten Tag. Die französische Regierung geht davon aus, dass die Bekämpfung der schweren Waldbrände noch länger dauern wird. Bisher mussten mehr als 140.000 Menschen in Sicherheit gebracht werden. Innenminister Nunes versprach, dass alles getan werde, um Bordeaux zu schützen. Die Region um die Großstadt ist besonders stark von den Bränden betroffen. Ob dort Regen für etwas Entspannung sorgen kann, erklärt aus Frankreich Kai Rienecker.
3: Das ist ganz schwierig zu sagen. Also die Regenmengen, die ich hier seit gestern Abend bisher gemerkt habe, die werden bei weitem nicht ausreichen, um dieses Feuer irgendwie zu bremsen. Das verdampft sofort wieder auf dem Asphalt. Wir hatten ja gestern Temperaturen von knapp unter 40 Grad. Das ist vielleicht die gute Nachricht auch. Die sind jetzt etwas runtergegangen. Wir haben hier nur noch so 25 Grad im Moment. Temperatur ist ja ein wichtiger Faktor. Wind und Trockenheit. Und wenn da so ein bisschen die Wahrscheinlichkeiten abnehmen, dann sorgt das erstmal dafür, dass keine weiteren Brände entstehen. Dass man also das Brandgebiet vielleicht dann doch eindämmen kann.
2: Der Paketzusteller DHL fordert, dass schwere Pakete künftig nicht mehr durch einen einzelnen Boten zugestellt werden dürfen. Das solle für die ganze Paketbranche festgelegt werden. Christina Hövelhans, WDR aktuell. Was fordert DHL genau?
4: DHL will, dass Pakete, die schwerer als 23 Kilo sind, nur noch von zwei Booten zugestellt werden. Hundefutter oder Blumenerde zum Beispiel können schwerer sein und zulasten der Gesundheit der Booten gehen. DHL fordert, dass eine Gewichtsgrenze, ab der zwei Booten eingesetzt werden müssen, für alle Zusteller verbindlich vorgeschrieben wird, also auch für zum Beispiel DPD, UPS und Hermes. Ansonsten gäbe es Wettbewerbsnachteile. Die DHL-Konkurrenz ist gegen eine gesetzliche Festlegung. Es gäbe nicht genug Personal, um das umzusetzen. Die frühere Ampel-Bundesregierung hatte eigentlich längst ein Gesetz auf den Weg gebracht, dann ist die Ampel aber zerbrochen und das Gesetz konnte nicht mehr umgesetzt werden. Die jetzige Bundesregierung hat im Koalitionsvertrag versprochen, sich um das Thema zu kümmern.
2: Rettungskräfte in Indonesien haben bei der Suche nach einem vermissten Boot 11 europäische Insassen lebend gefunden, darunter 3 Deutsche. Nach dem Kapitän wird noch gesucht. Jennifer Johnston, WDR Südostasien.
5: Das Schnellboot war am Freitagmorgen bei einem Ausflug vor der Insel Sulawesi verschwunden. Das Boot soll vor einer Bucht bei schlechtem Wetter auseinandergebrochen und untergegangen sein. Ein örtlicher Tourguide habe das Boot am Freitagnachmittag als vermisst gemeldet. Daraufhin startete ein Sucheinsatz mit dutzenden Teams, die unter anderem mit einer Wärmebilddrohne und Tauchausrüstung unterwegs waren. Neben den 3 deutschen Passagieren und der indonesischen Besatzung befanden sich den Angaben zufolge 5 Niederländer, ein Belgier, eine Französin und ein Tscheche an Bord.
2: Auch das ist heute Thema. Die Bahnstrecke zwischen Essen und Gelsenkirchen ist wieder freigegeben. Ein LKW war gestern Abend gegen eine Brücke gefahren. In Düsseldorf geht an diesem Wochenende eines der größten Volksfeste in Deutschland zu Ende. Die Rheinkirmes, der Höhepunkt war gestern Abend das große Feuerwerk. Die Polizei in Wuppertal hat bei einem Mann zahlreiche Schusswaffen, Messer und Armbrüste sichergestellt, als sie die Wohnung eines 47-Jährigen wegen eines Nachbarschaftsstreits durchsuchte. Eine Datenanalyse des WDR zeigt, dass die hohen Spritpreise die Fahrweise auf Autobahnen in NRW wohl nur zum Teil beeinflusst haben. Dafür wurden Daten des Navigationsanbieters TomTom zwischen Januar und Juli ausgewertet. In den Zeiträumen mit höheren Spritpreisen sind Autofahrer im Schnitt nicht deutlich langsamer gefahren. Möglicherweise ist ein Teil der Autofahrer wegen der hohen Spritpreise aber auf die Bahn umgestiegen. Hier wurden zuletzt steigende Fahrgastzahlen gemeldet. Das war WDR aktuell.
0: Und hier ist die Verkehrslage bei WDR 4. A1 Münster Richtung Osnabrück zwischen Flughafen Münster-Osnabrück und Lengerich. Hier dauert 10 Minuten länger, hier 4 Kilometer stockender Verkehr. A3 Köln Richtung Oberhausen zwischen Duisburg-Wedau und Oberhausen-Lierich. Hier kommt 10 Minuten auch obendrauf, 5 Kilometer stockend wegen Bauarbeiten. A30 Amsterdam Richtung Osnabrück zwischen Salzbergen und Rheine plus 15 Minuten, 4 Kilometer Stau. Wegen einer Baustelle ist dort nur ein Fahrstreifen frei. Die A40 Duisburg-Essen ist zwischen Mülheim-Winkhausen und dem Dreieck Essen-Ost in beiden Richtungen wegen Bauarbeiten bis Donnerstag gesperrt. Die A46 Düsseldorf Richtung Wuppertal ist zwischen Wuppertal-Barmen und Wichlinghausen bis Montag früh gesperrt. Da wird die Fahrbahn erneuert. A46 Wuppertal Richtung Düsseldorf zwischen Hahn-Ost und Hahn-West. Hier kommt eine Viertelstunde obendrauf. Hier 7 Kilometer stocken zurzeit. A52 Düsseldorf Richtung Essen zwischen Essen-Süd und dem Dreieck Essen-Ost. Hier 2 Kilometer Stau. Und noch A57 Köln Richtung Krefeld zwischen Neuss-Norf und dem Kreuz Neuss-West. Hier dauert 10 Minuten länger. 2 Kilometer Stau hier. Alle Staus finden Sie auch in der WDR 4 App und im Netz bei uns auf wdr4.de. Gute Fahrt!
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0: Jawohl, ja. Machen wir direkt an der Stelle weiter, wo wir vor Nachrichten aufgehört haben. Wir sind ja den ganzen Tag schon hier quadratisch, praktisch 80er. Unser 80er Live-Wochenende in diesem Radio. Wir sind ja voll eingetaucht in das Jahrzehnt, das immer noch diese Faszination hat. Bunt und irgendwie wohlfühlig. Entscheidend ist doch, dass auch vorm Radio die Haare liegen.
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0: Ja, da haben wir es doch. Abflug ins Jahr 83 mit Paul Young mit Come Back and Stay.
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0: Also wenn Sie damit nicht wieder voll in die 80er eintauchen, dann weiß ich auch nicht. Sommerurlaub 85, irgendwo im Süden. Obwohl er uns ja auch eine große Nummer damals. Jean-Jacques Goldman, Je marche seul. Der Hit bringt Sie mindestens genauso rein in die 80er wie die große Party heute Abend in der Schalke Arena. Seit Wochen fiebern wir darauf hin. Jetzt ist alles vorbereitet. Wir schalten in einer guten halben Stunde mal rüber nach Gelsenkirchen und fragen mal nach, ob wirklich alles startklar ist. Die Bühne bereit für die vielen großen Künstler, die auf der Bühne stehen werden. Gucken auch mal, ob Lichttunnels und Stars alle startklar sind vom Einlass. Von einer Frau, die heute Abend auch auf der Bühne stehen wird in Gelsenkirchen, wissen wir, sie wird sich was einfallen lassen, was ihr Bühnenoutfit angeht. Vermutlich reist Kim Wilde auch heute mit großem Klamottengepäck an.
1: I was always a jeans and t-shirt kind of girl.
2: Damals trug ich immer Jeans und ein T-Shirt. Heute trage ich gerne spezielle Bühnenoutfits. Die geben mir mehr Sicherheit. Privat bin ich nämlich eher schüchtern und habe viele Selbstzweifel. Aber sobald ich die Bühnenoutfits anziehe, werde ich diese starke Kim. Naja, mittlerweile bin ich auch ohne Bühnenklamotten stark. Aber wenn ich die anhabe, dann geht's ab.
1: Once I get that costume on, you know, you better look out.
0: Aha, wir werden sehen und hören, was sie meint heute Abend, was da los ist auf Schalke. Erstmal gibt's Kim Wilde zum Warmwerden hier bei uns. Hier ist Chick with Love.
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0: Absolute Rätsel waren ja auch angesagt in den 80ern. Jason Donovan hier allein, Too Many Broken Hearts bei WDR 4 ab in die 80er, den ganzen Tag heute natürlich bei uns. Aber der Jason Donovan hat doch auch mal mit der Kylie was gehabt, meine ich. Aber auf jeden Fall haben sie auch mal zusammen gesungen. Ein anderes Duett, was stellvertretend für die 80er steht, ist das Duett von Nina, die ja heute Abend auf Schalke auch dabei sein wird. Sie hat doch mal zusammen mit dem Markus gesungen, dem Markus von Ich will Spaß. Die beiden haben dieses Taschenlampenlied gesungen. Ja, das gehört eben auch zu diesem Jahrzehnt dazu. Da müssen wir auch mal durch. Das gibt's hier sofort. Ich muss eben gucken, wo wir diese Taschenlampe hier einschalten.
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0: 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Das sind die 80er, heute hier bei WDR 4 mit Markus und Nena im Duett. Wir gucken mal raus zusammen um 2:30. Der Sommer ist wieder da, das merken wir heute. Ganz viel Sonne, nur wenige Wolken, die zwischendurch mal durchziehen. Aber die tun nichts. Es bleibt freundlich heute Nachmittag und auch trocken. Bei Temperaturen von in Winterberg bis 23 Grad, Bielefeld kommt auf 28 und Bonn bis auf 29 Grad. Gucken wir auf die Verkehrslage bei uns im Land. A3 Köln Richtung Oberhausen zwischen Duisburg-Wedau und Oberhausen-Lierich. Hier dauert 10 Minuten länger, hier 5 Kilometer stockend wegen Bauarbeiten. A30 Amsterdam Richtung Osnabrück zwischen Salzbergen und Rheine plus eine Viertelstunde 4 Kilometer Stau. Wegen einer Baustelle ist nur ein Fahrstreifen frei. Die A40 Duisburg-Essen ist zwischen Mülheim-Winkhausen und dem Dreieck Essen-Ost in beiden Richtungen wegen Bauarbeiten bis Donnerstag gesperrt. Die A46 Düsseldorf Richtung Wuppertal ist zwischen Wuppertal-Barmen und Wichlinghausen bis Montag früh gesperrt. Da wird die Fahrbahn erneuert. A46 Wuppertal Richtung Düsseldorf zwischen Hahn-Ost und Hahn-West. 4 Kilometer hier stockend. A52 Düsseldorf Richtung Essen zwischen Essen-Süd und dem Dreieck Essen-Ost. Hier dauert 10 Minuten länger, 2 Kilometer Stau. Und A57 Köln Richtung Krefeld zwischen Neuss-Nord und dem Kreuz Neuss-West. Hier dauert es ein bisschen länger, 2 Kilometer Stau hier. Alle Staus finden Sie in der WDR 4 App und auch bei uns im Netz auf wdr4.de. Gute Fahrt!
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0: Ja, Stefan Vogt hier. Schönen Nachmittag. Sie dürfen gerne aufdrehen. Das sind Erinnerungen, die hier drin stecken. Hits der 80er, die wir lange nicht mehr gehört haben. Unter anderem gleich Blind Date. Kennen Sie die Band noch? Hören Sie gleich. Nach Donna Summer. She works hard for the money.

0: Habe ich in Sophie versprochen? Blind Date, Your Heart Keeps Burning. Das ist so einer der typischen 80er-Songs, wo man denkt, lange nicht gehört, aber schön, dass er wieder auftaucht. Hier bei WDR 4, ab in die 80er an diesem Samstag hier bei uns. Das feiern wir hier bei WDR 4 im Radio, aber die 80er live gibt's auch wirklich live auf Schalke in der Arena. Da steigt gleich die große 80er-Party. Mittendrin in diesem Geschehen sind Katharina Theule und Bastian Bender aus dem schönen Morgen. Was sagen wir, Glück auf noch Schalke, ne?
1: Glück auf, Stefan.
2: Glück auf.
0: Ja, wie schön. Das klingt schon mal ganz gut. Das ist schon mal das erste Eingerufen für euch, weil gerade eben ja der Einlass begonnen hat in die Arena. Ist die Halle schon voll?
1: Ziemlich. Du, wir haben hier doppelt verglaste Türen und ich mach mal gerade auf. Ist eine schwere Tür.
2: Brauchst du Hilfe?
1: Oh, es sind also, ich würde jetzt sagen, 800, vielleicht 1500, ich habe keine Ahnung, Menschen da. Und dieser Moment, als gerade die Tore aufgegangen sind und alle nach unten gerannt sind, so richtig an die Bühnenkante, das war der glatte Wahnsinn. Und hier sehe ich hier unten ein paar, hallo, die sitzen und sind so schön auch kostümiert zum Teil mit neonfarbenen Sachen. Da sehe ich Blinklichter auf dem Kopf, hallo, hallo, winken alle. Es ist eine Wahnsinnsstimmung jetzt schon. Und bis jetzt legt ja nur der DJ auf. Jetzt mache ich die Tür aber wieder zu. Weil es geht ja erst gleich los.
2: Ganz genau.
0: Wir sollten dazu sagen, dass ihr beiden euch ja in der Loge befindet, in der WDR 4 Loge, wo ab und zu ein paar Leute krähen oder Geschirr hinfällt, was ich gerade mitbekommen habe. Es wird dann noch eingerichtet bei euch, weil ihr sozusagen auch so ein bisschen abgeschottet seid, wenn ihr euren eigenen Bereich habt und ihr könnt die vor die Tür aufmachen und dann könnt ihr mittendrin im Geschehen sein mit den Gewinnern, die mit dabei sein werden. Das heißt für euch schon mal, Kathi, kein Anstehen fürs Klo, ne?
2: Ja, das ist auf jeden Fall ein ganz großer Vorteil. Und das Allerbeste ist aber, dass wir hier stehen, praktisch genau gegenüber dieser Riesenbühne, vor dieser großen, verglasten Fläche. Wir haben hier besten Blick auf diese Hammerleinwand, die gerade in Blau und Neonpink leuchtet. Wir haben einen Hammerblick auf den Ort, wo normalerweise der Rollrasen für Schalke liegt. Der ist ja nach draußen gerollt worden. Die Sitze Königsblau, dann steht hier ganz groß in weißen Buchstaben FC Schalke 04. Und wir stehen praktisch genau gegenüber. Und hinter uns ist Buffet und die ersten Gewinnerinnen und Gewinner sind schon eingetrudelt. Hallo! Die lernen sich alle gegenseitig schon kennen. Also hier ist schon Grüppchenbildung. Das macht Spaß hier.
1: Ja, und die ersten Getränke werden getrunken.
2: Wie ja, guck mal, da ist schon das Pilzwatt über die Theke. Prösterchen, ja, wir kommen auch gleich.
0: Ich höre das schon. Ihr sagt ein bisschen zu oft Schalke, da kriege ich zu Hause Ärger. Aber das ist ja mein Problem. Frage an euch nochmal.
2: Wollte ich gerade sagen, da denkt mal drüber nach.
0: Auf welchen Star? Nee, ihr auch. Freut ihr euch denn am meisten?
2: Ah, ich freue mich total auf Kim Wilde, weil die ist halt echt so eine Granate, glaube ich, auf der Bühne. Ich höre die im Radio rauf und runter und ich glaube, wenn Nena kommt und dann so dieser erste Sound kommt so irgendwie, irgendwo, irgendwann, also ich glaube, da kriege ich echt Gänsehaut. Da freue ich mich wirklich drauf, das mal live zu erleben.
0: Wie cool.
1: Und bei mir, also zum einen, einmal im Leben in so einer Loge mit dem Blick auf so eine Bühne mit so coolen Leuten wie unseren WDR4-Gewinnern stehen, das alleine ist für uns beide gerade schon einfach ganz groß. Ich habe noch nie Camouflage live gesehen und bin schon ganz aufgeregt. Das ist ja schon bald so. Und ich liebe ja Mitch Ure sehr und ich habe ihn zuletzt Unplugged gesehen. Einfach nur er und eine Gitarre. Da war über eine Stunde lang einfach nur richtig gut. Jetzt mit Liveband. Ich freue mich sehr.
2: Das wird toll.
0: Ich möchte dringend noch wissen, wie eure Outfits aussehen. Das werden wir später nochmal klären, weil wir ja im Laufe dieses Nachmittags, des Abends weiter auch zu euch rüberschalten werden. Unter anderem ja auch weiter in die Loge, wo ihr mit den WDR 4 Gewinnern seid. Viel Spaß bei der Vorbereitung. Das hier sind natürlich die 80er. 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

was brauchen wir dafür? Natürlich ganz viele Synthesizer. Und die sollten dann diese typischen Sounds hier programmiert haben. Die kennen wir noch von damals. Das haben sie bestimmt ewig nicht mehr gehört. Aber dafür haben sie ja uns. Me Mine hat sich diese Band damals genannt. Wir sind im Jahr 84, der Hit hieß Zorro.

0: so typisch 80er, oder? Queen, Another One Bites the Dust. Das ist herrlich, wenn Sie uns heute mitnehmen, wo auch immer Sie unterwegs sind, die 80er live dabei. Hier sind Sie richtig und hoffentlich sind Sie draußen, genießen das schöne Wetter. Heute ja viel Sonne, heute Nachmittag sind ein paar Wolken unterwegs, aber die sind harmlos, die kommen nur vorbei, die wollen mal gucken und sehen, dass es bei uns weiter freundlich ist und natürlich auch trockenes Wetter an diesem Nachmittag. Die Temperaturen dazu sind auch sehr angenehm. In Dorsten bekommen wir 28 Grad, Eschweiler kommt auf 29 und Langenfeld bis auf 30 Grad.
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2: Die Nachrichten mit Katrin Baumhöfer. Guten Tag. In Frankreich und Spanien sind die schweren Waldbrände noch nicht unter Kontrolle. Im Südwesten von Frankreich bewegen sich Feuer auf die Großstadt Bordeaux zu. Erste Vororte wurden geräumt. Frankreichs Innenminister Nunez spricht inzwischen von fast 200.000 Menschen, die sich in Sicherheit bringen mussten. Kai Renecker berichtet aus einer Notunterkunft in einem Vorort von Bordeaux.
3: Es gab ja hier sehr viele Evakuierungen in der Region, nicht nur auf den Campingplätzen oder in den Urlaubsregionen, auch heute Morgen in den Vororten von Bordeaux. Hier gibt es Riesenschlangen von Krankenwagen draußen, Krankenhäuser wurden geräumt. Der Brand selbst ist weiter nicht unter Kontrolle, weit entfernt davon wohl anscheinend noch. Aber das Wetter hat sich verändert. Es sind Gewitter aufgezogen, es ist deutlich kühler geworden. Und das könnte natürlich ein Hoffnungsschimmer für die Einsatzkräfte sein, die ja inzwischen auch von Militär unterstützt werden.
2: In Berlin läuft die große Demo zum Christopher Street Day mit hunderttausenden Besuchern. Unter dem Motto Haltung ist hot wird ein Zeichen für die Rechte queerer Menschen gesetzt. Thomas Hoffmann aus dem CSD-Veranstalterteam erklärt, warum er das für nötig hält.
4: Die Stimmung gegenüber unserer Community in der Gemeinschaft wird rauer. Und wir sehen ja auch, wenn wir uns die Wahlprognosen anschauen, dass die AfD in vielen Landesparlamenten gerade führt. Und das ist eine Partei, die sich offen gegen die queere Community stellt, die unsere Rechte wieder abwickeln will. Und auch die Statistiken zeigen, dass Hasskriminalität deutlich ansteigt. Das sind viele Alarmsignale, die dafür sorgen, dass sich unsere Community nicht mehr sicher fühlen.
2: Vor Beginn der Parade in Berlin wurde bei einem stillen Gedenken an die Menschen erinnert, die von den Nazis aufgrund ihrer sexuellen Orientierung ermordet wurden. Auch in NRW gibt es heute CSD-Veranstaltungen in Solingen, Duisburg und Siegen. In Indien protestieren junge Menschen seit Wochen gegen die Bildungspolitik im Land. Und das hat jetzt Folgen. Der Bildungsminister ist zurückgetreten. Tausende Mitglieder der sogenannten Kakerlakenbewegung feierten das in der Hauptstadt Neu-Delhi. Aus ihrer Sicht war der Minister verantwortlich für einen Bildungsskandal. Weil Prüfungsdaten unerlaubt durchsickerten, wurde Millionen Schulabsolventen die Uni-Zulassung verweigert. Der Name Kakerlakenbewegung geht auf die Beleidigung durch einen Richter zurück, der junge Arbeitslose in Indien als Kakerlaken beschimpft hatte. Das ist auch noch Thema. Das Militär in Rumänien hat den zweiten Tag in Folge eine Drohne über dem rumänischen Luftraum abgeschossen, in der Nähe der Grenze zur Ukraine. Bestimmte Packungen Bio-Tiefkühlbeeren von Aldi und Netto können Noroviren enthalten. Der Hersteller Jutro ruft 300 Gramm Packungen zurück, die bis März 2028 haltbar sind. Die Polizei in Bonn kontrolliert ab heute Nachmittag verstärkt E-Scooter. Hintergrund ist, dass Unfälle mit Leihrollern stark zunehmen. Im Dortmunder Westfalenpark läuft das Juicy Beats Festival. Auf 4 Bühnen und 10 Dancefloors treten Hip-Hop-Acts, Indie-Bands und DJs auf. Headlinerin ist Iki Mel. Auch Kirsten aus Dortmund ist begeistert.
5: Mir ist es schon, wenn ich das so sagen darf, fast egal, wer hier spielt, weil die Stimmung super ist, die Organisation ist top. Ich bin gerade erst hier angekommen und wusste sofort, wo alles ist. Es macht einfach Spaß.
2: Beim Juicy Beats treten auch viele Künstlerinnen und Künstler aus Dortmund auf. Ab 22 Uhr gibt es ein günstiges Nachtparty-Ticket. Das war WDR aktuell.
0: Dann kommen wir zur Verkehrslage bei WDR 4. A3 Köln Richtung Oberhausen zwischen Duisburg-Wedau und Oberhausen-Lierich. Hier stockt es auf 4 Kilometer Länge wegen Bauarbeiten. A30 Amsterdam Richtung Osnabrück zwischen Salzbergen und Rheine. Hier kommen 10 Minuten obendrauf 4 Kilometer Stau. Wegen einer Baustelle ist nur ein Fahrstreifen frei. A31 Gronau Richtung Meppen zwischen Emsbüren und Wiedmarschen. Unfall, deswegen dauert es eine halbe Stunde länger. Hier 9 Kilometer Stau. Die A40 Duisburg-Essen ist zwischen Mülheim-Winkhausen und dem Dreieck Essen-Ost in beiden Richtungen wegen Bauarbeiten bis Donnerstag gesperrt. Die A46 Düsseldorf Richtung Wuppertal ist zwischen Wuppertal-Barmen und Wichlinghausen bis Montag früh gesperrt. Da wird die Fahrbahn erneuert. A46 Wuppertal Richtung Düsseldorf zwischen Hahn-Ost und Hahn-West plus 10 Minuten hier 3 Kilometer Stau. A52 Düsseldorf Richtung Essen zwischen Essen-Süd und dem Dreieck Essen-Ost. 10 Minuten dauert es hier länger, 2 Kilometer Stau. Und A57 Krefeld Richtung Köln zwischen Köln-Worringen und dem Kreuz Köln-Nord. Hier sollten Sie eine Viertelstunde mehr einplanen, hier 5 Kilometer Stau. Alle Staus, die finden Sie in der WDR 4 App und wenn Sie bei uns durchs Netz klicken, natürlich auch. Gute Fahrt!
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0: Jawohl ja, unser 80er Live-Wochenende in diesem Radio. Wissen Sie, was für mich das Schwierige ist? Ich weiß überhaupt nicht, was ich zuerst spielen soll. Es stehen so viele Hits aus diesem wirklich coolen Jahrzehnt Schlange, auch Hits, die wir teilweise lange nicht gehört haben. Ich würde sagen, einfach mal einen nach dem anderen. Sie können mich gern unterstützen, wenn Sie mir erzählen, was diese Hits, die Sie hören, mit Ihnen machen. An was denken Sie, wenn Sie zum Beispiel hier die Bee Gees hören mit You Win Again? Welche Party? Welcher Typ? Welches Auto? Welche Erinnerung? Ich freue mich über Sprachnachrichten. Am besten kommen die zu uns über die WDR 4 App.

0: Schön, das mal wieder zu hören. Das Electric Light Orchestra mit All Over the World. Ab in die 80er hier bei WDR 4. Das war ein Hit aus dem Jahr 1980. Und in diesem Song hat Jeff Lynne, der Chef vom ELO, ja wirklich so eine Reihe berühmter Städte mit reingepackt. London haben sie rausgehört, vielleicht Hamburg, Paris, Rom, Rio und so weiter. Was hat das ELO vergessen?
1: Gelsenkirchen.
0: Eben, so sagen das doch die Stars. Da spielt die Musik heute. Wir präsentieren bei WDR 4 natürlich die 80er live auf Schalke heute und wir stimmen uns hier schon mal drauf ein. Unter anderem mit den Hits der Stars, die da heute Nachmittag, heute Abend auftreten werden. Es gibt da eine deutsche Musikerin, auf die wir uns heute Abend freuen, die uns irgendwie, behaupte ich einfach mal, alle geprägt hat mit ihrem riesengroßen Hit über diese vielen Luftballons. Wissen Sie, wie der Hit entstanden ist? Carlo Kages, der Gitarrist von Nena, hat damals bei einem Stones-Konzert in West-Berlin miterlebt, wie die Band nach dem Konzertende hunderte Luftballons in den Himmel steigen ließ. Und da hat's in Kages Kopf Klick gemacht. So beschreibt Nena das jedenfalls nachher.
2: Den hat das inspiriert. Also die Luftballons flogen über die Mauer und dann kamen ihm diese ganzen Bilder. Und da ist er nach Hause gegangen, brrrt, am nächsten Tag im Proberaum hat er mir den Text gezeigt, handgeschrieben und ich war sehr berührt.
0: Also Text war dann da und dann hat Uwe Fahrenkrug-Petersen, der Keyboarder von Nena, nochmal schnell die Musik dazu komponiert. Und die Band, die war sich sicher, damit haben wir einen Riesenhit geschaffen. Aber die Plattenfirma von Nena war damals anderer Meinung, so erinnert sich Uwe Fahrenkrug-Petersen.
3: Wollte ja die Plattenfirma gar nicht veröffentlichen. Die haben gesagt, der hat ja gar kein Refrain, das sind nur Strophen, das fängt ganz langsam an, das ist ein Rieseninstrumentalteil, das spielen die Leute im Radio, das will keiner hören.
0: Ja, leicht daneben gelegen, die Plattenfirma. Zum Glück hat die Band sich dann durchgesetzt. Deswegen können wir jetzt bei WDR 4 schon mal den Testlauf für heute Abend machen. Sie können jetzt schon mal Ihre Handytaschenlampen checken.

Was muss das für ein tolles Gefühl sein, diesen Song gleich live zu hören in der Arena auf Schalke, wenn Sie bei den 80ern live dabei sind. 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

0: So macht er Samstag, damit hat doch Spaß, oder? Die 80er, nur die 80er an diesem Samstag im Radio um 3:30. Und dazu dieser schöne Sommernachmittag, den wir gerne mitnehmen. Viel Sonne, wenig Wolken und trocken bei in Arnsberg 28 Grad, Kleve 29, Pulheim bis 30 Grad. Morgen früh zieht dann erst der Regen ins Land. Im Verlauf gibt es Schauer, örtlich teils auch kräftige Gewitter, dann bei 18 bis 25 Grad. Die Verkehrslage jetzt: A30 Amsterdam Richtung Osnabrück zwischen Salzbergen und Rheine, hier 3 Kilometer stockend. Wegen einer Baustelle ist nur ein Fahrstreifen frei. A31 Gronau Richtung Meppen zwischen Emsbüren und Wiedmarschen, Unfall. Hier dauert es eine halbe Stunde länger, hier 9 Kilometer Stau. Die A40 Duisburg-Essen ist zwischen Mülheim-Winkhausen und dem Dreieck Essen-Ost in beiden Richtungen wegen Bauarbeiten bis Donnerstag gesperrt. Die A46 Düsseldorf Richtung Wuppertal ist zwischen Wuppertal-Barmen und Wichlinghausen bis Montag früh gesperrt, da wird die Fahrbahn erneuert. A52 Düsseldorf Richtung Essen zwischen Essen-Süd und dem Dreieck Essen-Ost, hier 2 Kilometer Stau. A57 Köln Richtung Krefeld zwischen Neuss-Nord und dem Kreuz Neuss-West, hier kommen 10 Minuten obendrauf, hier 3 Kilometer Stau. Und A57 noch Krefeld Richtung Köln zwischen Köln-Worringen und dem Kreuz Köln-Nord. Hier dauert 10 Minuten länger, hier 4 Kilometer Stau. Alle Staus, alle Störungen finden Sie in der WDR4-App und auch bei uns im Netz. Gute Fahrt.
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0: Also Sie können sich noch schneller auf den Weg machen zu den 80ern live auf Schalke. Geht ja gleich los, ne?
2: Ich habe gar keine Autos mehr.
0: Das ist dann blöd, ne? Dann nehmen wir Sie bei Ab in die 80er einfach direkt hier bei WDR 4 mit. Wir haben sie alle, die großen Hits aus diesem Jahrzehnt. Jetzt die Dexys Midnight Runners mit Come On Eileen. Und nach Gelsenkirchen schalten wir auch gleich. Bin

0: Ja, warum nicht mal das Ave Maria so einbauen in Survivors of a Different Kind? Jennifer Rush ist das heute Nachmittag hier bei WDR 4 ab in die 80er. Es ist doch cool, sowas auch mal wieder zu hören. Das sind die Songs, die wir teilweise noch im Ohr haben und gesagt haben, Mensch, habe ich nicht mehr gehört, und wir kramen sie einmal wieder raus. An diesem Tag wunderbar. Marc aus Schalksmühle hat sich auch gerade über die WDR 4 App bei uns reingemeldet.
1: Hallo WDR 4, hallo das ganze Team. Eure Zusammenstellung der 80er von gestern bis heute. Ich bin völlig begeistert und mach so weiter.
0: Ja, dann nehmen wir das gerne auf, was Marc da gesagt, machen gerne so weiter. Es gibt ja so Bands und Musiker, die wir absolut nicht mehr auf dem Schirm hatten. Vielleicht erinnern Sie sich noch an die Band Big Fun. Hat sich so angehört. Boyband aus Großbritannien damals, späte 80er. Die haben sich diesen Hit hier geschnappt und in den Boyband-Sound umgebaut. Blame It on the Boogie.

0: Es gibt so 80er-Songs, da nehmen wir alle Haltung an, zumindest Menschen, die aus dieser Stadt kommen. Wenn Herbert Grönemeyer anfängt, Bochum zu singen, ist doch völlig klar. Eine der großen Hymnen dieses Jahrzehnts. Hier ist WDR 4, ab in die 80er. Wir umrahmen natürlich das große Ereignis, was gleich auf Schalke startet in der Arena. Die 80er live dort. Das ist deswegen einfach eine Stadt weiter als Bochum, weil einfach Gelsenkirchen ein größeres Stadion hat. So einfach ist es. Jedenfalls geht's da gleich los und wir bekommen mit, dass die Halle sich jetzt gut gefüllt hat, die Arena. Ich habe gerade direkt aus der Schalke Arena von Sabine aus Duisburg eine Live-Meldung aus der Halle bekommen.
1: Hallo Stefan, hier ist die Sabine aus Duisburg. Ich habe gestern noch 2 Tickets gewonnen bei WDR 4 und wir sind schon in der Halle. Hier ist so langsam eine super Stimmung. Ich freue mich am meisten gleich auf Kim Wilde und Nena, die Stars von früher. Die Musik bringt einen schon so langsam in Stimmung und so langsam kann es losgehen.
0: Ja, wie cool, diese Vorfreude, die spüre ich. Höre ich raus bei Sabine, die sich hier gerade gemeldet hat. Bei Ihnen hoffentlich auch. Wir werden auch immer wieder rüberschalten, wenn es denn gleich losgeht, wenn die ersten 80er-Stars auf Schalke auf der Bühne stehen.

0: sind Johnny Hates Jazz, Shadow Dreams hier bei WDR 4. Heute nur 80er bei uns, ab in die 80er. Hatte ich nicht gerade noch gesagt, dass die 80er live auf Schalke um 16 Uhr starten? Also in jetzt ja ungefähr 6 Minuten. Darauf haben sich eigentlich auch alle WDR 4 Gewinner bei uns in der VIP-Loge eingestellt. Dann aber gerade so eine gewisse Unruhe. Stefan Erdmann ist unser Reporter in der Arena. Was ist denn da los bei euch?
1: Ja, es mussten nämlich plötzlich alle WDR4-Gewinner wieder raus aus der Loge. Bastian Bender ist hier. Wieso?
2: Überraschung. Wir gehen jetzt gemeinsam auf die Bühne der größten 80er-Party der Welt.
1: Und zum Glück musst du das nicht alleine mit den Gewinnern machen. Du hast Katharina Theule dabei aus dem schönen Morgen. Wie aufgeregt seid ihr?
3: Naja, schon ein bisschen aufgeregt. Also es wackeln schon ein bisschen die Knie, aber ich merke bei unseren Gewinnerinnen und Gewinnern auch, die sind hippelig, die quatschen gerade ganz viel, gucken sich hier in der Riesenarena um. Ich glaube, da ist schon ein bisschen Puls gerade.
1: Dann geht's jetzt los. Ich hänge mich hinten dran. Wahnsinn, es geht auf die Bühne, die Halle ist voll, alle sind irgendwie ein bisschen aufgeregt. Katharina und Bastian stehen vorne. Oh, ich fix mal eben hier zu. Uschi, wie ist der Ausblick?
4: Ich bin mega aufgeregt. Armin, du hast mich da mit reingezogen, aber ich bin mega aufgeregt, ich freue mich riesig.
1: Ihr habt bei WDR 4 gewonnen, jetzt

0: steht ihr mitten auf der Bühne, wo gleich die Stars stehen. Was seht ihr?
1: Die Leute, die Klasse, die 80er, ein so Traum. Wir gehen immer tanzen. Wir sind Bodybar. Wir gehen einfach immer tanzen.
0: Und das werdet ihr heute sicher zur Genüge machen, oder? Hier alle auch ganz schön aufgeregt. Ihr könnt es gar nicht glauben, oder?
2: Ja, Wahnsinn.
0: Das ist irre.
3: In meinem Wohnzimmer als Schalker und dann so eine 80er-Party. Was willst du mehr?
0: Da kann doch gar nichts mehr schiefgehen. Ich lasse jetzt einmal hier ihren großen Moment und flitz wieder runter von der Bühne. Die 80er live auf Schalke, präsentiert von WDR 4. Sie gehen los!
4: Was ein cooler Moment mit euch allen da auf der Bühne. Viel Spaß euch. Wir sind bei euch in Gedanken sowieso und rufen uns auch ein mit CC Top. Gimme all your love in.

0: Ja, die 80er hatten nicht nur Synthesizer und so poppige Klänge, die konnten auch rockig. ZZ Top sind der Beweis dafür. Wir gucken aufs Wetter heute Nachmittag. Bis zum Abend gibt es immer mehr lockere Quellwolken. Es bleibt aber freundlich und trocken bei Abendwerten von 26 bis 29 Grad. In der Nacht zieht sich dann ein bisschen weiter zu. Es bleibt meist noch trocken. Und morgen früh zieht dann erst der Regen ins Münsterland, nach Ostwestfalen-Lippe. Während der Tag von der Eifel über das Rheinland bis ins Siegerland erst noch sonnig startet. Später gibt es dann Schauer und auch örtlich teils kräftige Gewitter. Dazu in Lemgo dann morgen bis 22 Grad. Hamm kommt auf 24, Wesseling auf bis zu 26 Grad.
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2: Die Nachrichten mit Katrin Baumhöfer. Guten Tag. In Frankreich und Spanien werden immer mehr Menschen vor den schweren Waldbränden in Sicherheit gebracht. In Frankreich sind nach Angaben der Regierung mittlerweile fast 200.000 Menschen betroffen. Peter Neuhaus, wie entwickelt sich die Lage?
3: Ja, man muss schon sagen, dass die Situation weiter dramatisch ist. Die Feuerwehr ist nach wie vor weit davon entfernt, die Brände unter Kontrolle zu bekommen. Es wurden auch noch mehr Soldaten mobilisiert. Inzwischen unterstützen 1.000 Soldaten die Löscharbeiten. Besonders betroffen ist die Region Bordeaux. Im Umland der Großstadt sind nochmal tausende Menschen in Sicherheit gebracht worden. Laut Regierung ist im Departement Gironde bislang eine Fläche abgebrannt, die viermal so groß ist wie Paris.
2: Und wie ist die Lage in Spanien?
3: Ja, auch da können die Brände in der Nähe der Hauptstadt Madrid nach jetzigem Stand nicht gelöscht werden. Mehr als 70.000 Menschen mussten sich da in Sicherheit bringen und wegen starker Winde könnten sich die Flammen nach Einschätzung der spanischen Behörden weiter ausbreiten.
2: In Hannover und Bochum-Wattenscheid kommen Sportfans auf ihre Kosten. Bei den Finals, den deutschen Meisterschaften in über 20 Sportarten. In Bochum sind die Leichtathleten am Start und in Hannover Athleten aus noch nicht ganz so bekannten Disziplinen. Mehr von Anne Hild.
4: Als echte Publikumsmagnete zeigten sich moderne Sportarten wie Speedklettern, Breaking oder die BMX Flatland Meisterschaft, bei der die Sportler heute ihre Tricks im neuen Rathaus in Hannover zeigten. Aber auch bei den Freiluftsportarten ist viel los. Beim Rudern sah die Menschenmenge am Maschsee den Sieg von Katrin Marchand und Valentin Lutz im Pararuder Zweier. Vor ausverkauftem Haus in der Turnerhalle feierte Helen Käfritsch ihr erfolgreiches Comeback nach schwerer Verletzung und holte Gold im Gerätefinale am Stufenbarren.
2: Wer in letzter Zeit Tiefkühlbeeren bei Aldi oder Netto gekauft hat, sollte sich die Packung genauer anschauen. Der Hersteller Jutro ruft seine Bio-Beerenmischungen zurück, weil Noroviren darin enthalten sein könnten. Es geht um 300 Gramm Packungen mit dem Mindesthaltbarkeitsdatum März 2028. Die Supermärkte nehmen die Beerenmischungen zurück und erstatten den Kaufpreis auch ohne Kassenbon. Noroviren können Brechdurchfälle verursachen. Diese Themen beobachten wir außerdem. Die Bahnstrecke zwischen Essen und Gelsenkirchen ist wieder freigegeben. Ein LKW war gestern Abend gegen eine Brücke gefahren. In Berlin feiern Hunderttausende gerade bei einer großen Demo zum Christopher Street Day. Motto der Parade ist in diesem Jahr: Haltung ist hot. Im Nahen Osten spitzt sich die Lage weiter zu. Eine von Saudi-Arabien angeführte Militärkoalition hat gestern Abend Ziele der Houthi-Miliz im Jemen angegriffen. In Indonesien haben Rettungskräfte 11 vermisste Europäer nach einem Bootsunglück lebend gefunden, darunter 3 Deutsche. Das Boot war gestern vor der Insel Sulawesi gesunken. Die Freiwillige Feuerwehr in Herne hat heute einen ungewöhnlichen Job. Sie holt einen Mottowagen des prominenten Wagenbauers Jacques Tilly ab, der beim Kranger Kirmesumzug mitfahren soll. Das Motto des Wagens ruft zu Dank und Respekt für Einsatzkräfte auf. Ganz zum Stolz von Feuerwehrmann Heinz-Dieter Abels aus Jüchen.
5: Wir kämpfen schon seit Jahren für das Thema Respekt gegenüber Einsatzkräften. Und die Message, die Tilly da rausgegeben hat, war natürlich Wahnsinn. Und das ist ein absoluter Catcher, dieser Wagen.
2: Tilly ist auch selbst zu der Aktion gekommen. Er freut sich, dass sein Wagen dieses Mal ein längeres Leben hat. Das war WDR aktuell.
0: Und hier ist die Verkehrslage bei WDR 4. A3 Köln Richtung Oberhausen zwischen Duisburg-Wedau und Oberhausen-Bierich. Hier dauert 10 Minuten länger, hier 5 Kilometer stockend wegen Bauarbeiten. A30 Amsterdam Richtung Osnabrück zwischen Salzbergen und Rheine. Hier dauert es eine Viertelstunde länger, 3 Kilometer Stau. Wegen einer Baustelle ist nur ein Fahrstreifen frei. Die A40 Duisburg-Essen ist zwischen Mülheim-Winkhausen und dem Dreieck Essen-Ost in beiden Richtungen wegen Bauarbeiten bis Donnerstag gesperrt. Die A46 Düsseldorf Richtung Wuppertal ist zwischen Wuppertal Wuppertal, Barmen und Wichlinghausen bis Montag früh gesperrt. Hier wird die Fahrbahn erneuert. Und A52 Düsseldorf Richtung Essen zwischen Essen Süd und dem Dreieck Essen Ost. Hier 2 Kilometer Stau. Alle Staus, alle Störungen finden Sie in der WDR 4 App und auch online bei uns. Gute Fahrt!
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0: Ja, das Ganze in Farbe aus Ihrem Lautsprecher, der Stereo-Kompaktanlage. Hatte man auch damals so, oder? Und die 80er auch live auf Schalke. Eine Riesenparty, die in diesen Minuten beginnt. Gibt's da nicht sowas wie ein Startsignal?
6: Tut, tut, tut, tut.
0: Ja, mein Tut, tut habe ich gleich noch in voller Länge. Vorher Roxy Music. Und die hier, was aus der Abteilung? Ich höre die ersten Töne und muss mitwippen. Also mindestens das. Hot Chocolate sind es. Natürlich mit Your Sexy Thing.
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0: Mein Tutut, auf so einen Text muss man auch erstmal kommen, ne? Leinemann haben das geschafft, Band aus Hamburg. Und diesen Tutut-Hit haben wir seit 85 im Ohr. Hier ist WDR 4 mit dem 80er-Wochenende, was eine Menge Spaß macht für mich hier im Radio zu sein, aber auch mitzubekommen, wie viel Spaß Sie haben am Radio. Gerne rüber mit Ihren Erinnerungen, die diese Hits wecken, die ich hier für Sie spielen darf heute Nachmittag. Gerne als Sprachnachricht über die WDR 4-App oder Sie schreiben wie Margret aus Bottrop, die schreibt in dieses WDR 4-Team. Durch eure tolle Musik der 80er wachse ich über mich hinaus. Es putzt sich doppelt so schnell und es macht sogar noch Spaß. Die Musik ist voll aufgedreht und ich singe aus vollem Hals mit. Danke, schreibt sie. Ja, ich bedanke mich auch im Namen der Nachbarn bei Margret, die auch Spaß haben werden, wenn die Margret da so vor sich hinschrubbt. Wir spielen ja den ganzen Tag nur die Hits aus diesem Jahrzehnt. Das könnte also eine lange Schrupp-Session werden bei Margret. Wir spielen diese Hits hier im Radio, aber natürlich gibt es die heute auch in der Arena auf Schalke. Da war vor ein paar Minuten der Start für die 80er Live in Gelsenkirchen. Ich glaube, Backstage alles noch einigermaßen entspannt, zumindest bei dieser Band hier. Die kennen wir auch noch von damals. Das sind doch Camouflage. Natürlich. Die sind erst in gut 2,5 Stunden dran. Natürlich werden die diesen Hit auch dabei haben. Love is a Shield. Was echt irre ist, dass die Band, die ja aus Deutschland kommt, damit überraschenderweise Erfolge damals am anderen Ende der Welt sozusagen hatte, hat Camouflage-Sänger Markus Mein erzählt.
1: Eine schöne Geschichte ist, dass Love is a Shield in Argentinien ein Hochzeitslied ist. Das kennt dort wirklich jedes Kind. In Argentinien waren wir unterwegs. Und dann kommen irgendwelche Kids auf uns zu und fragen uns, ob wir eine Band sind. Wir so, ja. Ja, welche Band? Camouflage. Und dann fangen die an, Love is a Shield zu singen. Und dann haben wir den Promoter gefragt, wie das sein kann. Dann sagt er, ja, das spielen sie auf Hochzeiten. Das Lied ist total beliebt auf Hochzeiten in Argentinien. Das ist schön, oder? Das ist gigantisch. Das ist echt der Hammer.
0: Das ist echt der Hammer. Muss auch der Hammer sein, wenn alle Besucher in der Arena in Gelsenkirchen diesen Hit gleich live erleben werden. Und der beamt uns zurück ins Jahr 1989. Von der Band, die damals als die deutsche Antwort auf Depeche Mode bezeichnet worden ist. So schön poppig, düster und elektronisch sind Camouflage bei WDR 4. Love is a Shield.

0: Ja, wir hatten damals den Partypass für die Tanzschule Schürmeier in Lütgendortmund gehabt. Und wer konnte den Lambada trotzdem nicht? Der gute Wille hat gezählt. Für den Lambada muss man extrem flexibel sein in den Hüften, Sie wissen das. Jetzt nicht noch was verrenken, lieber nicht. Also Mitschnippen reicht in diesem Fall auch. Heute bei unserem 80er-Tag hier bei WDR 4.
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0: I Like Chopin. Das ist Gazebo um 16:30 an diesem 80er-Wochenende bei uns. Wir schauen mal kurz aufs Wetter. Bis zum Abend gibt es immer noch lockere Quellwolken. Es bleibt trotzdem freundlich und trocken bei Abendwerten von 26 bis 29 Grad. Ich hoffe, Sie nehmen diesen Sonntag noch mit heute Nachmittag. Es hat sich dann morgen so gut wie erledigt. Dann zieht langsam Regen zu uns nach Nordrhein-Westfalen rein. Später auch teils mit kräftigen Gewittern. Die Höchstwerte dazu dann morgen Nettersheim 22 Grad. Aalen kommt auf 24 Grad und Bonn auf bis zu 25 Grad. Die Verkehrslage hat sich ein bisschen ausgedünnt, was ja ganz schön ist. Die A40 Duisburg-Essen ist zwischen Mülheim-Winkhausen und dem Dreieck Essen-Ost in beiden Richtungen wegen Bauarbeiten bis Donnerstag gesperrt. Die A46 Düsseldorf Richtung Wuppertal ist zwischen Wuppertal-Barmen und Wichlinghausen bis Montag früh gesperrt. Da wird die Fahrbahn erneuert. Das war's soweit. Alle Staus, alle Störungen finden Sie auch in der WDR4-App und bei uns im Netz. Gute Fahrt!
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0: Ah, ich habe es eben gesagt, an diesem Wochenende sind Hits dabei, die wir echt lange nicht mehr gehört haben. Der hier gehört dazu. Tina Turner vom Private Dancer Album Better Be Good To Me. Ich bin Stefan Vogt. Tach.

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0: Ja, geht dann ab in die 80er-Wochenende bei WDR 4 ohne David Bowie? Nein, natürlich nicht. This is not America, nur einer seiner vielen großen Hits. Und von ja ganz vielen großen Hits werden wir noch hören heute Nachmittag, weil wir nicht nur hier die 80er im Radio feiern, sondern wir präsentieren ja auch die 80er live in Gelsenkirchen auf Schalke. Diese große Show, die läuft seit ein paar Minuten, seit gut 40 Minuten. Die große Party dort präsentiert von uns, von WDR 4. Für uns dabei unsere Moderatorin aus dem schönen Morgen, unter anderem Katharina Theule. Hallo oder guten Morgen.
1: Hallo lieber Stefan. Ja, nee, guten Morgen, guten Nachmittag. Wir sind hier schon voll mitten in der Party. Das ist total krass. Wir sind hier immer noch ganz geflasht, Bastian Bender und ich und unsere Gewinnerinnen und Gewinner. Wir durften ja gerade alle zusammen auf die Bühne vor 35.000 Menschen. Also das war schon echt wow. Seitdem läuft die Party hier. Vor der Bühne stehen so viele Menschen, ganz viele sind in 80er-Outfits gekommen. Ich sehe neongelbe Oberteile, neonpinke Hüte. Dann ist gerade Fancy mit Konfettikanone praktisch auf die Bühne gekommen, in schwarzem Glitzerjackett, mit schwarzer Sonnenbrille, hat natürlich seine großen Hits gespielt, Slice Me Nice, Flames of Love. Als Flames of Love lief, da kamen dann auch die Flammenwerfer auf der Bühne, also da war richtig Stimmung. Mitch Ure macht sich gerade breit, während der DJ Party macht, Stimmung macht. F.R. David, den werden wir gleich noch auf der Bühne sehen mit diesem Hit hier.
0: Kennen wir doch noch.
1: Ja klar, Words. Da hat er uns hinter der Bühne erzählt, auf welchen Moment er sich heute besonders freut.
2: Die meisten Leute kennen den Song. Wenn ich anfange, Words zu singen, passiert was Lustiges. Ich könnte einfach aufhören und die Leute singen immer weiter. Das ist wirklich schön, wenn alle mit einstimmen. Und ich hoffe, das wird hier auch so sein, dass ich die Leute ans Singen kriege.
0: Ich sag mal so, wenn nicht auf Schalke heute mitgesungen wird, dann weiß ich auch nicht wo, oder?
1: Ja, das wird schon, glaube ich, klappen. Also die Leute machen schon echt gut Party hier. Also dieser typische 80er-Synthi-Sound von Words. Übrigens, wenn wir das gleich hören, ein bisschen Schlaumeierwissen für Sie, es haben wir einem Zufall zu verdanken.
2: An dem Tag, an dem ich das Demo aufgenommen habe, hat es in Paris total geschneit. Und aus irgendeinem Grund habe ich meine Gitarre auf dem Weg ins Studio vergessen. Wir hatten dann so einen nagelneuen 80er-Jahre-Synthesizer im Studio stehen und haben damit versucht, einen gitarrenähnlichen Sound hinzukriegen. Und plötzlich klang Words so, wie ihr es heute kennt.
0: Also ihr habt Späßchen,
1: ja,
0: höre ich raus, ne?
1: Das hören wir nachher auf jeden Fall noch. Ja. Ja, auf jeden Fall. Also die Menschen hier in der VIP-Lounge, unsere Gewinnerinnen und Gewinner, die genießen das total. Die haben gerade schon so Currywurst gegessen, haben sich auf diese tollen königsblauen Sitze gesetzt, genießen den Blick. Wir sind ja genau gegenüber von dieser Riesenbühne. Und hier, guck mal, einer tanzt hier gerade schon, Arme in der Luft. Also die Stimmung hier ist super, Stefan.
0: Guck mal, Katharina darf quatschen und Basti muss servieren wahrscheinlich in der Loge, oder?
1: Genau, das ist die Arbeitsaufteilung.
0: So habe ich es mir vorgestellt bei euch. Ich wünsche euch weiter viel Spaß in der Arena auf Schalke bei den 80ern live. Wir machen ja natürlich auch weiter mit den 80ern, ab in die 80er den ganzen Tag. Jetzt mit Bananarama, Love in the First Degree.

Ein ganzes Wochenende voller 80er. Nur hier bei WDR 4. Geht so ein Wochenende, so ein 80er-Live-Wochenende eigentlich ohne die Spaßkapellen von damals? Nee, ne? Wir hatten Leinemann eben schon mit dem Tutut. Und dann haben wir jetzt die erste allgemeine Verunsicherung. Ich habe die ERV vor ein paar Jahren, ich schätze mal vor 5 Jahren mal live gesehen. Es war vermutlich so ein bisschen so wie bei vielen, die heute Abend auf Schalke dabei sind bei den 80ern live. Wir sind da mit einer ganzen Truppe losgezogen, haben uns verabredet. Truppe von damals, ehemalige Schulfreunde waren dabei. Und was völlig irre war, wir konnten die Texte im Prinzip alle noch komplett mitsingen. Es ist einfach so drin, wenn wir das damals so gehört haben, die Texte, die Hits, die hatten wir auf Kassette. Das so vergisst man nicht, ne? Sie können selber mal ausprobieren, wie textsicher Sie heute bei der ERV noch sind. Es ist Samstagabend und ich spiele

0: Ihr seid der Hammer, schreibt die Carla aus Weeze am wunderschönen Niederrhein. Sie hört also das Wochenende, unser 80er-Wochenende. Sie schreibt, das ist der Wahnsinn, mega Musikauswahl. Wie kann man da ruhig sitzen bleiben? Carla, müssen Sie gar nicht, weil wir machen weiter mit ganz vielen tollen weiteren 80ern. Geht sofort weiter damit. Wir gucken erstmal aufs Wetter vor den Nachrichten noch. Bis zum Abend ziehen weiter Wolken rein. Es bleibt aber freundlich und trocken bei Abendwerten von 26 bis 29 Grad. In der Nacht werden die Wolken dann schon ein bisschen dichter. Und morgen früh zieht erster Regen rein ins Münsterland und nach Ostwestfalen-Lippe. Ansonsten ist es ein sonniger Start, später dann aber auch örtlich kräftige Gewitter, die dabei sein können. Dazu erreicht Lünen 23 Grad, Münster kommt auf 24 und Zülpich auf 25 Grad.
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2: Die Nachrichten mit Katrin Baumhöfer. Guten Tag. In Frankreich haben die schweren Waldbrände eine der größten Evakuierungsaktionen in der Geschichte des Landes ausgelöst. Fast 200.000 Menschen mussten inzwischen in Sicherheit gebracht werden, die meisten in der Region um Bordeaux. Laut Regierung ist dort bislang eine Fläche abgebrannt, die viermal so groß ist wie Paris. Auch in Spanien können die Flammen in der Nähe von Madrid weiter nicht gelöscht werden. Brandgeruch und Asche sind bis in die spanische Hauptstadt vorgedrungen. Anna Mund, WDR Madrid.
3: Das Großfeuer südwestlich der spanischen Hauptstadt habe am Samstag seinen Höhepunkt erreicht und sei außer Kontrolle, so der Leiter des Katastrophenschutzes der Regionalregierung von Madrid. Spaniens Regierungschef Sanchez sprach bei einem Besuch im Brandgebiet von einer dramatischen Situation. Vorrangiges Ziel sei es, Leben zu retten. Die Löscharbeiten werden erschwert durch wechselnde Winde und starke Böen. Die Zahl der Menschen, die sich rings um Madrid in Sicherheit bringen müssen, steigt rasant.
2: Seit gestern Abend gibt es Störungen im Bahnverkehr zwischen Essen und Gelsenkirchen, denn ein LKW hatte sich unter einer Bahnbrücke festgefahren. Die Bahn hat die Brücke daraufhin routinemäßig sperren lassen. Andrea Groß berichtet, was heute noch dort los war.
4: Bis zum Vormittag sind Regionalzüge und S-Bahnen weiterhin umgeleitet worden, wodurch einige Zwischenhalte entfallen mussten. Oder die Züge endeten vorzeitig. Seit dem Mittag fahren sie zumindest teilweise wieder, nachdem Statiker die Brücke untersucht hatten. Allerdings fahren die Züge dort langsam, weshalb es immer noch zu Verspätungen kommt. Auch Umleitungen bestehen weiter. Anwohner hatten dem WDR gesagt, dass es an der besagten Brücke immer wieder zu solchen Vorfällen kommt.
2: In Bayreuth werden die Festspiele eröffnet, mit viel Prominenz im Publikum wie Bundeskanzler Merz und Ex-Kanzlerin Merkel. Vor 150 Jahren veranstaltete der Komponist Richard Wagner zum ersten Mal sein Opernfestival auf dem sogenannten Grünen Hügel. Der jüdische Publizist Michel Friedmann ist heute auch auf dem roten Teppich. Er hat eine klare Botschaft.
5: Man kann Richard Wagner mit gutem Gewissen hören, wenn man Wissen hat, was auch Richard Wagner war, nämlich ein leidenschaftlicher Antisemit. Und wenn man weiß, dass der Hügel das Zuhause von Adolf Hitler war und dass die Familie Wagner sich ihm auf den Boden geworfen haben vor Glück.
2: Morgen wird es in Bayreuth eine Gedenkveranstaltung für jüdische Musiker geben, die von den Nazis verfolgt wurden. Michel Friedmann wird dabei eine Rede halten. Und das ist heute auch noch Thema. In Berlin sind Hunderttausende bei der Demo zum Christopher Street Day für die Rechte queerer Menschen. Die Polizei hat mehrere rechtsgerichtete CSG-Gegner überprüft und spricht von einem friedlichen Verlauf. In Indien hat der wochenlange Massenprotest junger Menschen gegen das Bildungssystem jetzt Folgen. Der Bildungsminister ist zurückgetreten. Bei der Tour de France steht der slowenische Radprofi Tadej Pogacar kurz vor seinem 5. Gesamtsieg. Er wurde auf der Bergetappe heute Vierter und führt vor dem Abschluss morgen im Gesamtklassement mit rund 6,5 Minuten. In Prag gibt es an diesem Wochenende ein Event für mutige Feinschmecker. Im Zoo werden Speisen aus der Insektenküche angeboten, zum Beispiel gebratene Maden und geröstete Heuschrecken. Mehr als 20.000 Besucher werden zum Wochenende der Insektenfresse erwartet. Auch die Tiere bekommen besondere Leckerbissen. In der EU sind bestimmte Insekten als neuartige Lebensmittel zugelassen, wie Mehlkäfer, Hausgrillen und Wanderheuschrecken. Das war WDR aktuell.
0: Guten Appetit und hier ist die Verkehrslage bei WDR 4. Die ist übersichtlicher geworden, all dieweil wir keine Staus haben, nur zwei Sperrungen. Die A40, nämlich Duisburg-Essen, ist zwischen Mühlheim-Winkhausen und dem Dreieck Essen-Ost in beiden Richtungen wegen Bauarbeiten bis Donnerstag gesperrt. Und die A46 Düsseldorf Richtung Wuppertal ist zwischen Wuppertal-Barmen und Wichlinghausen bis Montag früh gesperrt. Da wird die Fahrbahn erneuert. Alle Meldungen, auch alle Störungen und Sperrungen gibt's in der WDR 4 App und online bei uns. Gute Fahrt.
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0: Die 80er live hier an diesem Wochenende im Radio und natürlich auch live jetzt gerade in Gelsenkirchen in der Arena. Schalten wir immer mal wieder rüber, um zu hören, ob da überhaupt noch jemand sitzt und wie die Party da läuft, wenn da aufgedreht wird. Das hier auf jeden Fall ein Partyhit, der uns seit 1984 begleitet. Können Sie heute auch immer noch, funktioniert immer noch, auf jeder Party auflegen. Opus sind das mit Live is Life.

0: da sind wir. Im Sommer 1987. E-Maschi, Gianna Nannini, die hat uns mit diesem Italo-Pop einen echt heißen Sommer gemacht. Sie merken, wir sind tief drin in den 80ern. Muss ja auch so sein. Ne? Wir sind ja im 80er Live-Wochenende bei WDR 4, hier im Radio natürlich, aber auch bei den 80er Live in Gelsenkirchen in der Arena. Und eigentlich wollte der hier mit seiner Band auch dabei sein.
1: Hallo, mein Name ist Marian Gold, ich bin der Leadsänger von Alphaville und ihr hört WDR 4.
0: Ja, haben Sie mitbekommen, was dem Mann Blödes passiert ist, dem Marian Gold? Er kann nicht auf die Bühne, er hat sich eine Rippe gebrochen. Uah. Gute Besserung an dieser Stelle. Ich habe überlegt, wenn Alphaville schon nicht auf Schalke dabei sein können, dann noch zumindest jetzt hier im Radio. 80er ohne Alphaville, das passt einfach nicht. Ich finde es immer noch irre, dass diese Band damals so durchgestartet ist. Ich meine, die konnten alle keine klassischen Instrumente spielen, aber fanden eben diese neuen Synthesizer so cool. Haben damit ein bisschen rumgespielt, rumexperimentiert und dann sind da solche Sounds bei rausgekommen. Unter anderem dieser Hit, den wir heute noch im Ohr haben. Von Alphaville. Hier ist Big in Japan bei WDR 4.

0: Ich behaupte ja, die 80er sind extra für Synthesizer erfunden worden. Oder was umgekehrt, also für die Rhythmics trifft es auf jeden Fall zu Sweet Dreams. Heute hier bei WDR 4 den ganzen Tag nur 80er, ab in die 80er. Es ist sehr schön, dass Sie uns daran teilhaben lassen, wie Sie die 80er erlebt haben und was die Songs mit Ihnen machen. Es kommen einige Sprachnachrichten rein über die WDR 4 App oder Sie schreiben auch, so wie der Mike Engel aus Sprockhövel, der schreibt hier, da heute Nachmittag Stefan Vogt im Studio ist und er auch ein großer Fan, wie ich es von Modern Talking. Habe ich was verpasst? Naja, egal. Also, der auch großer Fan ist von Modern Talking, dann könnte er doch auch mal ein paar Titel von denen auflegen. Also Mike, wenn du schon so schreibst, dann sollten wir auch zusammen da durch. Dann würde ich Herrn Modern und Frau Talking bitten, sich bereit zu machen. Brother Louis steht quasi hier in den Startlöchern.
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0: Hat nicht der Dieter Bohlen kürzlich erst gesagt, dass er sich eine Reunion von Modern Talking vorstellen kann, dass er Frieden möchte mit Thomas Anders, aber der hat gesagt, ne Dieter, lass mal. Geht's heute weiter mit den 80ern hier bei uns? Wir schauen erstmal kurz auf das Wetter um 5:30. Bis zum Abend ziehen weiter Wolken rein. Es bleibt aber freundlich und trocken mit Abendwerten von 26 bis 29 Grad. Die Nacht ist auch erstmal noch trocken, aber morgen früh zieht dann erster Regen ins Münsterland rein, auch nach Ostwestfalen-Lippe, während der Tag von der Eifel über das Rheinland bis ins Siegerland noch sonnig startet. Dann gibt es aber später Schauer und örtlich teils auch kräftige Gewitter. Dazu erreicht Winterberg 19 Grad, Dortmund kommt auf 23 Ratingen bis auf 24 Grad. Die Verkehrslage bei WDR 4 ist übersichtlicher geworden. Wir haben keine Staus, aber wir haben zwei Sperrungen. Die A40 einmal Duisburg-Essen ist zwischen Mülheim-Winkhausen und dem Dreieck Essen-Ost in beiden Richtungen wegen Bauarbeiten bis Donnerstag gesperrt. Und die A46 Düsseldorf Richtung Wuppertal ist zwischen Wuppertal-Barmen und Wichlinghausen auch bis Montag früh gesperrt. Da wird die Fahrbahn erneuert. Alle Infos zu Störungen, zu Staus finden Sie in der WDR 4 App und auch online bei uns. Gute Fahrt!
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0: Oh ja, ich freue mich schon auf Sting. If you love somebody, set them free. Gibt sofort vorher Whitney Houston mit I wanna dance with somebody. Ich bin Stefan Vogt. Tach!

0: Von wegen die 80er, die konnten das Synthesizer-Sound, nee, die konnten auch sowas. Sting mit If You Love Somebody, Set Them Free. Hier ist WDR 4 mit den ganzen Tag nur 80er. Wir sind mittendrin, aber die 80er live gibt es nicht nur hier im Radio, sondern auch auf Schalke in der Arena. Sie wissen, die große 80er Live-Party seit gut anderthalb Stunden kocht da der Laden. Es sind 35.000 Besucher in der Arena, also der Laden ist voll. Es macht Spaß, von hier aus auch zuzuhören, inklusive natürlich der WDR 4 VIP-Loge. Sie wissen, da sind die Gewinnerinnen und Gewinner aus dem schönen Morgen an Bord. Und sie werden betüdelt und bekocht, glaube ich nicht, aber zumindest bewirtet von Bastian Benner und Katharina Theule. Ich hoffe, ihr habt richtig Spaß in der Loge oben.
1: Es ist unfassbar schön, einmal im Leben diesen Blick haben. Das sieht aus, diese 35.000 Menschen, wie Ameisen, aber besonders gut gekleidete Ameisen, kommen wir gleich noch zu. Ich laufe mal gerade rüber zu Carina aus Bad Honnef, die das hier total genießt. Carina, du liebst das gute Essen. Jetzt hast du gerade einen Satz gesagt, den würde man von mir nicht hören. Der Salat war das Beste?
2: Ja, für mich war bis jetzt der Salat am leckersten.
1: Warum? Weil die anderen Sachen sind auch so lecker. Es gibt Currywurst, es gibt Hähnchen, es gibt für vegetarische Menschen vegetarische Dinge. Alles.
2: Ja, natürlich, alles ist lecker. Nur dieser Salat hatte was ganz Besonderes und das hat mir einfach im Moment am besten geschmeckt.
1: So, und du bist, glaube ich, einer der wenigen Menschen auf der Welt, der Salat essen kann, während S.R. David auf der Bühne steht. Was ist das? Erzähl mal, was ist das für ein Gefühl, in der VIP-Loge ein Konzert zu feiern?
2: Das ist total spannend, das ist mega. Bis gestern wusste ich noch nicht mal, dass ich heute hier bin. Und das habe ich meiner besten Freundin zu verdanken und einfach super geil.
1: Schön, dass ihr zwei da seid. Ich lasse euch wieder in Ruhe, weil die beiden wollen eigentlich auf die Bühne gucken, weil da ist viel los, Stefan.
0: Vor allen Dingen möchte Carina in Ruhe ihren Salat essen. Ich vermute, sie hat das deswegen gesagt, weil der Herr Bender den Rest vom Buffet schon leer gegessen hat, oder?
1: Nein, ach nur ein bisschen.
2: So. Nein, das kann ich bezeugen, das ist nicht der Fall. Der Bastian hat sich zurückgehalten.
0: Ach so. Bisher. Und sag mal, F.R. David gerade auf der Bühne. Wie hört das richtig?
2: Ja, genau, F.R. David auf der Bühne. Übrigens im Partnerlook, Stefan mit seiner Gitarre. Die Gitarre weiß mit schwarzem Innenleben. F.R. David weiße Jacke mit schwarzem, also Innenleben-T-Shirt. Und jetzt applaudieren die Leute gerade, die Bühne blau und pink angestrahlt und man merkt, die Leute sind total textsicher. Outfits übrigens gerade, Fancy war auf der Bühne mit einem, also der hatte, war schwarz gekleidet, aber trotzdem geglitzert wie eine Disco-Kugel, Bastian,
1: ja,
2: ne?
1: Wie eine schwarz gefärbte Disco-Kugel, er hat ja immer diese große schwarze Sonnenbrille auf und wir haben uns danach ja kurz unterhalten, er duftet auch sehr gut, also der war richtig gut drauf.
0: Wie cool. Also F.R. David hören wir jetzt noch im Hintergrund, aber Fancy haben wir gleich noch im Interview, oder? Bist du verabredet, Basti?
1: Genau, das hören wir später noch. Da fange ich nochmal kurz ab. Ansonsten, alle Großen sind ja da. Ne? Auf Kim Wilde freust du dich besonders, Katharina?
2: Ja, weil die einfach abgeht wie eine Rakete auf der Bühne. Ich habe aber auch schon Gänsehaut beim Gedanken daran, dass Lena gleich auf der Bühne steht und vielleicht 99 Luftballons singt.
1: Und ich liebe ja Starship besonders und freue mich auch sehr auf Starship. Aber ich freue mich auf alle. Also so gesehen, es ist richtig, richtig schön.
0: Ich vermute mal, ihr seid nicht die Einzigen, die sich auf die nächsten Stars freuen, die auf der Bühne stehen werden in der Arena auf Schalke, wo die 80er live über die Bühne gehen. Wir machen jetzt hier weiter. Danke erstmal an euch beiden, an Basti und Kati aus dem schönen Morgen, die natürlich weiter bei unseren Gewinnern dabei sind in der VIP-Loge und sie ein bisschen betüdeln und dabei sind, gemeinsam feiern und Spaß haben. Das hier ist natürlich die Spider-Murphy-Gang bei WDR 4 mit Schick.

Das ist der Frankreich-Urlaub 87, France Gall mit Babacar, wobei sie auch damit bei uns einen großen Hit hatte damals, Ende der 80er. Hier ist WDR 4, ab in die 80er. Sie hören den ganzen Tag bei uns nur echt tolle 80er. Auch Hits dabei, die wir echt ewig nicht mehr gehört haben. Jetzt schreibt hier gerade der Siegfried aus Zülpich. Grüßt ins Studio zu mir. Schreibt auch, ich liebe eure Mucke. Heute ganz besonders. Aber vorhin gab es einen Wermutstropfen. Verschob mich doch mit Thomas Anders und seinem Gitarristen. Ja, wieso? Modern Talking gehören einfach dazu. Ohne die gehen die 80er nicht. Das ist ungefähr so wie auch die 80er, die nicht ohne Wham funktionieren. Die haben wir natürlich auch, aber

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0: Das sind Aha. Gucken wir mal aufs Wetter. Heute Abend ziehen weiter Wolken rein nach Nordrhein-Westfalen. Trotzdem bleibt es weiter freundlich und trocken bei Abendfahrten von 26 bis 29 Grad. Das ausführliche Wetter gibt's gleich nach den langen Nachrichten.
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0: Hören Sie was? Ich höre auch nicht den Tag um 6, den ich jetzt gerne mit Ihnen auch zu Anfang gehört hätte. Schade eigentlich, ne? Dann gucken wir mal, dass wir hier einfach weitermachen und gucken auf die Verkehrslage im Land. So früh hatten wir das auch noch nie. A2, Dortmund Richtung Hannover, zwischen Herzebrock-Klarholz und Reda-Wiedenbrück. Hier dauert 10 Minuten länger, hier 2 Kilometer Stau. Die A40 Duisburg-Essen ist zwischen Mülheim-Winkhausen und dem Dreieck Essen-Ost in beiden Richtungen wegen Bauarbeiten bis Donnerstag gesperrt. Und die A46 Düsseldorf Richtung Wuppertal ist zwischen Wuppertal-Barmen und Wichlinghausen bis Montag früh gesperrt. Da wird die Fahrbahn erneuert. 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Gute Fahrt!
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0: Guten Tag, kurz nach 6, wenn das so ist, dann fangen wir direkt weiter an. Da kommen wir mal ohne Nachrichten aus und holen das in der Stunde einfach nach. Ne? Wir stürzen uns direkt wieder rein in die vielen 80er, die noch auf uns warten, die von mir gespielt werden möchten, um bei Ihnen aus dem Lautsprecher zu kommen. Na, wie hat man es früher gesagt? Da weiß man, was man hat.
2: Hallo, hier ist Anna aus Köln. Danke für die schöne Musikauswahl aus den 80ern. Im Moment packe ich für meinen Umzug am Mittwoch und das motiviert mich richtig. Ich hatte erst nicht so richtig Lust, aber jetzt diese Musik, die macht richtig Spaß und macht auch beim Einpacken Spaß. Dann ist das alles halb so schlimm bei dem schönen Wetter. Noch allen WDR4-Hörern einen schönen Tag. Tschüss.
0: Ja, vielen Dank. Das ist der Unterschied zwischen Anna und uns. Anna packt die Kisten ein und wir packen heute die 80er-Kisten aus. Auch die mit ein bisschen Staub drauf, die, wo echte Schätze drin sind. Jimmy Cliff zum Beispiel, Reggae Night haben wir sofort, vorher aber Bonnie Tyler mit Holding Out for a Hero.
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0: Aber the winner takes it all. WDR 4 fährt mit Ihnen die 80er hier im Radio und auch gerade live auf Schalke. Die Arena ist voll. Wir mitbekommen, welche großen Stars dabei sind bei den 80ern live. Midge, Hero, Nena, Starship, Kim Wilde, ganz viele große Stars, alle live da auf der Bühne. Und natürlich 35.000 Besucher in der Arena, unter anderem auch unsere WDR 4 Gäste, die Karten klar gemacht haben im schönen Morgen, die in der VIP-Loge sitzen und von Bastian Bender unter anderem schön hier bewirtet werden. Wobei Bastian gerade nicht in der Loge ist, sondern Basti, hinter der Bühne.
1: Auf der Bühne wird gerade umgebaut. Fancy kommt die Treppe runter. Ich gehe mal schnell hin, vielleicht gibt er uns ein kleines Interview. Hallo! Fancy, ich habe zwischen tanzenden Menschen gestanden. Die waren verkleidet, die haben mitgesungen. Für dich, also 35.000 Menschen, die dich gefeiert haben. Du hast aber schon ganz andere Abende gehabt. Du bist mal in Bolivien aufgetreten, das höchste Konzert der Welt.
2: Ja, ich war öfter in La Paz oder El Alto. Es ist dann 4.000 Meter und es ist die Luft ja sehr dünn, also wenig Oxygen. Und da steht auch eine Gas-, also eine Oxygenmaske an der Bühne. Ich habe sie nie gebraucht. Aber da kollabieren schon regelmäßig Künstler.
1: Du bist ganz viel geflogen. Ich habe gehört, du sammelst Boardingpässe. Welcher ist für dich am meisten besonders?
2: Mein Gott, es war alles. Von Kasachstan bis auch Chile, Argentinien. Brasilien war ich auch und vor allem auch Peru. Aber auch USA, eine Tour. Mal da, mal da. Nur Großstädte mit einer großen Hallentour, so wie hier. Das habe ich alles in den verschiedensten Ländern schon absolviert. Ne?
1: Schön, dass du da bist und viel Spaß noch.
2: Ja, ich danke und viele Grüße an alle Hörer von WDR. Tschüss.
0: Ja, tschüss. Vielen Dank. Wir machen direkt weiter mit der 80er Party im Radio. Also was ihr in der Arena könnt, das können wir auch im Radio hier. Ab in die 80er. Jetzt mit Fancy natürlich, der diesen großen Hit von damals auch schon eben live auf Schalke gespielt hat. Hier ist Slice Me Nice.

0: Shannon mit Let the Music Play am langen 80er-Wochenende hier bei WDR 4. Das Schöne ist, wir sind noch lange nicht fertig.
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0: Lala mit den Simple Minds hier beim 80er-Wochenende. Don't you? Es ist 6:30. Wir können ja mal kurz aufs Wetter schauen, ne? Heute Abend ist es noch freundlich und trocken bei Temperaturen von 26 bis 29 Grad. Es geht auch erstmal trocken in die Nacht. Zum Morgen werden die Wolken dann dichter und dann zieht der erste Regen ins Münsterland, auch nach Ostwestfalen-Lippe. Woanders ist es auch erst noch sonnig morgens, wobei sich die Schauer und auch teilweise kräftige Gewitter dann ausbreiten können. Dazu erreicht Bad Berleburg 22 Grad, Essen kommt auf 24 und Königswinter auf 26 Grad. Die Verkehrslage jetzt bei WDR 4 relativ übersichtlich. Ein bisschen noch was los. A2 Dortmund Richtung Hannover zwischen Herzebrock-Klarholz und Reda-Wiedenbrück. Hier kommt eine Viertelstunde obendrauf, hier 3 Kilometer Stau. Dann haben wir die A40 Duisburg-Essen. Die ist zwischen Mülheim-Winkhausen und dem Dreieck Essen-Ost in beiden Richtungen wegen Bauarbeiten bis Donnerstag gesperrt. Und die A46 Düsseldorf Richtung Wuppertal. Die ist zwischen Wuppertal-Barmen und Wichlinghausen bis Montag früh gesperrt. Da wird die Fahrbahn erneuert. Alle Staus, alle Störungen gibt's auch in der WDR 4 App und online bei uns. Gute Fahrt!
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0: Ja, Stefan Vogt hier. Nee, in 80ern hat man es anders gesagt, glaube ich. Wie war das nochmal?
2: Guten Abend, meine Damen und Herren.
0: Passt besser. Neue Deutsche Welle jetzt mit Joachim Witt ist der goldene Reiter.

0: Deepesh Mode gehört natürlich auch dazu, zu unserem großen 80er-Wochenende, zu den 80ern, live hier bei WDR 4, People are People. Wir haben die 80er im Radio und wenn Sie das sehen können, das Radio, dann wäre WDR 4 heute ein neonfarbenes Schweißband oder ein verdrehter Zauberwürfel oder ein daumenlutschendes Monchichi, was auch immer. Mich können Sie nur hören. Auf Schalke können Sie heute Abend die Stars dazu auch noch sehen. Die 80er live in Gelsenkirchen in der Arena. Da schalten wir immer wieder kurz rüber. Katharina Theole und Bastian Bender aus dem schönen Morgen sind da mittendrin. Ich höre schon, es ist eine Menge los und ihr habt hoffentlich Spaß.
1: Ich glaube, hier ist gerade eine Konfettikanone explodiert. Also das ganze Stadion, die ganze Arena, Stefan, eine einzige neonfarbene Party. Pyrotechnik, als Fancy vorhin auf der Bühne stand, in seinem schwarzen Glitzerjackett, als er Flames of Love gesungen hat, da schossen die Flammen aus der Bühne in die Höhe. Flames of Love.
2: Das war schon so ein super Opening. Und dann, ich habe mich ja so auf Mitch Jure gefreut, der hat die Halle so gerockt. Gitarre dabei, Band dabei und so cool. If I Was Dancing with Tears in My Eyes, Vienna.
1: Und dann haben Starship gerade die Arena zum Beben gebracht. Nothing's gonna stop us, no. Er hat die ganze Arena gerade mitgesungen. Und wir auch übrigens. Schön schief.
0: Ja, und ich gehe davon aus, auch unsere WDR4-Gewinnerinnen und Gewinner, die ja in der VIP-Loge von euch betreut werden.
1: Ja, die sowieso. Also Doris und Georg aus Geldern zum Beispiel, die feiern ja heute auch noch ihren 28. Hochzeitstag. Ich habe gesagt, so zum Hochzeitstag essen gehen ist ja schön, aber mit den Stars aus den 80ern hier zu feiern,
3: ja, das ist noch schöner. Also essen gehen macht man vielleicht jedes Jahr, aber hier im IP-Bereich macht man nur einmal.
4: Was ich heute so liebe, dass dieser Tag besser ist als vor 28 Jahren, denn wir hatten ein Problem. Unser Buffet reicht nicht ganz bis zum Ende, aber hier reicht das, das habe ich gesehen und darum genieße ich das bei euch.
0: Basti, die haben nicht mit dir gerechnet. Ich wissen nicht, dass du öfter mal am Buffet noch mal was klauen gehst, hier ein paar Frikadellchen.
2: Nein, ich gucke nur, dass noch alles da ist.
0: Ich habe sie eben schon im Mund gelegt. Gerade sind ja Starship aufgetreten und F.R. David haben wir drüber gesprochen, aber jetzt wird's gleich wild.
2: Ja, wir haben gerade schon ein Selfie mit Camouflage geschossen, so nett, ne?
1: Ja, voll.
2: Machen sich gerade für die Bühne bereit und dann in einer guten Dreiviertelstunde wird die Frau auf der Bühne stehen, die in ganz vielen Zimmern als Poster oder als Starship an der Wand hing, Kim Wilde, live auf Schalke. Wir haben gerade schon so eine schwarze Limo vorfahren sehen, das wird sie gewesen sein. Und später natürlich noch Nena, auf die freut sich zum Beispiel Bettina aus Essen ganz besonders.
5: Ja, super gut, die liebe ich, die Frau. Ja, ich bin da total begeistert, weil ich habe sie noch nie live gesehen und ich mag die Frau einfach, also...
1: Und was wird passieren, wenn Nena auf der Bühne steht und 99 Luftballons singt und irgendwie, irgendwo, irgendwann, wie werden wir Bettina aus Essen erleben?
5: Na, die Bettina, die wird alles kräftig mitsingen, weil die Texte kann ich.
1: Ja, wir sind auch, glaube ich, ganz textsicher. Also auf Nena freuen wir uns, auf Kim Wilde. Und also wenn ich jetzt schon sehe, wie fantastisch die Stimmung ist, wenn die beiden gleich kommen, ich glaube, die Arena auf Schalke wird beben.
2: Ja.
1: Das Dach hebt ab.
0: So muss das sein. Macht mal ordentlich Party da weiter. Wir machen die im Radio weiter, begleiten euch sozusagen hier mit ganz Nordrhein-Westfalen. Die große 80er Live-Party auf Schalke. Wir haben Nonstop 80er an diesem Wochenende jetzt mit Billy Ocean, Caribbean Queen.

0: Die 80er bei WDR 4 mit Elton John, I'm Still Standing. Das Wetter in Nordrhein-Westfalen, der Abend ist freundlich und trocken, Temperaturen von 26 bis 29 Grad. Morgen früh zieht dann erster Regen ins Münsterland und Richtung Ostwestfalen-Lippe, während der Tag von der Eifel über das Rheinland bis ins Siegerland noch sonnig startet. Im Tagesverlauf dann aber auch dort Schauer, örtlich teilweise kräftige Gewitter. Dazu bekommt Bocholt 23 Grad, Mülheim 24, St. Augustin 25 Grad.
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2: Die Nachrichten mit Katja Ruppenthal. Guten Abend. In Frankreich hat die Regierung weitere Soldaten angefordert, um beim Einsatz in den Waldbrandgebieten zu helfen. Die Lage ist weiter nicht unter Kontrolle. Fast 200.000 Menschen sind von Evakuierungen betroffen. Viele wurden in Notunterkünfte nach Bordeaux gebracht. Von dort berichtet WDR-Reporter Kai Rienecker.
3: Viele sind einfach erschöpft, weil sie teilweise zwei Tage hinter sich haben, in denen sie zunächst evakuiert wurden durch zum Beispiel SMS-Alerts mitten in der Nacht und dann in erste Notunterkünfte in der Nähe der Brandzone gebracht wurden. Und dann mussten die wieder geräumt werden, weil das Feuer näher rückte. Heute Morgen wurden sogar die ersten Vororte von Bordeaux geräumt. Jetzt hat sich die Lage hier in Bordeaux etwas entspannt, nachdem es ein paar Gewitter gegeben hat. Die haben auch der Luft hier gut getan, denn die drohte hier wirklich sehr schwierig zu werden. Die Qualität. Deswegen hat die Regierung auch 1,5 Millionen FFP2-Masken hier nach Bordeaux geschickt.
2: In Niedersachsen ist ein Leichtflugzeug in ein Einfamilienhaus gestürzt. In Ganderkesee bei Oldenburg wurden die beiden Flugzeuginsassen tot aufgefunden. Mehr von Sebastian Segebade.
4: Den ganzen Tag über waren Rettungskräfte damit beschäftigt, in den Trümmern nach den Vermissten zu suchen. Das einmotorige Leichtflugzeug war am späten Vormittag in das Dach eines Einfamilienhauses gestürzt. Warum ist weiter unklar. Die Bewohner waren zu dem Zeitpunkt nicht zu Hause. Das Flugzeug war vom Flughafen in Bremen aus gestartet. Mit welchem Ziel ist nicht bekannt. In Ganderkesee kümmern sich Krisenhelfer um Nachbarn, die den Absturz gesehen haben.
2: Und das ist auch noch Thema. Die Feuerwehr gibt Entwarnung für Anwohner in Herne-Holthausen. Wegen des Feuers auf einem Wertstoffhof müssen Fenster und Türen nicht mehr geschlossen bleiben. Auf der Bahnstrecke zwischen Essen und Gelsenkirchen gibt es immer noch Verspätungen. Gestern Abend war ein LKW unter einer Bahnbrücke hängen geblieben. Deswegen dürfen Züge aktuell nur langsam über die Brücke fahren. Bestimmte Packungen Bio-Tiefkühlbeeren von Aldi und Netto können Noroviren enthalten. Der Hersteller Jytro ruft 300 Gramm Packungen zurück, die bis März 2028 haltbar sind. In Berlin haben Hunderttausende bei der Christopher Street Day Demo ein Zeichen für die Rechte queerer Menschen gesetzt. Das Motto ist Haltung ist hot, erklärt Julia Mioska vom CSD-Vorstand.
5: Was gibt es Besseres als Haltung zu haben, sich für Demokratie, Menschenrechte und eine offene, vielfältige Gesellschaft einzusetzen?
2: Wegen des großen Andrangs wurden mehrere U-Bahnhöfe in Berlin vorübergehend geschlossen. Heute Abend soll unter anderem die Sängerin Sarah Connor noch am Brandenburger Tor auftreten. Das war WDR aktuell.
0: Und hier ist WDR 4, die Verkehrslage. A2 Dortmund-Hannover zwischen Herzebrock-Klarholz und Reda-Wiedenbrück 15 Minuten 3 Kilometer. Die A40 Duisburg-Essen ist zwischen Mülheim-Winkhausen und dem Dreieck Essen aus den beiden Richtungen wegen Bauarbeiten bis Donnerstag gesperrt. A46 Düsseldorf-Wuppertal zwischen Wuppertal-Barmen und Wichlinghausen. Vollsperrung bis Montag, da wird die Fahrbahn erneuert. 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Ich wünsche Ihnen gute Fahrt.
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0: Hallo zusammen, ich freue mich auf den Abend mit Ihnen. Das wird richtig toll. 7 Stunden lang Ihre Lieblingshits aus den 80ern. Zwischendurch schalten wir natürlich immer wieder zur größten 80er-Party der Welt. Die läuft gerade auf Schalke. Starship zum Beispiel, wir haben da auch gespielt. Und damit wir wenigstens eine kleine Portion von Starship bekommen, auch wenn wir nicht da gewesen sind, gibt's gleich Starship. Jetzt aber erstmal Spanja, Call Me.
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0: WDR 4 mit dem 80er Live-Wochenende. Wir würdigen ein ganz fantastisches Jahrzehnt Musikgeschichte. Ja, und das tun wir natürlich wegen der größten 80er Party der Welt. Und die standen auch auf der Bühne. Die großartigen Starship live in Gelsenkirchen bei 80er Live. Das ist ja so ein kleines, ja, mehr oder weniger Legendentreffen. Und Nothing's Gonna Stop Us Now ist ein Riesenhit für Starship gewesen. Platz 1 in den USA, in Großbritannien. Die zweiterfolgreichste Single des ganzen Jahres 87. Grace Slick von Starship war damals mit 47 Jahren die älteste Sängerin, die je eine Nummer 1 in den USA gesungen hatte. Wurde 10 Jahre später von Cher abgelöst. Grace Slick allerdings von Starship, die fand diesen Song gar nicht mal so toll, jedenfalls textlich nicht.
1: I don't like nothing's gonna stop us now, because I can stop you with a big truck.
0: Ja, also so gesehen, mit einem großen LKW kann man ziemlich viel stoppen. Und dann die Textzeile mit der ewigen Liebe. Wir werden für immer zusammen sein. We'll be together forever. Da kennt Grace Slick kein Pardon.
1: We're gonna be together forever. Oh, come on, please.
0: Gut, auf der Romantik-Skala kriegt sie nie so viele Punkte. Grace Slick. Egal, ob sie jetzt Team Romantisch sind oder Team Rational, der Song ist ein absoluter Klassiker. Und das Witzige bei Starship, es ist bei weitem nicht der einzige Klassiker, den sie hatten. Der hier zum Beispiel ist auch wunderschön. Riesenhit für Starship aus den 80ern. Sarah.

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Wir feiern die 80er bei WDR 4. Das 80er Live-Wochenende mit den Dire Straits. Money for Nothing. 19.31 Uhr ist es, WDR 4 die Verkehrslage. A2 Dortmund-Hannover zwischen Herzebrock-Klarholz und Reda-Wiedenbrück, 15 Minuten 3 Kilometer. Die A40 Duisburg-Essen ist zwischen Mülheim-Winkhausen und dem Dreieck Essen-Ost in beiden Richtungen wegen Bauarbeiten bis Donnerstag gesperrt. A46 Düsseldorf-Wuppertal zwischen Wuppertal-Barmen und Wichlinghausen, Vollsperrung bis Montag früh, da wird die Fahrbahn erneuert. 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Wünsche Ihnen gute Fahrt. Mein Name ist Bernd Brügge. Die 80er live auf Schalke, größte 80er Party der Welt. Wir schalten gleich mal direkt dahin.

0: Die 80er live feiern wir heute den ganzen Tag bei WDR 4. Sydney Youngblood ist das Sit and Wait. Wir feiern das, weil 35.000 Menschen, wir haben eben nochmal nachgezählt, feiern im Moment die größte 80er-Jahre-Party der Welt. Das tun sie erstens zusammen mit uns, mit WDR 4 und zweitens in der Arena auf Schalke. Unter diesen 35.000 Menschen sind auch sehr viele WDR 4-Hörerinnen und Hörer, die mitfeiern. Die haben nämlich in den letzten Wochen von Katharina Theolo und Bastian Bender aus dem schönen Morgen Karten für den VIP-Bereich geschenkt gekriegt. Das heißt, der ist voll. Katharina Theolo und Bastian Bender passen da nicht mehr rein. Die stehen jetzt irgendwie in der Nähe der Bühne. Sag mal, höre ich da Kim Wilde?
1: Du hörst nicht nur Kim Wilde, also du müsstest sie vor allem auch mal sehen, die rockt da gerade die Arena. Sie komplett schwarz gekleidet mit einem schwarzen Korsett, ihre platinblonden Haare. Die Sängerin, wir sind gerade total begeistert von der Background-Sängerin, die bauchfrei auf der Bühne steht mit einem riesen Babybauch. Und Kim Wilde rockt gerade, die ist gerade beim dritten Lied. You Came läuft gerade bei You Keep Me Hanging On. Das lief davor, hat sie auf einmal so einen silbernen Glitzerumhang angezogen. Keiner wusste warum, aber es ist halt Show. Die Frau rockt gerade die Arena, also wir sind hier massiv begeistert.
0: Das glaube ich. Ihr trefft die ganzen Stars ja auch mehr oder weniger direkt hinter der Bühne. Eben zum Beispiel Camouflage, die waren ein bisschen in Eile.
2: Ja, ich habe mich schon gewundert, da ist vorher noch eine Kollegin von denen vorbeigekommen und hat gesagt, wir müssen direkt nach dem Auftritt wieder weg. Also lasst uns bitte vor dem Auftritt zum Interview und Fotos machen treffen. Da habe ich mal gefragt, ja, warum?
3: Ja, man macht solche Dinge oft Monate vorher aus und dann hat man die Details nicht so richtig im Blick. Und ja, jetzt müssen wir heute halt leider unseren Zug noch erwischen, sonst kommen wir nicht mehr weg, weil wir haben beide morgen zu arbeiten leider.
2: Das könnte ja schlimmer sein, oder?
3: Ja.
2: Jetzt ist erstmal schön, dass ihr da seid und dass alle mit euch feiern. Was bedeutet euch, dass 35.000 Menschen auch anspielen zu müssen? Das ist ja auch ein Publikum, das einen harten Abend hat mit sehr vielen Bands.
3: Ja, ich hoffe, dass wir auf jeden Fall mit dem einen oder dem anderen so die Herzen berühren der Menschen. Also natürlich, vielleicht kennt nicht jeder, wir spielen ja nur 4 Songs. 2 sind vielleicht nicht ganz so bekannt, aber 2 kennt eigentlich jeder. Und das ist für uns ein großer Moment, wenn die Menschen das nach wie vor feiern und wir damit die Leute glücklich machen können.
2: Und dann singen alle Menschen in einem Stadion Songs, die ihr mal zu Hause in einem Wohnzimmer eigentlich mehr oder weniger aufgezeichnet habt oder in einem Keller. Wie fühlt sich das an?
4: Ja, das ist schon großartig, vor allem nach dieser langen Zeit, dass das dann immer noch so ist. Also es macht schon wahnsinnig Spaß und es berührt auch uns sehr.
0: Ach, wie toll. Wir feiern die 80er. Das Ganze noch weit bis nach Mitternacht mit unserer Aftershow-Party hier bei WDR 4 übrigens. Und am Montag übrigens im schönen Morgen bei WDR 4 gibt's die 80er in der Box geschenkt zwischen 7 und 8. Mit Tickets übrigens für ein WDR 4-Konzert ihrer Wahl. Ein paar Überraschungen mehr noch aus den 80ern. Einfach Montag nach dem Aufstehen den schönen Morgen einschalten. Da gibt's auch jede Menge Stimmungsberichte aus erster Hand. Einen davon haben wir gerade eben gehört von Katharina Theolo und Bastian Bender aus dem schönen Morgen. Danke euch. Camouflage hören wir jetzt. Wir haben gerade eben von denen gehört, die müssen zum Zug. Ja, viel Glück dabei. The Great Commandment.

0: Das 80er Live-Wochenende hier bei WDR 4. Kylie darf natürlich nicht fehlen. Unfassbar viele Hits hat sie in den 80ern gehabt. Tanina hat sich bei uns gemeldet unter der 0221 56789 444. Entweder per Text oder Sprachnachricht oder sie nutzen einfach unsere WDR 4 App.
1: Hallo WDR 4 Team. Meine Mutter und ich, wir sitzen draußen im Garten, sind am Grillen und hören Ab in die 80er. Euch noch einen schönen Abend.
0: Danke, ebenfalls. Wenn Sie Lust haben, 80er Erinnerungen mit uns zu teilen, WDR4 App oder eine Text- oder Sprachnachricht an die 0221 56789 444 hat auch Elke aus Schalksmühle gemacht.
2: Hallo, liebes WDR4-Team, hier ist die Elke aus Schalksmühle. Ist wirklich toll, euer Programm gestern und heute. Und man erinnert sich an so viele Sachen, wenn man ein Handballmädchen vom TuS Lindscheid-Hedfeld auf Fahrt gewesen, über meinen Geburtstag gefeiert und die Post ging da ab. Das war eine super Zeit, die 80er.
0: Genau deshalb, weil das so eine super Zeit war, gibt's bei uns heute die 80er Live, das 80er Live-Wochenende. Jetzt mit Giorgio Moroder und Paul.

0: Gypsy Kings. Volare aus den 80ern bei WDR 4. Wir feiern heute die 80er. Und das noch bis 2 Uhr in der Nacht. Das Wetter. Der Abend ist freundlich und trocken. Temperaturen 26 bis 29 Grad. Morgen früh dann erster Regen. Erstmal im Münsterland und in Ostwestfalen-Lippe. Während der Tag von der Eifel über das Rheinland bis Rhein ins Siegerland noch sonnig startet. Tagesverlauf dann aber Schauer und örtlich teilweise kräftige Gewitter. In Detmold bis 23, in Arnsberg 24, in Wesseling 26 Grad.
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2: Die Nachrichten mit Katja Ruppenthal. Guten Abend. Die schweren Waldbrände in Frankreich haben morgen Auswirkungen auf die Schlussetappe der Tour de France. Die Behörden haben entschieden, dass die Etappe komplett in Paris stattfinden wird. So kann ein Großteil der eingeteilten Sicherheitsleute die Einsatzkräfte in den Waldbrandgebieten unterstützen. Die Brände im Südwesten Frankreichs bewegen sich weiter auf die Stadt Bordeaux zu. Auch in Spanien sind die Brände weiter nicht unter Kontrolle. Betroffen ist vor allem die Region um Madrid. Mehrere 10.000 Menschen sind da in Sicherheit gebracht worden. Und auch da, wo die Feuer schon vorbeigezogen sind, bleiben die Dörfer erstmal leer, sagt Christina Bröker, WDR Madrid.
3: Das Feuer hat hier einiges runtergebrannt, aber konnte offenbar von den Einsatzkräften zurückgedrängt werden. Wir haben es gestern am späten Nachmittag von der anderen Seite gesehen. Da war hier eine richtige Feuerwand zu sehen. Insofern hier günstige Entwicklung. Aber die Leute, die hier hinter mir in den Dörfern oder auch hier in die andere Richtung in den Dörfern eigentlich leben, die können noch nicht zurück. Diese Dörfer sind schon seit Tagen evakuiert. Und die Leute hatten gehofft, dass sie vielleicht heute zurück können. Aber es ist den Sicherheitskräften scheint es hier immer noch zu unsicher zu sein, weil der Wind immer wieder dreht und man nicht ganz genau weiß, wie sich das Feuer entwickelt.
2: Und das ist auch Thema. In Berlin feiern Hunderttausende gerade bei der großen Demo zum Christopher Street Day. Die Parade ist mittlerweile am Brandenburger Tor angekommen, wo bis Mitternacht die Abschlusskundgebung läuft. In Niedersachsen ist in der Nähe von Oldenburg ein Kleinflugzeug in ein leeres Einfamilienhaus gestürzt. Beide Menschen im Flugzeug starben, sie wurden inzwischen geborgen. Auf der Bahnstrecke zwischen Essen und Gelsenkirchen gibt es immer noch Verspätungen und Ausfälle. Gestern Abend hatte sich ein LKW unter einer Bahnbrücke festgefahren, deshalb dürfen Züge aktuell nur langsam über die Brücke fahren. In Indien hat die Jugendbewegung Kakerlaken ihre wochenlangen Massenproteste gegen das Bildungssystem beendet, denn der Bildungsminister ist zurückgetreten. Es gilt als eines der ältesten Volksfeste in Deutschland. Das Libori-Fest in Paderborn ist am Nachmittag eröffnet worden, traditionell mit der Eröffnungszeremonie vor dem historischen Rathaus und dem Libori-Vesper-Gottesdienst im Paderborner Dom. Bis zum nächsten Sonntag sind unter anderem die Kirmes und der Pottmarkt geöffnet. Zum Libori-Fest in Paderborn kommen jedes Jahr etwa 1,5 Millionen Besucher. Das war WDR aktuell.
0: Die Verkehrslage auf der A2 Dortmund in Richtung Hannover zwischen Herzogenaurach-Klarholz und Reda-Wiedenbrück 2 Kilometer Stau. Die A40 Duisburg-Essen ist zwischen Mülheim-Winkhausen und dem Dreieck Essen aus den beiden Richtungen wegen Bauarbeiten bis Donnerstag gesperrt. Und die A46 Düsseldorf Richtung Wuppertal ist zwischen Wuppertal-Barmen und Wichlinghausen bis Montag früh gesperrt. Da wird die Fahrbahn erneuert. Alle Staus gibt's in der WDR 4 App und auf wdr4.de. Ich wünsche Ihnen gute Fahrt.
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0: Hallo zusammen. Ich meine, muss man sich mal auf der Zunge zergehen lassen. Fancy, Starship, FR, David, Mitch, Your Camouflage, Kim Wilde, Heaven 17, Nena. Das ist schlicht und ergreifend ein Legendentreffen. Die Musik, die ja, unser Leben geprägt hat. Und die feiern wir heute. Zum einen natürlich auf Schalke, die 80er live. Aber wir haben uns gedacht, für all diejenigen, die nicht dahin können, spielen wir eben den ganzen Tag 80er-Legenden. Ab 22 Uhr dann die Aftershow-Party. Aber bis dahin habe ich für Sie noch zum Beispiel die Traveling Wilburys, gleich Handle with Care, und Stevie Wonder mit dem Part-Time Lover. Viel Spaß.
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0: Die Traveling Wilburys, Handle with Cam. Bei WDR 4, das 80er Live-Wochenende. Also bei der Nummer muss man ja sagen, es ist zumindest keine Mogelpackung. Es heißt Hymn und es ist genau das, so eine richtige Hymne. Wie so oft bei Ultravox. Das war ja ganz gern mal die perfekte Mischung aus Elektronik und Rock. Immer tanzbar und vor allen Dingen völlig zeitlos. Ist eine Band, die man aber trotzdem nach wenigen Takten erkennt, die stilprägend für die 80er ist. Vienna Dancing with Tears in My Eyes oder eben Hymn von 1982. Der Banderfolg ist natürlich eng verbunden mit dem, den wir heute auch auf Schalke auf der Bühne gesehen haben. Frontmann Mitch Ure, der inzwischen solo erfolgreich ist und uns jetzt einfach mal das Geheimnis von Ultravox verrät.
1: Ultravox ist vielleicht das beste Beispiel für eine Band, in der vier Musiker ihre Impulse gleichberechtigt eingebracht haben. Das mischst du dann mit allem, was David Bowie damals gemacht hat, Low und Heroes. Dazu kommen dann noch unsere deutschen Einflüsse, Kraftwerk, Neu, La Düsseldorf und Can. Das mixt du alles zusammen und fügst noch eine große Portion britisch Sein hinzu. Und am Ende kommt dann Ultravox dabei heraus.
2: And out comes Ultravox.
0: Faszinierend. Mit was für einer Lässigkeit er über die Tatsache spricht, dass er Musikgeschichte geschrieben hat. Mitch Ure von Ultravox. Und für sowas hören wir es einfach. Ultravox Hymn bei WDR 4.

Alison Moyet ist das. Bei WDR 4, das 80er Live-Wochenende, darf natürlich Summer of 69 nicht fehlen. Bryan Adams absolutes Kultlied. Ich erinnere mich an die Zeit, wo das rauskam und wir wirklich die Scheiben runtergedreht haben und das Ding lief ganz, ganz laut aus dem Kassettenrekorder oder eben aus dem Radio. Bryan Adams übrigens, der ist im November 59 geboren, das heißt im Sommer 69, im Summer of 69, war er nicht mal 10. Kann sich aber noch gut an alles erinnern. Bryan Adams jetzt bei WDR 4.

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Wir feiern die 80er mit Jennifer Rush, Ring of Ice um 20.31 Uhr. WDR 4 ist hier mit der Verkehrslage. Die A40 Duisburg-Essen ist zwischen Mülheim-Winkhausen und dem Dreieck Essen-Ost in beiden Richtungen wegen Bauarbeiten bis Donnerstag gesperrt. A46 Düsseldorf in Richtung Wuppertal zwischen Wuppertal-Barmen und Wichlinghausen, Vollsperrung bis Montag. Die Fahrbahn wird da erneuert. 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Mein Name ist Bernd Brüggemann, ich wünsche einen schönen Abend und wir schalten gleich wieder rüber zur größten 80er-Party der Welt in Richtung Schalke.

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0: als irgendwas. Döf Kodo, Düse im Sauseschritt bei WDR 4. Die Arena auf Schalke bebt wie sonst vielleicht nur beim Revierderby. 35.000 Menschen feiern da gerade die größte 80er-Party der Welt. Und Katharina Theule und Bastian Bender aus dem schönen Morgen hier bei WDR 4 sind mittendrin. Wenn ich das richtig mitgekriegt habe beim Nebenbei hören, Heaven 17 sind gerade durch, oder?
1: Sie sind gerade mit einem feuernden Applaus verabschiedet worden. Ey, was eine Stimmung da gerade. Und jetzt warten wir gerade auf den letzten Act des Abends. Wir sehen gerade, wie schon die Instrumente auf die Bühne gerollt werden. Nena kommt gleich. Das ist die nordrhein-westfälische Dessertkirsche nach einem unglaublich schönen Tag. Was wir hier schon abgerissen haben. Fancy ganz zu Beginn auf der Bühne. Hat so Party gemacht. F.A. David auf der Bühne. Das war wie so eine Raketenzündung. Die ganze Arena hat plötzlich mitgesungen.
2: Das war echt der Hammer. Ich fand es auch so krass, als Starship auf der Bühne stand. Wir waren da gerade hinter der Bühne. Chelsea Foster, die Sängerin, die hat so eine unfassbar gute Stimme. Und bei Nothing's Gonna Stop Us Now, also dass da nicht das Dach der Arena abgehoben ist.
1: Das ganze Arena ist mitgegangen. Ne?
0: Ja. Wahnsinn. Und dann kam ja Kim Wilde. Ich habe so ein bisschen durch die Leitung mithören dürfen. Ey, die hat ja richtig Stimmung gemacht.
2: Sie hat auf der Bühne schwarzes Outfit, schwarzes Korsett, blonde Haare, Sonnenbrille auf. Die hat eine Show hier abgezogen. Unsere Gewinnerinnen und Gewinner hier in der VIP-Loge, also die haben ja so bequeme königsblaue Ledersessel. Da stand, glaube ich, hat keiner mehr gesessen, die haben alle gestanden, mitgesungen, mitgetanzt.
3: Oh, mega, ich bin gerade so abgebrochen gerade, fast den Tränen nahe gewesen.
4: Super, total toll, sie einmal live zu sehen. Die rockt immer noch die Bühne und es war einfach Wahnsinn.
5: Die sieht von hier aus so jung aus, ich bin ein bisschen neidisch.
6: So eine tolle Bühnenshow.
3: Also ich habe da mir eine riesen Freude mitgemacht. Also Kim Wilde mit You Came, Kids in America, das war einfach nur der Hammer. Also ich habe so genossen, also ich bin gerade dahin geschmolzen. War so toll, ich danke wieder F4 für dieses tolle Event. Ganz, ganz großen Dank.
1: DJ weiter, es läuft eine Lasershow, wenn ich das gerade richtig sehe.
2: Ja.
1: Ach, wunderschön. Und in einer halben Stunde dann Nena auf der Bühne und ich glaube, da wird die Stimmung weiter sehr, sehr ähnlich sein.
0: Katharina Theule und Bastian Bender aus dem schönen Morgen bei WDR 4 sind direkt vor Ort bei 80er Live, bei der größten 80er Party der Welt. Ja, und was Nena so macht, hören wir von den beiden in einer guten Stunde.

0: Die größte 80er-Party der Welt wird heute auf Schalke gefeiert. Ja, und wir haben uns gedacht, wir feiern mit. Deswegen gibt's hier den ganzen Tag das 80er-Live-Wochenende. Ab 22 Uhr übrigens mit der Aftershow-Party. Egal, ob Sie auf Schalke waren oder nicht, wir feiern zusammen genau dieses wundervolle Jahrzehnt. Und wenn Sie uns ein paar Erinnerungen schicken möchten an die fantastischen 80er, können Sie gerne tun. Text oder Sprachnachricht an die 0221 567 89 444. Oder Sie nutzen unsere WDR4-App, hat auch Max aus Gelsenkirchen getan.
1: Ich bin zwar kein Kind der 80er, ich bin Geburtsjahr 1998, aber ich finde, die 80er sind ein riesengroßes, tolles Jahrzehnt und ich bin ein riesengroßer 80er-Fan. Und gerade das 80er-Programm von euch, das feiere ich einfach total. Ich höre den ganzen Tag WDR4, mache heute mal ganz entspannt zu Hause, lausche eurem schönen Programm und feier das so ein bisschen ab.
0: Max, dann viel Spaß beim Weiterfeiern. Jetzt mit Talk Talk, jetzt mal live.

0: The Cure. The Love Cats bei WDR 4. Heute Abend ist es freundlich und trocken, Temperaturen bei 26 bis 29 Grad. Auch die Nacht startet trocken, die Tiefstwerte liegen bei 12 bis 18 Grad. Morgen früh zieht dann erster Regen durch den Norden von Nordrhein-Westfalen, während der Tag von der Eifel über das Rheinland bis ins Siegerland noch sonnig startet. Im Verlauf des Tages dann aber überall Schauer und örtlich teilweise kräftige Gewitter. In Nümbrecht 23 Grad, in Aalen 24, in Brühl bis 26 Grad.
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2: Die Nachrichten mit Katja Ruppenthal. Guten Abend. In Frankreich und Spanien sind die schweren Waldbrände noch nicht unter Kontrolle. Im Südwesten von Frankreich bewegen sich Feuer auf die Großstadt Bordeaux zu. Erste Vororte wurden geräumt. Frankreichs Innenminister Nunez spricht inzwischen von fast 200.000 Menschen, die sich in Sicherheit bringen mussten. Kai Rienecker war in einer Notunterkunft in einem Vorort von Bordeaux.
3: Es gab ja hier sehr viele Evakuierungen in der Region, nicht nur auf den Campingplätzen oder in den Urlaubsregionen, auch heute Morgen in den Vororten von Bordeaux. Hier gibt es Riesenschlangen von Krankenwagen draußen, Krankenhäuser wurden geräumt. Der Brand selbst ist weiter nicht unter Kontrolle, weit entfernt davon wohl anscheinend noch. Aber das Wetter hat sich verändert. Es sind Gewitter aufgezogen, es ist deutlich kühler geworden. Und das könnte natürlich ein Hoffnungsschimmer für die Einsatzkräfte sein, die ja inzwischen auch von Militär unterstützt werden.
2: In Bayreuth sind die 150. Wagner-Festspiele eröffnet worden, mit viel Prominenz im Publikum wie Bundeskanzler Merz und Ex-Kanzlerin Merkel. Der jüdische Publizist Michel Friedmann war heute auch auf dem roten Teppich dabei und hat eine klare Botschaft.
4: Man kann Richard Wagner mit gutem Gewissen hören, wenn man Wissen hat, was auch Richard Wagner war, nämlich ein leidenschaftlicher Antisemit. Und wenn man weiß, dass der Hügel das Zuhause von Adolf Hitler war und dass die Familie Wagner sich ihm auf den Boden geworfen haben vor Glück.
2: Morgen wird es in Bayreuth eine Gedenkveranstaltung für jüdische Musiker geben, die von den Nationalsozialisten verfolgt wurden. Michel Friedmann wird dabei eine Rede halten. Und das sind weitere Themen. In Berlin feiern Hunderttausende gerade bei der großen Demo zum Christopher Street Day. Nach der Parade läuft bis Mitternacht die Abschlussparty am Brandenburger Tor. In Indonesien haben Rettungskräfte 11 vermisste Europäer nach einem Bootsunglück lebend gefunden, darunter 3 Deutsche. Das Boot war gestern vor der Insel Sulawesi gesunken. Bestimmte Packungen Bio-Tiefkühlbeeren von Aldi und Netto können Noroviren enthalten. Der Hersteller Jutro ruft 300 Gramm Packungen zurück, die bis März 2028 haltbar sind. In Indien hat eine junge Protestbewegung Erfolg. Der Bildungsminister ist nach wochenlangen Protesten zurückgetreten. Das war die Hauptforderung der sogenannten Kakerlaken-Bewegung. Die hat ihre Proteste jetzt erstmal beendet. Die Bewegung fordert aber weiterhin mehr Arbeitsplätze und Chancen für junge Menschen. Das war WDR aktuell.
0: Hier ist WDR 4, die Verkehrslage. Die A40 Duisburg-Essen ist zwischen Mühlheim-Winkhausen und dem Dreieck Essen-Ost in beiden Richtungen wegen Bauarbeiten bis Donnerstag gesperrt. A46 Düsseldorf-Wuppertal zwischen Wuppertal-Barmen und Wichlinghausen Vollsperrung bis Montag früh, da wird die Fahrbahn erneuert. 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Ich wünsche Ihnen gute Fahrt.
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0: Hallo zusammen, wir feiern das fantastischste Jahrzehnt der Musikgeschichte, die 80er. Und das tun wir noch bis 2 Uhr in der Nacht hier bei WDR 4. Für Sie ist als nächstes Bon Jovi, Living on a Prayer. Haben wir das ein oder andere Mal auch während der Fußball-Weltmeisterschaft gehört. Und jetzt erstmal die Pet Shop Boys und Always on My Mind. Viel Spaß!

0: Die 80er Live bei WDF hier. Noch bis 2 Uhr in der Nacht. Bon Jovi waren das Living on a Prayer. Heike Tatschers Lünen hat sich bei uns gemeldet, schreibt, ich sitze auf der Terrasse und feiere als 73er Jahrgang eure Super 80er Party. Die Nachbarn hören das Ganze auch, ob sie wollen oder nicht.
1: Ja, ich glaube, die wollen.
0: Sandra habe ich jetzt versehen. Mit ein bisschen Unterstützung von Michael Kretun und von Hubert K. Die haben mitgeschrieben und mitgesungen. In the heat of the night.

0: WDR 4 mit dem 80er Live-Wochenende. Stapelweise Lieblingshits aus den 80ern. Wir haben uns nämlich gedacht, Mensch, wenn die auf Schalke die größte 80er-Party der Welt feiern, dann feiern wir doch auch mit. Und das tun wir bis 2 Uhr in der Nacht. Und das führt dann durchaus dazu, dass der ein oder andere seine Terminplanung auch mal ändert. Patricia Jäger zum Beispiel.
1: Ja, normalerweise ist man am Wochenende rausgegangen, aber wir hören hier WDR 4 und ich tanze so ein bisschen mit. Liebe Grüße.
0: Ja, liebe Grüße zurück und viel Spaß beim ein bisschen mittanzen. Lieben Gruß auch an alle, die arbeiten müssen, zum Beispiel an Conny, Jürgen und Lukas. Die haben sich gerade vom Feld gemeldet. Die sind nämlich noch fleißig mitten in der Weizenernte, sagen aber, mit eurer coolen 80er-Mucke geht das ganz, ganz leicht von der Hand. Auch in Richtung Feld. Einen schönen Abend. Bad Boy habe ich jetzt von der Miami Sound Machine.

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Wundervoll. Harold Faltermeier, Axel F. 21.30 Uhr ist es, WDR 4, die Verkehrslage. Die A40 Duisburg-Essen ist zwischen Müllheim-Winkhausen und dem Dreieck Essen-Ost in beiden Richtungen wegen Bauarbeiten bis Donnerstag gesperrt. A46 Düsseldorf-Wuppertal zwischen Wuppertal-Barmen und Wichlinghausen, Vollsperrung bis Montag. Die Fahrbahn wird da erneuert. Alle Staus gibt's in der WDR 4-App und auf wdr4.de. Gute Fahrt wünsche ich Ihnen. Mein Name ist Bernd Brüggemann und Diana aus Wesel hat sich bei uns gemeldet und sagt, wenn ihr Club Tropicana von Wham spielen würdet, dann verspreche ich euch, ich tanze nochmal unter meiner Disco-Kugel. Beweise bitte an wdr4@wdr.de. Viel Spaß beim Tanzen.

0: Billy Joel ist das Uptown Girl bei WDR 4 80er Live das ganze Wochenende über. Seit gestern feiern wir schon. Und zwar natürlich die Party auf Schalke, das Legendentreffen quasi. Jetzt ist so ein bisschen Endspurt für die 35.000 Zuschauer. Mittendrin sind Katharina Theule und Bastian Bender aus dem WDR 4. Schönen Morgen mit unseren Gewinnerinnen und Gewinnern. Starship, Camouflage, Kim Wilde, alle live auf der Bühne. Pyrotechnik, Luftschlangen. Und ich kriege gerade schon ein bisschen Gänsehaut, wenn ich im Hintergrund Nena und Wunder geschehen höre.
1: Es sieht gerade so wunderschön aus. Wir sehen, ich will nicht lügen, Millionen Lichter. 35.000 Menschen, die ihre Handys in der Luft halten und schwenken.
2: Das ist ein Lichtermeer gerade in der Arena auf Schalke. Das ist so schön.
1: Ey, sie liefert so ab. Als sie schon gerade auf die Bühne gelaufen ist, ist die gesamte Arena ausgeflippt. Du merkst, es bewegt alle.
2: Ja, Lena hat vorher ein bisschen Zeit gehabt, hat sich Zeit für uns, für WDR 4 genommen. Sie war super entspannt, richtig gut gelaunt und echt vorfreudig.
3: Also wenn ich gleich auf die Bühne gehe, dann feiere ich natürlich diesen Abend und diese Show hier und diese Leute zu treffen, die da alle kommen, um irgendwie einen guten Abend zu haben.
0: Da hörst du schon, die freut sich richtig. Mehr aus dem Interview gibt's übrigens später hier bei WDR 4 in der Aftershow-Party nach 22 Uhr. Unsere Gewinnerinnen und Gewinner schauen jetzt von der Loge aus zu. Können die noch? Die Party läuft ja jetzt schon gut 6 Stunden.
1: Ey, keiner hier sieht müde aus. Die haben einfach Bock und haben Spaß. Sind happy, Nena live zu sehen.
4: Sie kann es immer noch. Fast noch besser als früher.
5: Die ganze Frau ist toll. Ich bewundere diese Frau seit Ewigkeiten schon.
6: Ich war schon von Kim Wilde geflasht, aber jetzt Nena. Danke, WDR 4.
2: Ich bin auch gerade noch mal rumgegangen. Die Leute sind alle ganz gerührt und ganz dankbar und ganz glückselig. Die haben einen perfekten Abend und wir auch. Also wir haben getanzt. Es gab die ruhigen Momente. Es gab Momente, wo wir ausgeflippt sind wie ein Flummi als Camouflage auf der Bühne. Weil Sebastian und ich wie ein Flummi durch die Gegend gehüpft. Also wir hatten echt richtig viel Spaß bei der größten 80er-Party der Welt.
0: Und wir feiern auf jeden Fall weiter mit ganz, ganz vielen 80ern noch bis 2 Uhr. Es waren unsere beiden Frühflummis aus dem WDR 4. Schönen Morgen, Katharina Theule und Bastian Bender titschen noch ein bisschen weiter. Und ich bin mir sehr, sehr sicher, Montagmorgen ab 6 im schönen Morgen hat zumindest einer von den beiden richtig viel zu erzählen. Eine Portion Nena,
1: ja.
0: Live nicht, aber immerhin Leuchtturm. Und ganz, ganz viel Stimmung aus Gelsenkirchen. Nicht nur Montag ab 6 im schönen Morgen, sondern gleich in der Aftershow-Party ab 22 Uhr.

Huey Lewis. Anthony is stuck with you bei WDR 4. Wir feiern die 80er und das machen wir noch bis 2 Uhr. Iris aus Rieneck hat sich bei uns gemeldet. Unter der 0221 567 89 444 können Sie eine Text- oder Sprachnachricht an uns schicken oder Sie nutzen unsere WDR 4 App. Iris schreibt, ich wollte schlafen, aber bei so einer tollen Musik komme ich nicht zum Schlafen. Ich trage immer noch einen Fokuhila, genau den, den ich auch in den 80ern trug. Mit dem Schlafen, da wird hier ein bisschen überbewertet. Markus aus Altena schreibt, hallo ihr Lieben, feier den ganzen Tag schon meinen Geburtstag mit euch. Die 80er waren einfach eine super geile Zeit. Markus, alles Liebe, herzlichen Glückwunsch. Und der Lars aus Höfelhof im Kreis Paderborn hat sich gemeldet und sagt, wir sitzen seit 2 Stunden mit unserem Mitmieter im Garten und genießen das Radioprogramm. Wir schwelgen in Erinnerungen an unsere Jugendzeit. Vielen Dank dafür. Ich schlage vor, lassen Sie uns gemeinsam jünger werden. Mit Rick Astley aus den 80ern, Never Gonna Give You Up bei WDR 4.

0: Lover. Wir feiern die 80er bei WDR 4. 22 Uhr wird's. Heute Abend, heute Nacht, meist noch trocken. Die Tiefstwerte in der Nacht bei 12 bis 18 Grad. Aber morgen früh kommt dann erster Regen, zumindest ins Münsterland und nach Ostwestfalen-Lippe. Im Rest des Landes, von der Eifel über das Rheinland bis ins Siegerland, ist es noch sonnig. Erst im Verlauf des Tages dann Schauer, örtlich teilweise kräftige Gewitter. In Minden 23 Grad, in Düsseldorf 24, in Langenfeld 25 Grad.
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0: Die Nachrichten mit Katja Ruppenthal. Guten Abend. In Berlin haben Hunderttausende ein Zeichen für die Rechte queerer Menschen gesetzt. Sie waren bei der Parade zum Christopher Street Day mit dabei. Mitveranstalter Thomas Hoffmann warnt vor zunehmendem Hass und einem Rechtsruck in Deutschland.
1: Wir sind ein bisschen bequem geworden. Die letzten Jahrzehnte ist es eigentlich immer nur aufwärts gegangen mit unseren Rechten, mit unserer Sicherheit und unserer Sichtbarkeit. Aber der Druck auf unsere Community wächst jetzt wieder und deswegen müssen wir alle aufstehen und Haltung zeigen bei Freundinnen, am Arbeitsplatz und in der Familie und überall.
0: Die Abschlussparty zum CSD in Berlin findet noch bis Mitternacht vor dem Brandenburger Tor statt. In Frankreich und Spanien sind mittlerweile mehr als 250.000 Menschen vor den verheerenden Waldbränden in Sicherheit gebracht worden. In Frankreich ist besonders die Region rund um Bordeaux im Südwesten betroffen. In Spanien ist es die Region um Madrid. Christina Böker, WDR Madrid, ist im Umland von Madrid unterwegs und beschreibt die Lage.
2: Man hat schon heute früh vor dem gefährlichen Wind gewarnt, der sich immer wieder dreht. Das haben wir jetzt auch hier miterlebt mittlerweile. Am Nachmittag entstand hier plötzlich hektische Aktivität, viele Einsatzfahrzeuge, die Militär-Katastrophenschutzeinheit kam. Also der sich ständig drehende Wind, der sorgt immer dafür, dass das Feuer einmal hier und einmal dort stärker ist. Und deshalb ist die Lage hier so angespannt. 50 Kilometer weiter in Madrid im Zentrum, da gibt es kein Feuer. Das ist auch nicht von Feuer bedroht, aber selbst da riecht man den Rauch und er ist auch von sehr weit her zu sehen.
0: Und das ist heute auch passiert. In Indien hat die Jugendbewegung Kakerlaken ihre wochenlangen Massenproteste gegen das Bildungssystem beendet, denn der Bildungsminister ist zurückgetreten. In Niedersachsen ist in der Nähe von Oldenburg ein Kleinflugzeug in ein leeres Einfamilienhaus gestürzt. Beide Menschen im Flugzeug starben, sie wurden inzwischen geborgen. Auf der Bahnstrecke zwischen Essen und Gelsenkirchen gibt es immer noch Verspätungen und Ausfälle. Gestern Abend hatte sich ein LKW unter einer Bahnbrücke festgefahren. Deshalb dürfen Züge aktuell nur langsam über die Brücke fahren. Es gilt als eines der ältesten Volksfeste in Deutschland. Das Libori-Fest in Paderborn ist am Nachmittag eröffnet worden, traditionell mit der Eröffnungszeremonie vor dem historischen Rathaus und dem Libori-Vespergottesdienst im Paderborner Dom. Bis zum nächsten Sonntag sind unter anderem die Kirmes und der Pottmarkt geöffnet. Zum Libori-Fest in Paderborn kommen jedes Jahr etwa 1,5 Millionen Besucher. Das war WDR aktuell.
3: Hier ist WDR 4, die Verkehrslage. Die A40 Duisburg-Essen ist zwischen Mülheim-Winkhausen und dem Dreieck Essen-Ost wegen Bauarbeiten bis Donnerstag in beiden Richtungen gesperrt. A46 Düsseldorf-Wuppertal zwischen Wuppertal-Barmen und Wichlinghausen Bauarbeiten, ebenfalls Sperrung bis Montag früh. Alle Staus in der WDR 4 App und auf wdr4.de. Ich wünsche Ihnen gute Fahrt.
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3: Hallo zusammen, Bernd Brüggemann hier. Bis 2 Uhr in der Nacht feiern wir erstens ein fantastisches Jahrzehnt Musikgeschichte, die 80er nämlich. Und zweitens die größte 80er-Party der Welt. Die gab's in Gelsenkirchen auf Schalke. Wir sind den ganzen Tag schon dabei gewesen. Und natürlich bringen wir sie auch nach Hause mit Lieblingshits aus den 80ern und ganz, ganz viel Stimmungsbildern aus Schalke. Jetzt erstmal aus der Rubrik Songs, die man nach 3 Sekunden schon erkennt. Zählen Sie mit. Geht auch nach 2, ne? Roxette, The Look.

WDR4 hier mit der 80er Live Aftershow Party. Das heißt, für alle, die uns gerade eingeschaltet haben, auf dem Weg zurück von Schalke in Richtung nach Hause. Das ist schön, dass Sie da sind. Punkt 1, Punkt 2, hier sind Sie genau richtig. Weil wir haben noch bis 2 Uhr jede Menge Interviews, jede Menge Stimmungsbilder von diesem fantastischen Nachmittag und Abend von der größten 80er Party der Welt. Ja, und wenn Sie nicht dabei gewesen sind, hier sind Sie richtig, weil wir haben auch noch die besten Hits der 80er. Ganz viel natürlich von den Interpreten, die bei diesen netten kleinen Legendentreffen auf Schalke mit dabei waren, bei eben dieser größten 80er-Party der Welt. Aber auch jede Menge andere Hits der 80er. Gänsehautverdächtige. Diesen hier zum Beispiel. Real Life Force Australians, Send Me an Angel.

0: Mysterious Art, das Omen in der Aftershow-Party bei WDR 4. Nicole Schulte hat sich bei uns gemeldet unter 0221 567 89444. Können Sie Ihre Text- oder Sprachnachrichten bei uns abgeben oder Sie nutzen unsere WDR 4-App. Nicole schreibt, hallo ihr Lieben, vielen, vielen Dank für die tolle Musik. Wir sind in Spanien, La Marina, sitzen draußen, haben gerade gegrillt und fühlen uns wie Teenager. Ja! Genau das unterschreibe ich gerne mit. Irgendwie machen die 80er Jungen den ganzen Tag lang. Ich meine, selbst ich habe heute eine zweite Kniebeuge geschafft. Also auf die Woche gerechnet. Die 80er Party in der Arena auf Schalke haben wir heute gefeiert. Zusammen mit 35.000 Menschen in der Arena selber. Und es war mehr oder weniger ein Legendentreffen. Die Party ist jetzt gerade eben beendet. Der letzte Ton ist verklungen. Mein Kollege Stefan Erdmann, der steht noch mitten in der Halle. Stefan, wie war der Abend?
1: Ja, es war laut, bunt und emotional, eine riesige Achterbahnfahrt und total abwechslungsreich. Gerade eben hat Nena das Konzert mit ihren großen Hits abgeschlossen, 99 Luftballons, irgendwie, irgendwo, irgendwann. Jetzt gerade ganz zum Schluss hat die ganze Halle nochmal gesungen, 35.000 Menschen waren komplett dabei, alle mitgesungen, alle Hände oben. Aber es gab den ganzen Abend eigentlich solche Momente, ne? Meteor war da von Ultravox mit Dancing with Tears in My Eyes. Zeitweise hat das ganze Stadion alleine gesungen. Starship waren dabei, We Built the City. Für die ganz großen Refrains haben sie auch mit Nothing's Gonna Stop Us Now gesorgt. Und dann waren noch jede Menge Camouflage, FR David, Fancy, Heaven 17, Kim Wilde. Jetzt habe ich hier Ute und Luisa bei mir. Ihr standet ziemlich weit vorne. Wie doll habt ihr gefeiert heute?
2: Ja, aber sowas von, wie sich das gehört, ne?
1: Wieso sind die 80er Jahre einfach so ein Jahrzehnt, bei dem man so wunderbar feiern kann, Luisa?
3: Für uns ist es natürlich nicht so mitreißend wie für Mutti, aber trotzdem einfach die Banger.
1: Und Ute, Mutti hat gefeiert.
2: Aber sowas von, sag ich ja. Deswegen bin ich ja hier.
1: Was war dein Highlight?
2: Nena.
1: Und welcher Song?
2: 99 Luftballons natürlich.
1: Ja. Könnt ihr den gerade mal anstimmen?
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1: La la la la. So geht das jetzt wahrscheinlich die ganze Nacht noch weiter. Also Party, Erinnerung, Gänsehautmomente. Das ist schon die ziemlich gute Beschreibung für diesen Abend. Jetzt ist Putzlicht an, alle gehen so langsam raus. Aber die 80er bei WDR 4 sind natürlich noch lange nicht vorbei, oder?
0: Nee, Stefan, wir machen noch weiter bis 2 Uhr. Bringen wir Sie schön nach Hause oder unterhalten Sie zum Weitertanzen, wenn Sie zu Hause angekommen sind oder gar nicht auf Schalke gewesen sind. Übrigens, wir haben noch jede Menge Stimmungsberichte direkt aus Schalke. Hören selbstverständlich auch ganz viele Interpreten, die auf Schalke heute aufgetreten sind. Die größte 80er-Party in der Arena auf Schalke mag vielleicht zu Ende gegangen sein. Hier bei WDR 4 geht sie weiter.

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2: 22.30 Uhr ist das WDR 4 hier mit der Verkehrslage. Die A40 Duisburg-Essen ist zwischen Mülheim-Winkhausen und dem Dreieck Essen-Ost wegen Bauarbeiten bis Donnerstag in beiden Richtungen gesperrt. A46 Düsseldorf-Wuppertal zwischen Wuppertal-Barmen und Wichlinghausen Bauarbeiten, Vollsperrung bis Montag früh. Alle Staus gibt's in der WDR 4-App und auch auf wdr4.de. Mein Name ist Bernd Brüggemann. Ich wünsche einen schönen Samstagabend oder auch einen schönen Heimweg. Zum Beispiel an Katja und Micha aus Andernach. Die haben sich gerade eben gemeldet unter der 0221 567 89 444 für ihre Text- oder Sprachnachrichten. Ja, und Katja und Micha aus Andernach schreiben, wir waren in der Arena. Bombenstimmung, ihr habt uns nicht zu viel versprochen. Jetzt auf dem Heimweg feiern wir noch mit euch die 80er weiter.
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0: mitgesungen? Ich glaube, die Antwort ist ganz klar ja. Und wahrscheinlich nicht nur die Menschen, die Starship heute auf der Bühne gesehen haben, auf Schalke, wie zum Beispiel Thorsten und Britta.
1: Es war eine super tolle, und in den 80ern durfte man es ja nicht sagen, aber heute geile Show. Super Lichteffekte mit Pyro und alles war am Blinken und in Neon und wir hatten einen richtig genialen, super schönen Abend. Vielen lieben Dank und da wir jetzt noch auf dem Parkplatz feststecken, hören wir einfach noch euer Aftershow-Programm. Da geht die tolle Musik einfach weiter.
0: Genau so ist die Lage nämlich. Zwar mag die Party auf Schalke vorbei sein, unser 80er Live-Wochenende bei WDR 4 natürlich nicht. Wir bringen sie in Ruhe nach Hause und wenn sie danach noch irgendwie ein schönes Kaltgetränk trinken wollen, um den Abend ausklingen zu lassen, ihre Lieblingshits aus den 80ern und ganz viele Stimmungsberichte, die gibt's hier bei WDR 4 noch bis 2 Uhr. Wenn Sie vorhin auf Schalke gewesen sind, ja, dann werden Sie natürlich ziemlich viele Refrains im Kopf haben. Den hier zum Beispiel. We Built This City von Starship featuring Mickey Thomas live vor 35.000 Leuten. Ich meine, das ist das Besondere an so einem Abend. Die Songs, muss man sich mal vorstellen, die liefen früher im Radio, die hatten wir auf Kassette, ja, vielleicht im ersten Auto. Und auf einmal stehen über 40 Jahre später, verrückt, über 40 Jahre später, stehen da Zehntausende und singen jede einzelne Zeile immer noch mit. Starship-Frontsänger Mickey Thomas freut sich da immer wieder drüber.
2: Wir haben die Leute im Refrain mit einsteigen lassen, aber manche dieser hohen Töne muss ich wohl selber singen, denn, naja, das ist ganz schön schwer.
0: Übrigens hat er es ziemlich super gemacht. 77 Jahre ist er. Ja, genau. Die meisten, die auf Schalke gewesen sind, werden genau in diesem Moment gesagt haben, was? Echt? Wirklich? Der springt über die Bühne, als wäre die Zeit stehen geblieben. Ganz große Gefühle, ganz große Refrains. Das ist die Musik von Starship. Die passt in ein großes Stadion und in ein Radio.

0: Wir bringen sie nach Hause. Wenn sie auf der 80er Live-Party gewesen sind, auf der größten 80er Party der Welt auf Schalke, vor einer guten Stunde ist sie zu Ende gegangen. Ja, und auch wenn sie nicht dabei gewesen sind, ganz viel Stimmung und natürlich ganz viele Lieblingshits aus den 80ern haben wir hier für sie. Gerade eben zum Beispiel Soft Cell und Tainted Love. Das heißt, auch wenn die große 80er Party in der Arena auf Schalke vorbei ist, hier bei uns geht sie weiter. Und wir gucken nochmal zurück, weil bei manchen Liedern heute Abend, da reichte ein einziges Wort, was der Künstler ansingt, und den Rest hat dann das Stadion übernommen, so wie er hier.
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0: FR David hätte zwischendurch auch einfach mal das Mikrofon weglegen können bei seinem großen Hit. Den Refrain kennt natürlich wirklich jeder im Stadion. Tausende haben gleichzeitig mitgesungen, mit richtig viel Spaß dabei.
2: Weil die Musik einfach geil ist. Die ist einfach geil. Ja, die beste Musik ever.
3: Das fühlt sich einfach geil an, weil es eine geile Stimmung ist und ja, weil es einfach cool ist.
4: Alte Hits und die wieder mitgrölen zu können.
0: Genau. Und nach so einem Auftritt geht dann auch FR David nicht einfach so nach Hause schlafen.
5: You know, after a show I have to get down.
6: Nach einer Show muss ich erstmal zur Ruhe kommen, weil ich dann total aufgedreht bin. Und ich muss mich erstmal wieder beruhigen. Also sitze ich noch mit meinen Musikern und ein paar Freunden zusammen. Wir trinken was und kommen zur Ruhe. Dann ist alles wieder in Ordnung. Nach einem Konzert kommen wir erst spät ins Bett. Das ist einfach alles immer überwältigend.
5: It's like electrifying.
0: Vielleicht ist das bei Ihnen gerade ganz ähnlich. Also schlage ich vor, wir schwelgen jetzt nochmal. FR David, vorhin noch bei der größten 80er-Party der Welt in der Arena auf Schalke, präsentiert von uns, von WDR 4. Und sein großer 80er-Klassiker jetzt nochmal bei uns. Zum Mitsingen, so laut wie Sie wollen. Words.

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1: Die Nachrichten mit Katja Hoppenthal. Guten Abend. In Berlin ist die Abschlussparty des CSD kurz vor Ende abgebrochen worden. Die Veranstalter schrieben auf Instagram, bitte geht nach Hause. Medienberichten zufolge ist ein Auto am Rande der Großveranstaltung in die Menschenmenge gefahren. Die Polizei spricht von einer Polizeilage mit mehreren Verletzten. Das Gelände wird geräumt. Bislang hatten hunderttausende Menschen aus ganz Deutschland friedlich in Berlin gefeiert und sich so für die Rechte queerer Menschen eingesetzt. Der CSD in Berlin stand in diesem Jahr unter dem Motto Haltung ist hot. Die Veranstalter sagen, der Druck auf die queere Community wachse wieder, deswegen sei es wichtig, Haltung zu zeigen. Sie fordern von der Politik zum Beispiel, dass gesellschaftliche Vielfalt in den Schulen stärker thematisiert wird. In Frankreich und Spanien sind mittlerweile mehr als 250.000 Menschen vor den verheerenden Waldbränden in Sicherheit gebracht worden.

0: In Frankreich ist besonders die Region rund um Bordeaux im Südwesten betroffen. In Spanien ist es die Region um Madrid. Christina Böker, WDR Madrid, ist im Umland von Madrid unterwegs und beschreibt die Lage.
1: Man hat schon heute früh vor dem gefährlichen Wind gewarnt, der sich immer wieder dreht. Das haben wir jetzt auch hier miterlebt mittlerweile. Am Nachmittag entstand hier plötzlich hektische Aktivität. Viele Einsatzfahrzeuge, die Militär-Katastrophenschutzeinheit kam. Also der sich ständig drehende Wind, der sorgt immer dafür, dass das Feuer einmal hier und einmal dort stärker ist. Und deshalb ist die Lage hier so angespannt. 50 Kilometer weiter in Madrid im Zentrum, da gibt es kein Feuer. Das ist auch nicht von Feuer bedroht, aber selbst da riecht man den Rauch und er ist auch von sehr weit her zu sehen.
0: Das ist heute auch passiert. In Indien hat die Jugendbewegung Kakerlaken ihre wochenlangen Massenproteste gegen das Bildungssystem beendet, denn der Bildungsminister ist zurückgetreten. In Niedersachsen ist in der Nähe von Oldenburg ein Kleinflugzeug in ein leeres Einfamilienhaus gestürzt. Beide Menschen im Flugzeug starben. Sie wurden inzwischen geborgen. Auf der Bahnstrecke zwischen Essen und Gelsenkirchen gibt es immer noch Verspätungen und Ausfälle. Gestern Abend hatte sich ein LKW unter einer Bahnbrücke festgefahren. Deshalb dürfen Züge aktuell nur langsam über die Brücke fahren. In Indien hat eine junge Protestbewegung Erfolg. Der Bildungsminister ist nach wochenlangen Protesten zurückgetreten. Das war die Hauptforderung der sogenannten Kakerlakenbewegung, wie wir eben auch schon gehört haben. Die hat ihre Proteste jetzt erstmal beendet. Die Bewegung fordert aber weiterhin mehr Arbeitsplätze und Chancen für junge Menschen. Und das Wetter in Nordrhein-Westfalen. Die Nacht bleibt trocken bei 18 bis 14 Grad. Morgen früh vom Niederrhein bis ins Münsterland erster Regen. Später fallen dann überall Schauer und örtlich. Gibt es auch teils kräftige Gewitter. In Warendorf bis 23 Grad, in Eschweiler 24 und in Bonn 25. Montag erst einzelne Schauer, später freundlicher bis 25 Grad. Das war WDR aktuell.
2: WDR 4 hier mit der Verkehrslage. Die A1 Köln-Dortmund ist zwischen dem Kreuz Leverkusen und Burscheid wegen eines Polizeieinsatzes gesperrt. A40 Duisburg-Essen zwischen Mühlheim-Winkhausen und dem Dreieck Essen-Ost-Bauarbeiten. Vollsperrung bis Donnerstag und zwar in beiden Richtungen. Und die A46 Düsseldorf-Wuppertal zwischen Wuppertal-Barmen und Wichlinghausen-Bauarbeiten. Vollsperrung bis Montag früh. 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Ich wünsche Ihnen gute Fahrt.
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2: yeah. Hallo, Bernd Brüggemann hier. Das ist schön, dass Sie bei uns sind. Wir bringen Sie gut nach Hause, wenn Sie bei der 80er Party gewesen sind, der größten 80er Live Party der Welt, die es auf Schalke gegeben hat. Wir haben gleich ein paar Hinweise für die Veranstaltung im kommenden Jahr. Und jetzt erstmal eine Nachricht von Max und Jan aus Mönchengladbach. Die sagen, wir kommen gerade von Schalke und bedanken uns für diesen wunderschönen Abend. Leider haben wir die Blüte der 80er nicht erlebt, da wir erst 19 Jahre alt sind. Deswegen wundervoll, dass ihr uns dieses Lebensgefühl täglich vermittelt. Besonders an dem heutigen Abend. Dann machen wir weiter mit Lebensgefühl. Dann wären wir jetzt alle gefühlt nochmal genauso alt wie Max und Jan aus Mönchengladbach, nämlich 19. Die Pet Shop Boys, it's a sin.

0: Wir haben die größte 80er-Party der Welt in der Arena auf Schalke gefeiert, präsentiert von uns, von WDR 4. Denke, viele von Ihnen werden wahrscheinlich noch auf dem Heimweg sein und uns jetzt in der Aftershow-Party hören. Meine Kolleginnen und Kollegen haben mir erzählt, sie haben da 80er-Fans aus ganz Nordrhein-Westfalen in der Arena getroffen, aus Niedersachsen, aus Rheinland-Pfalz und noch weiter südlich. Ja, oder eben aus Duisburg. Sabine zum Beispiel, Sabine Kellermann, hat hier bei uns bei WDR 4 im schönen Morgen für diese grandiose 80er-Party auf Schalke Karten gewonnen. Hat sich eben nochmal gemeldet über die WDR 4-App und hat geschrieben, vielen, vielen Dank nochmal für die Tickets, für den mega tollen Abend. War einfach super, wir haben viel mitgesungen, wir haben getanzt und jetzt freuen wir uns auf die Aftershow im Auto. Ganz, ganz liebe Grüße von Sabine und Helge. Und Jenny aus Recklinghausen hat auch eine gute Zeit gehabt.
1: Hallo Bernd, die Jenny aus Recklinghausen. Ich war auch mit meinen Arbeitskolleginnen in der Arena, bin jetzt gerade quasi zu Hause angekommen. Es war eine mega Party. Ich weiß nicht, ob man es vielleicht hört, aber so ein bisschen heiser gesungen habe ich mich auch. Mal gucken, was die Stimme morgen früh sagt. Denn morgen müssen wir leider auch arbeiten. Aber es war eine Mega-Party, 6 Stunden durchgesungen und es war echt Wahnsinn. Danke dafür.
0: So, ich würde mal sagen, wichtig ist nicht, dass die Stimme morgen früh wieder richtig funktioniert. Wichtig ist, dass sie das nächstes Jahr wieder tut. Weil nach der Show ist ja vor der Show. Die nächste 80er-Live-Show, ja, da steht mehr oder weniger schon alles. Gibt auch schon Tickets für eine neue Location, sagt der Veranstalter Markus Krampe.
2: Ja, wir sind tatsächlich nächstes Jahr in Köln im Rhein-Energie-Stadion und war ein großer Wunsch von mir, weil es natürlich auch Heimat ist. Ja, und das Line-Up ist unfassbar gut. Kim Wilde, Paul Young, Samantha Fox, Nick Cash, Sandra, Mark Almond von Softcell, Spandau Ballet, ABC, CC Catch, ich weiß gar nicht, wo ich anfangen aufhören soll, Lima, Gazebo. Und deswegen glauben wir da sehr dran, dass das eine tolle Party wird.
0: Es wird also wieder ein Abend, an dem wir wieder jung sind. 80er Erinnerungen auf einen Schlag. Klingt in etwa so. Come back.

Wahnsinn. 3. Juli 2027, Rhein-Energie-Stadion in Köln. Ich denke, das wird ein Datum, das sollten wir uns auf jeden Fall merken. Paul Young, Samantha Fox, Nick Kershaw, viel, viel mehr. Achso, Thomas Anders übrigens auch. Mit den ganz, ganz großen Hits von Modern Talking aus den 80ern. Vorgeschmack? Okay. Der Megamix, das Hit-Medley.

0: wieder für die 80er Live Aftershow Party. Nach diesem legendären Nachmittagabend auf Schalke, 35.000 Menschen haben die größte 80er Party der Welt gefeiert. Es gab so unfassbar viele richtig starke Momente. Ich glaube, einer der stärksten Momente dieses Konzerts war einer, ja, wo der Mensch, der eigentlich gesungen hat, nicht so viel machen wollte. Mit Schjör zum Beispiel. Nur das Publikum. Das ganze Stadion singt Dancing with Tears in My Eyes. Und Mitch Jure steht auf der Bühne und hört zu.
1: I was very pleased they did to hear that amount of people carrying on singing lyrics, singing text that I wrote, you know, 40 years ago. It's quite something, it's great.
0: Er hat sich sehr gefreut, dass so viele Leute, 35.000 Leute mitgesungen haben. Und zwar Texte, die er vor 40 Jahren geschrieben hat. Das fand Mitch Jure beeindruckend. Ja, kann man auch. 35.000 Stimmen, die nach mehr als 40 Jahren noch jede Zeile kennen. Das ist schon irre. Mitch Jure kennt natürlich die ganz, ganz großen Bühnen, sowohl mit Ultravox, mit Visage oder durch Live Aid, was er ja damals mit Bob Geldof zusammen organisiert hat. Aber auch nach so vielen ganz besonderen Konzerten ist für ihn mit dem letzten Ton immer noch nicht einfach Schluss.
1: Well, again, it's an odd thing. It used to be, you know, back in the day, you've done 2 hours on stage in a hot, sweaty club, and you come off and you're exhausted and you have a drink and you chill out.
0: Früher hat Mitch Jure zwei Stunden und mehr in sieben heißen Clubs gespielt bis zur Erschöpfung. Heute stand er mit 4 Songs auf der Bühne, ist gerade warm geworden, musste schon wieder runter.
1: I was just getting into the swing of it and it's, you know, it's, hey, it's time to get off.
0: Ah, vielleicht geht's Ihnen ganz, ganz ähnlich. Konzert ist vorbei, aber es gibt noch Musik, die ganz, ganz viel nachklingt und für Sie, ja, kann ich nur sagen, hier sind sie richtig in der Aftershow-Party bei WDR 4. Ganz viel Musik der Künstler, die sie heute gehört haben, spielen wir und den Rest füllen wir auf mit Wahnsinnsmucke aus den 80ern. Jetzt aber erstmal Mitch Jure mit Vienna in einer ganz besonderen Aufnahme übrigens, nämlich in einer Live-Aufnahme, die in Köln entstanden ist, beim WDR, 26. August 2018. Vienna live.

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4: 23.31 Uhr ist es. WDR 4 hier mit der Verkehrslage. A1 Köln-Dortmund zwischen dem Kreuz Leverkusen und Burscheid 3 Kilometer. Die A40 Duisburg-Essen ist zwischen Mülheim-Winkhausen und dem Dreieck Essen-Ost wegen Bauarbeiten bis Donnerstag gesperrt in beiden Richtungen. A46 Düsseldorf-Wuppertal zwischen Wuppertal-Barmen und Wichlinghausen Bauarbeiten. Vollsperrung bis Montag. 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Mein Name ist Bernd Brüggemann. Ich wünsche einen schönen Abend.
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0: Entstanden im Elternhaus in Bietigheim-Bissingen. The Great Commandment, einer der ganz großen Hits von Camouflage, gehört bei WDR4 in der Aftershow-Party. Naja, und von jenem Keller in Bietigheim-Bissingen ging's dann in eine Arena mit 35.000 Menschen. Heute Abend. Camouflage haben diesen Weg übrigens heute gefühlt nochmal zurückgelegt. The Great Commandment shows the content. Ja, zwei Melodien, sofort waren alle Hände in der Luft, die Refrains aus zehntausenden Kehlen sehr, sehr laut mitgesungen. Die ersten Stücke gab es damals halt im heimischen Keller der Eltern. Das Studio war die Boys Factory, so haben sie es genannt, weil die sind damals noch zur Schule gegangen oder waren in der Ausbildung und haben sich so ganz nebenbei das Geld verdient für Synthesizer, für Aufnahmegeräte. Mehr als 40 Jahre später füllen diese Klänge dann ein ganzes Stadion.
1: Das ist für uns ein großer Moment, wenn die Menschen das nach wie vor feiern und wir damit die Leute glücklich machen können.
2: Ja, das ist schon großartig, vor allem nach dieser langen Zeit, dass das dann immer noch so ist. Also es macht schon wahnsinnig Spaß und es berührt auch uns sehr.
0: So, und die Leute, die waren vom ersten Ton an mit dabei. Great Commandment, Love is a Shield, alle großen Hits waren natürlich am Start. Die Party als solche ist inzwischen rum. Was passiert nach dem Konzert? Wie kommen Camouflage runter?
1: Ja, da gibt es schon Tricks. Also wir sitzen erstmal in Ruhe da, duschen, trinken mal noch ein Glas Wein oder wie auch immer. Oder gut, heute klappt es. Wir fahren ja 6 Stunden lang Zug noch, glaube ich. Da kommt man runter. Wir müssen uns gar nicht so runterfahren. Das geht dann schon automatisch. Man kriegt da so ein bisschen Routine, auch wenn man sich natürlich immer noch sehr freut.
0: Ach, vielleicht kennen Sie das. Vielleicht klingt der Abend bei Ihnen ja auch noch ein kleines bisschen nach. Dann sind Sie hier genau richtig. Bis 2 Uhr feiern wir die Aftershow-Party hier bei WDR 4. Ach so, wenn Sie heute Nachmittag schon gehört haben, wir haben natürlich Katharina Theule und Bastian Bender aus dem schönen Morgen bei WDR 4 nicht einfach so dahin geschickt, um ein bisschen vom Buffet zu naschen. Nee, die sind voll bis Oberkante Unterkiefer mit ganz, ganz tollen Erinnerungen. Und ab Montag früh im WDR 4 schönen Morgen werden diese Erinnerungen auch mit Ihnen geteilt. Und Geschenke gibt's auch noch. Eine 80er-Box, Konzertkarten und so weiter und so fort. Also starten Sie die neue Woche am besten mit uns, mit dem schönen Morgen. Party-Verlängerung gibt's jetzt hier. Und Verlängerung ist ein gutes Stichwort. Die Extended Version. Camouflage, Love is a Shield.

0: Und genau das ist der Grund, warum wir Kim Wilde so gerne auf WDR 4 Bühnen sehen. Das war vom WDR 4 Sommer Open Air 2018, aber Kim Wilde stand natürlich auch heute in der Arena auf Schalke vor zehntausenden Menschen. Auf der Bühne hat begeistert. Dazu die blonden Haare, Sonnenbrille, schwarzes Outfit, schwarzes Korsett. Die hat die Bühne gerockt. Können die Kids der 80er sofort mitsingen, sofort mitfeiern. Unsere Gewinnerinnen und Gewinner in der VIP-Loge, auch da hat keiner mehr gesessen. Die haben alle gestanden, mitgesungen, mitgetanzt.
1: Oh, mega, ich bin gerade so abgebrochen, gerade fast den Tränen nahe gewesen.
2: Super, total toll, sie einmal live zu sehen. Die rockt immer noch die Bühne und es war einfach Wahnsinn.
3: Die sieht von hier aus so jung aus, ich bin ein bisschen neidisch.
4: So eine tolle Bühnenshow.
1: Also da habt ihr mir eine riesen Freude mitgemacht. Also Kim Wilde mit You Came, Kids in America, das war einfach nur der Hammer. Also ich habe es so genossen, also ich bin gerade dahin geschmolzen. War so toll, ich danke wieder F4 für dieses tolle Event. Ganz, ganz großen Dank.
0: Kim Wilde sorgt für jede Menge tolle Erinnerungen an das erste Auto, an Partys, an Kassetten im Kinderzimmer. Ja, und heute sind wahrscheinlich noch 35.000 neue Erinnerungen mit dazugekommen. So viele Leute waren nämlich auf Schalke dabei, bei der größten 80er-Party der Welt. Schönen Gruß an alle, die noch im Auto nach Hause unterwegs sind. Hier sind sie richtig in der WDR 4 Aftershow-Party. Jetzt mit genau diesem Kim Wilde. Check it out.

0: 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Die Nachrichten mit Lukas Haack. Guten Abend. Die Abschlussparty zum CSD in Berlin ist kurz vor Ende abgebrochen worden. Das hat unter anderem die Polizei auf der Plattform X mitgeteilt.
1: Mutmaßlich ist hier ein Fahrzeug in den Park eingefahren, hat mehrere Personen angefahren, dabei offensichtlich auch verletzt.
0: Die Veranstalter haben die Menschen aufgefordert, das Gelände zu verlassen. Svenja Bönisch, WDR aktuell. Was weiß man schon zu diesem Vorfall in der Berliner Innenstadt?
2: Ja, wir haben ja gerade den Polizeisprecher gehört. Offenbar ist ein Auto am Rande der Veranstaltung in den Tiergarten reingefahren und hat mehrere Menschen verletzt. Die Polizei spricht von 15 Verletzten. Mindestens ein Mensch soll auch gestorben sein. Der Fahrer des Wagens ist offenbar geflohen. Die Polizei sagt, dass sie mit Hochdruck nach ihm fahndet. Das Ganze war so gegen 22 Uhr. Bis dahin haben in Berlin hunderttausende Menschen aus ganz Deutschland gefeiert und sich so für die Rechte queerer Menschen und eine vielfältige Gesellschaft stark gemacht. Der CSD in Berlin stand in diesem Jahr unter dem Motto Haltung ist hot. Die Veranstalter sagen, der Druck auf die queere Community wachse wieder. Deswegen sei es wichtig, Haltung zu zeigen.
0: In den Waldbrandgebieten in Frankreich sind so viele Menschen in Sicherheit gebracht worden wie nie zuvor. Die Behörden sprechen von fast 200.000. Die Lage ist weiterhin nicht unter Kontrolle. Die Brände rücken näher an die Stadt Bordeaux ran. Auch in Spanien ist die Lage verheerend. In der Region um Madrid wurden bislang mehr als 50.000 Menschen in Sicherheit gebracht. Und das ist heute auch noch passiert.

0: In Indonesien haben Rettungskräfte 11 vermisste Europäer nach einem Bootsunglück lebend gefunden, darunter 3 Deutsche. Das Boot war gestern vor der Insel Sulawesi gesunken. In Indien hat die Jugendbewegung Kakerlaken ihre wochenlangen Massenproteste gegen das Bildungssystem beendet, denn der Bildungsminister ist zurückgetreten. In Niedersachsen ist in der Nähe von Oldenburg ein Kleinflugzeug in ein leeres Einfamilienhaus gestürzt. Beide Menschen in dem Flugzeug starben, sie wurden inzwischen geborgen. Es gilt als eins der ältesten Volksfeste in Deutschland. Das Libori-Fest in Paderborn ist gestern Nachmittag eröffnet worden. Traditionell mit der Eröffnungszeremonie vor dem historischen Rathaus und dem Libori-Vesper-Gottesdienst im Paderborner Dom. Bis zum nächsten Sonntag sind unter anderem die Kirmes und der Pottmarkt geöffnet. Zum Libori-Fest in Paderborn kommen aktuell jedes Jahr etwa 1,5 Millionen Menschen. Das war WDR aktuell. Das Wetter für Nordrhein-Westfalen. Über Nacht bleibt es meistens trocken bei noch zwischen 14 und 18 Grad. Am Morgen ziehen dann erste Wolken auf. Ab dem Vormittag kommen dann auch Schauer runter. Später kann es auch gewittern. Dazu in Coesfeld höchstens 23 Grad. Düren kommt auf 24, in Bergheim bis 25 Grad. Am Montag dann wechselhaft mit Schauern und sonnigen Abschnitten bei bis 25 Grad. Am Dienstag scheint dann die meiste Zeit wieder die Sonne, eigentlich den ganzen Tag bei bis 31 Grad. Die Zeit, es ist 2.03 Uhr.
1: Ich ziehe mal zwei ab, sagen wir 0.03 Uhr. WDR 4, die Verkehrslage. Die A40 Duisburg-Essen ist zwischen Müller-Winkhausen und dem Dreieck Essen-Ost wegen Bauarbeiten bis Donnerstag in beiden Richtungen gesperrt. A46 Düsseldorf in Richtung Wuppertal zwischen Wuppertal-Barmen und Wichlinghausen ebenfalls Bauarbeiten. Vorsperrung bis Montag früh. 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Ich wünsche Ihnen weiter gute Fahrt.
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1: Und zwar noch bis fast 2.03 Uhr mit ihren Lieblingshits aus den 80ern und ganz, ganz vielen Erinnerungen an diesen fantastischen Abend, an die größte 80er-Party der Welt. Die gab's nämlich auf Schalke. Das Schöne ist, es gibt schon neue Termine, gibt schon Künstler, die mit dabei sind. Sprechen wir gleich drüber. Jetzt erstmal Radio Gaga, Queen.

0: Ach, wie gern hätten wir mit Alpha Will zusammen getanzt. Alpha Will, Dance With Me. Die haben echt gefehlt so ein bisschen auf der größten 80er-Party der Welt in der Arena auf Schalke. Ganz, ganz viele Legenden waren da, nur Alpha Will eben nicht. Und warum, das hat Sänger Marian Gold kurz vor dem großen Konzert erzählt.
1: Weil ich mir dummerweise eine Rippe gebrochen habe und deswegen nicht bühnentauglich bin. Ich hoffe, wir sehen uns auf anderen Konzerten und ja, bis dahin. Ciao.
0: Gute Besserung. Klingt übrigens auch nach sehr viel Planungsstress für die Menschen, die das Ganze organisieren, weil eigentlich steht ja so ein Ablaufplan schon ein bisschen länger im Voraus. Dann fällt kurz vorher einer aus, da muss man schon mal ein bisschen umplanen. Aber Veranstalter Markus Krampel, der ließ sich dadurch nicht wirklich aus der Ruhe bringen.
2: Ja, das ist für den Veranstalter natürlich immer blöd, für den Künstler noch blöder, weil er in dem Moment natürlich auch noch Schmerzen hat und so eine gebrochene Rippe, weiß ich aus Erfahrung, ist nicht ganz ohne. Ich wünsche natürlich auf diesem Weg dem Marian Gold alles Gute, gute Besserung und dass er ganz schnell wieder auf der Bühne steht.
0: Auch die Fans haben Alpha Will und Marian Gold vermisst.
3: Schade, dass Alpha Will nicht da war. Ja, schade halt. Haben wir uns drauf gefreut, aber nächstes Mal.
4: Mit 72 kann mal passieren.
5: Der ist über 70? Ich dachte, wir sind gleich alt. Oh Gott. Aber ich wünsche ihm vom Herzen gute Besserung.
0: Ja, den Wünschen schließen wir uns auf jeden Fall an. Das Schöne war, es gab ja genug Legenden, die heute auf der Bühne gestanden haben. In der Arena auf Schalke bei der größten 80er-Party der Welt.

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Und wenn Sie irgendwie noch auf dem Rückweg sind, noch ganz beseelt von diesem wundervollen Abend oder sich beim Hören des WDR 4 Programms gedacht haben, auch eigentlich könnte ich ja auch mal so eine 80er Party gehen. Samstag, 3. Juli im kommenden Jahr, das Ganze im Stadion in Köln. Da haben wir auch wieder richtig großes Besteck aufgefahren. Marc Almond, Thomas Anders, der singt ganz viel von Modern Talking. Nick Kershaw ist mit dabei. Tony Hadley, das ist Ex-Spandau Ballet. Das heißt, auch da wird die Hitdichte sehr groß sein. Genau wie bei Paul Young oder Limahl. Auch da gilt Legenden ohne Ende. Die hier übrigens auch. ABC werden da auch mit dabei sein.

0: Gleich wird es 0.30 Uhr. WDR 4 ist hier mit der Verkehrslage. Die A40 Duisburg-Essen ist zwischen Mülheim-Winkhausen und dem Dreieck Essen-Ost wegen Bauarbeiten bis Donnerstag in beiden Richtungen gesperrt. A46 Düsseldorf-Wuppertal zwischen Wuppertal-Barmen und Wichlinghausen Bauarbeiten, Vollsperrung bis Montag früh. Die B51, B65 Osnabrück Richtung Diepholz ist zwischen der A33 Osnabrück und Hasterstraße in beiden Richtungen nach einem Unfall gesperrt. 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Mein Name ist Bernd Brüggemann. Ich wünsche eine schöne Nacht.
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Nena, live in Düsseldorf im Jahr 1998 war das natürlich mit nur geträumt. Sie hören unser 80er-Live-Wochenende, die After-Show-Party zur größten 80er-Party der Welt. Auf der Harten war dann auch Nena, natürlich, wo sie hingehört, als, wie man so schön sagt, Headliner, als absolute Hauptattraktion. Ja, und auf Schalke war wirklich alles mit dabei. Jubel, große Refrains, alles von Nena.

0: Großartig. 35.000 Menschen, die diese Lieder seit 4 Jahrzehnten feiern. Und nach dem Auftritt war natürlich die Begeisterung bei unseren WDR4-Gewinnern ziemlich groß.
1: Sie kann es immer noch. Fast noch besser als früher.
2: Die ganze Frau ist toll. Ich bewundere diese Frau seit Ewigkeiten schon.
3: Ich war schon von Kim Wilde geflasht, aber jetzt Nena. Danke, WDR4.
0: Nena hat den Schlusspunkt unter einen richtig langen Konzertabend gesetzt. Aber nach dem letzten Lied ist für sie nicht sofort Feierabend. Erst kommt noch mal ein gemeinsamer Moment mit den Musikern.
4: Also ich bin super gerne noch kurz mit meiner Band. Wir nehmen uns alle ein bisschen in den Arm und schauen, reflektieren auch noch mal, wie war das Konzert? Was können wir beim nächsten Mal besser machen? Oder ist schon alles gut und so? Das ist wichtig für mich. Aber dann gehe ich auch ziemlich schnell in meine kleine Höhle.
0: Also keine große Party an der Hotelbar. War übrigens bei Nena auch in den 80ern schon so, hat sie uns erzählt. Selbst dann, als um sie herum eine der aufregendsten Städte der Welt war und die noch lange nicht schlafen wollte.
4: Ich weiß noch genau, als wir in Japan auf Tournee waren, die Jungs sind nachts nach dem Konzert noch raus in irgendwelche krassen Diskotheken in Tokio. Und ich habe es genossen, nach einem Konzert in mein Zimmer zu gehen und meine Ruhe zu haben.
0: Während andere also die Nacht zum Tag gemacht haben, war Nena lieber für sich. Und wahrscheinlich ist genau das ihr persönlicher Weg, diese ganze Energie, die sie auf der Bühne hat, zu bewahren. Kurz danach Band in Arm und dann Ruhe. Die größte 80er-Party der Welt lief auf Schalke. Präsentiert von WDR 4. Kleinen Nachschlag jetzt, die 99 Luftballons.

0: Opus. Live ist live. Wir feiern hier im Radio noch so ein kleines bisschen weiter. Die 80er Live Aftershow Party nach diesem Wahnsinnsereignis heute Nachmittag, heute Abend auf Schalke. 35.000 Zuschauer. Wenn Sie noch auf dem Heimweg sind, fahren Sie ruhig ein bisschen langsamer. Bis 2 Uhr haben wir noch jede Menge wundervolle Songs und eine ganze Menge zu erzählen. Unter den 35.000 waren übrigens auch die Menschen, die von WDR 4 Karten geschenkt bekommen haben, inklusive VIP-Loge. Und natürlich auch Katharina Theude und Bastian Bender aus dem schönen Morgen haben auch mitgefeiert. Und?
1: Ich bin nass geschwitzt, ich kann nicht mehr, ich bin völlig fertig, aber ich bin so glücklich.
2: Ja, mir tun auch die Füße weh, meine Stimme lässt auch langsam nach, aber mein Herz ist voll. Was für ein schöner Abend.
0: Die beiden haben ja mit unseren WDR4-Gewinnerinnen und Gewinnern gefeiert, mit Backstage-Tour, mit lecker Essen und mit lecker Trinken. Und die klingen so glücklich.
3: Unvergleichlich, einfach toll. Wir hatten hier einen schönen Ausblick, wir konnten wechseln. Nach draußen, nach drinnen.
4: Unvergesslicher Abend, weil das live war. Die Stars waren fast zum Anfassen da. Also toll, einfach nur toll.
0: So, und Katharina und Bastian sind bis Oberkante Unterkiefer voll mit wahnsinnig tollen Erinnerungen. Das heißt, am Montag früh im schönen Morgen bei WDR 4 wird genau auch darüber geredet. 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Also einfach die Woche starten, direkt nach dem Aufstehen mit dem schönen Morgen bei WDR 4.

0: Es ist 1 Uhr. 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
1: Die Nachrichten mit Lukas Haag. Guten Morgen. Beim CSD in Berlin ist ein Fahrzeug in feiernde Menschen gefahren. Mindestens eine Person wurde dabei getötet. Das Ganze ist gegen 22 Uhr am Tiergarten in der Berliner Innenstadt passiert. Aus Berlin berichtet Tobias Möck.
2: Wie ein Polizeisprecher sagte, gibt es mindestens 14 weitere Verletzte. Einige haben schwere und lebensgefährliche Verletzungen. Es werde noch nach weiteren verletzten Personen gesucht. Laut Polizei ist mutmaßlich ein Auto in den Berliner Tiergarten eingefahren, hat mehrere Personen angefahren und verletzt. Der mutmaßliche Täter ist auf der Flucht und wird von einem Großaufgebot der Polizei gesucht. Vor Ort sind zahlreiche Rettungskräfte im Großeinsatz. Die Berliner Feuerwehr hat ein Zelt aufgebaut, in dem die Verletzten versorgt werden können. Wegen des Zwischenfalls ist die Abschlussveranstaltung am Brandenburger Tor am späten Abend plötzlich abgebrochen worden. Die Besucher wurden aufgefordert, den Bereich zu verlassen. Sie sollten dabei den Bereich um die Siegessäule und den Tiergarten meiden.
1: In Spanien und Frankreich mussten zusammen über 250.000 Menschen vor Waldbränden in Sicherheit gebracht werden. In Frankreich brennt es an der Atlantikküste in der Nähe der Stadt Bordeaux. In Spanien stehen Teile einer Region nördlich von Madrid in Flammen. Die Feuer sind weiter nicht unter Kontrolle. Die Behörden befürchten, dass sie sich weiter ausbreiten. Und das ist auch noch passiert. Das Militär in Rumänien hat den zweiten Tag in Folge eine Drohne über dem rumänischen Luftraum abgeschossen, in der Nähe zur Grenze zur Ukraine. Bestimmte Packungen Tiefkühlbeeren von Aldi und Netto können Noroviren enthalten. Der Hersteller Jutro ruft 300 Gramm Packungen zurück, die bis März 2028 haltbar sind. In Indonesien haben Rettungskräfte 11 vermisste Europäer nach einem Bootsunglück lebend gefunden, darunter 3 Deutsche. Das Boot war vorgestern vor der Insel Sulawesi gesunken. Die heftigen Waldbrände in Frankreich sorgen auch für Änderungen bei der Tour de France. Beim Finale des Radrennens heute wird die Strecke verkürzt von 133 auf 89 Kilometer und sie findet komplett in Paris statt. Grund ist, dass Sicherheitskräfte, die an der Tourstrecke arbeiten sollten, in den Waldbrandgebieten gebraucht werden. Die Tour de France gewinnen wird wohl der

0: Slowene Tadej Pogačar zum fünften Mal. Er wurde bei der Bergetappe gestern Vierter und führt im Gesamtklassement mit 6,5 Minuten. Das Wetter für Nordrhein-Westfalen. Die Nacht ist trocken bei noch zwischen 14 und 18 Grad. Der Tag startet dann schon oft mit Wolken. Ab dem Vormittag kommt dann auch Regen dazu, der am Nachmittag auch mal kräftiger ausfallen kann. Dazu in Dorsten 23 Grad, in Jülich 24, Bonn kommt auf bis 25 Grad. Morgen dann weiter wechselhaft. Es gibt Sonne, Wolken und bis 25 Grad. Am Dienstag dann den ganzen Tag Sonne und bis 31 Grad. Die Zeit, es ist 3.03 Uhr.
1: Ich ziehe wieder zwei ab, es ist 1.03 Uhr. WDR4, die Verkehrslage, die A40 Duisburg-Essen zwischen Mühlheim-Winkhausen und dem Dreieck Essen-Ost Bauarbeiten. Vollsperrung bis Donnerstag in beiden Richtungen. Die A46 Düsseldorf-Wuppertal zwischen Wuppertal-Barmen und Wichlinghausen Bauarbeiten. Vollsperrung bis Montag früh. Die B51, B65 Osnabrück Richtung Diepholz ist zwischen der A33 Osnabrück-Widukindland und Hasterstraße in beiden Richtungen nach einem Unfall gesperrt. Alle Staus gibt's in der WDR4 App und auf wdr4.de. Gute Fahrt wünsche ich Ihnen.
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1: Bernd Brüggemann hier. Eine Stunde geht noch, oder? Ein bisschen zurückblicken auf den wundervollen Abend bei der 80er Live Party, der größten 80er Party der Welt. Wundervolle 80er hören. Jetzt zum Beispiel Europe, Final Countdown.

0: bei der WM. Hätten wir es gerne noch ein bisschen öfter und ein bisschen länger gehört. Aber kann ja alles noch kommen. Peter Schilling, Major Tom, völlig losgelöst bei WDR 4. Wir verlängern das 80er-Live-Wochenende noch bis 2 Uhr. Wenn Sie einen etwas längeren Heimweg haben von der größten 80er-Party der Welt in der Arena auf Schalke. Einer der Künstler dort übrigens hat heute Abend nicht nur seine großen Hits gefeiert, sondern irgendwie auch einen ganz besonderen Geburtstag nachgefeiert. Vor 2,5 Wochen hatte der 80er-Star Fancy nämlich runden Geburtstag. Auf den ist er ziemlich stolz, weil ihm nämlich eine Wahrsagerin in San Francisco in den 80er-Jahren was ganz anderes vorausgesagt hat. Und zwar?
1: Dass ich 73 werde. Das hat sich offen gelassen, wie lang. Aber jetzt bin ich 80 geworden und bin sehr froh.
0: Ja, und wenn Sie Fancy auf der Bühne heute Abend erlebt haben, konnten Sie sehen, mit 80 ich denke, der wirklich noch lange nicht ans Aufhören. Sonnenbrille, ganz große Gesten, natürlich dieser unverwechselbare Fancy-Disco-Sound und 35.000 Menschen, die sofort dabei gewesen sind, zum Beispiel bei diesem Refrain. Einer seiner ganz, ganz großen Hits. Und heute Abend einer der Momente, in denen die Arena dann wirklich zur großen 80er-Tanzfläche wurde. Die Wahrsagerin hat also mit der Zahl deutlich zu niedrig gelegen. Zum Glück, denn Fancy steht mit 80 immer noch auf der Bühne, feiert seine Songs mit einem Publikum, was die Hits nie vergessen hat. Und für Sie zu Hause hat er dann noch diese Botschaft hier.
1: Ich grüße alle Hörer von WDR. Und danke dir für dieses Gespräch.
0: So, Fancy, bei der größten 80er-Party der Welt in der Arena auf Schalke, präsentiert von uns, von WDR 4. Einer seiner ganz, ganz großen Hits jetzt bei uns. Slice Me Nice.

David Hasselhoff, Looking for Freedom. Bei WDR 4, die 80er Live, die Aftershow-Party. Wir bringen sie nach Hause und wenn sie zu Hause sind, dann reicht die Zeit auch noch für einen Absacker. Oder bis zwei noch ihre Lieblingshits aus den 80ern. Egal, ob sie jetzt gerade aus Schalke zurückkommen von der größten 80er-Party der Welt oder uns einfach nur so hören. Stefan und Maike zum Beispiel, die sind gerade auf dem Rückweg und die haben sich bei uns gemeldet unter 0221 567 89444 für eine Sprach- oder Textnachricht. Alternativ dazu geht natürlich auch die WDR4-App. Die beiden jedenfalls, Stefan und Maike, die waren als VIPs auf Schalke und sie schreiben, wir durften mit Katharina Theule und Bastian Bende einen einzigartigen und tollen Abend verbringen, sind gerade wieder gut zu Hause angekommen und immer noch berauscht. Dankeschön nochmals. Sehr, sehr gerne, Stefan und Maike. Und wo wir über Katharina Theule und Bastian Bender aus dem schönen Morgen bei WDR 4 gesprochen haben, die beiden sind natürlich auch voll bis Oberkante Unterkiefer mit Erinnerungen an diesen fantastischen Abend. Ganz, ganz viele dieser Erinnerungen werden sie mit Ihnen teilen im schönen Morgen bei WDR 4, Montag um 6.

0: 1.30 Uhr ist es. WDR 4 hier mit der Verkehrslage. Die A40 Duisburg-Essen ist zwischen Müllheim-Winkhausen und dem Dreieck Essen-Ost wegen Bauarbeiten bis Donnerstag gesperrt, und zwar in beiden Richtungen. A46 Düsseldorf-Wuppertal zwischen Wuppertal-Barmen und Wichlinghausen Bauarbeiten, Vorsperrung bis Montag früh. Die B51, B65 Osnabrück in Richtung Diepholz ist zwischen der A33 Osnabrück-Widukindland und Hasterstraße in beiden Richtungen nach einem Unfall gesperrt. Alle Staus in der WDR 4 App und auch auf wdr4.de. Mein Name ist Bernd Brüggemann. Ich wünsche eine angenehme Nacht.
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war's eine tolle Zeit. Die 80er bei WDR 4 mit Aha, mit Take On Me, die Aftershow-Party. Kleiner Nachklang zu 80er Live auf Schalke. Und auch Heaven 17 hören wir jetzt, und zwar im Megamix.

0: Well, all right.
1: Das war der Abpfiff.
2: Dope time.
1: Was ein fantastisches Jahrzehnt, die 80er. In Deep Last Night, the DJs saved my life. In der Aftershow-Party bei WDR 4. Danke für den schönen Abend mit Ihnen. Mein Name ist Bernd Brüggemann. Nicht vergessen, ganz viel 80er. Nachberichterstattung von der größten 80er-Party der Welt auf Schalke gibt's am Montag bei WDR 4 im schönen Morgen.

0: Es ist 2 Uhr. 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Die Nachrichten mit Lukas Haag. Guten Morgen. In Berlin ist die Lage nach einem mutmaßlichen Angriff auf die Feiern rund um den Christopher Street Day weiter unübersichtlich. Laut Polizei ist ein Transporter im Tiergarten in der Innenstadt in Menschen gerast.
1: Wir sprechen derzeit von 17 verletzten Personen durch dieses Geschehen hier im großen Tiergarten. Unter diesen 17 Personen befindet sich auch bereits eine tote Person. Mehrere Personen sind lebensgefährlich verletzt.
0: Der oder die Täter sollen das Fahrzeug danach verlassen haben und sollen dann geflüchtet sein. Nach ihnen wird gesucht.
1: Das sind Spezialeinheiten im Einsatz und wir fahnden weiter nach einem möglichen oder mehreren möglichen Tatverdächtigen.
0: Die Polizei hat ein Hinweisportal eingerichtet. Da können Zeugen sich melden oder Fotos und Videos hochladen. Das Ganze ist gestern am späten Abend gegen 22 Uhr passiert. Die offiziellen CSD-Feiern wurden daraufhin abgebrochen. In den Waldbrandgebieten in Frankreich sind so viele Menschen in Sicherheit gebracht worden wie nie zuvor. Die Behörden sprechen von fast 200.000. Die Lage ist weiter nicht unter Kontrolle. Die Brände rücken näher an die Stadt Bordeaux ran. Auch in Spanien ist die Lage verheerend. In der Region um Madrid wurden bislang mehr als 50.000 Menschen in Sicherheit gebracht. Beide Brände weiten sich weiter aus. Und das hier ist auch noch passiert. In Indien hat die Jugendbewegung Kakerlaken ihre wochenlangen Massenproteste gegen das Bildungssystem beendet, denn der Bildungsminister da ist zurückgetreten. Bei der Tour de France steht der slowenische Radprofi Tadej Pogačar kurz vor seinem 5. Gesamtsieg. Er wurde auf der Bergetappe gestern Vierter und führt vor Abschluss heute im Gesamtklassement mit rund 6,5 Minuten. Das Militär in Rumänien hat gestern den 2. Tag in Folge eine Drohne über dem rumänischen Luftraum abgeschossen in der Nähe der Grenze zur Ukraine. In Introp bei Hamm wird es heute besonders voll. Da steht heute der Höhepunkt des hinduistischen Tempelfestes an. Als Ehrengast kommt Bundespräsident Steinmeier vorbei und hält eine Rede. Dazu war er in den letzten Jahren wohl schon mehrfach eingeladen worden. Dieses Jahr hat er dann zugesagt. Außerdem findet wieder die traditionelle Prozession statt, an der jedes Jahr Tausende Hindus teilnehmen. Der Eintritt zu den Feiern ist frei. Besuchern wird aber geraten, besonders früh anzureisen. Das war WDR aktuell. Das Wetter für Nordrhein-Westfalen. Über Nacht bleibt es meistens trocken, bei aktuell noch zwischen 14 und 18 Grad. Am Morgen ziehen dann erste Wolken auf. Ab dem Vormittag kommen dann auch die ersten Schauer runter. Später kann es dann auch gewittern oder auch mal heftiger regnen. Dazu in Brilon 23 Grad, in Jülich 24, in Bonn sind bis 25 Grad drin. Morgen wird es dann auch wechselhaft mit Schauern, aber auch mit sonnigen Abschnitten bei ebenfalls bis 25 Grad. Am Dienstag scheint dann wieder den ganzen Tag die Sonne bei bis 31 Grad. Die Zeit, es ist 2.03 Uhr.
2: Hallo, unterwegs, hier ist der Verkehrsservice in der ARD-Hitnacht. Die A4 Frankfurt-Dresden ist zwischen Bad Hersfeld und Friedewald wegen Brückenarbeiten bis 5 Uhr in beiden Richtungen gesperrt.